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1: Guten Morgen. Der Politologe Hermann Atz ist in der Sellergruppe tödlich abgestürzt. Die EU-Befürworter liegen in Island knapp vorn. Das Wetter? Sommerlich bei 26 bis 31 Grad. Der Politologe Hermann Atz ist bei einem Kletterunfall am dritten Sellerturm ums Leben gekommen. Der 73-jährige Bozner befand sich am Nachmittag in der Diletta-Route. Er stürzte aus ungeklärter Ursache rund 20 Meter in die Tiefe. Die Bergretter aus Gröden flogen mit dem Hubschrauber Pelikan 1 zum Unglücksort. Der Notarzt konnte nur mehr den Tod von Atz feststellen. Dessen Kletterpartner wurde von der Notfallseelsorge betreut. Die Bergrettung der Finanzwache Sterzing ermittelt zum Hergang. Hermann Atz war Mitbegründer und wissenschaftlicher Leiter des Instituts Apollis für Sozial- und Marktforschung. Das Europäische Forum Altbach begeht heute den traditionellen Tiroltag. Aufgrund der engen grenzüberschreitenden Zusammenarbeit sei der Tag über die Jahre zu einem Euregio-Tag geworden, sagte der Leiter des Instituts für Minderheitenrechte an der Eurag, Günter Rautz, zu Reis Südtirol. Alle drei Landesteile würden auf politischer und wirtschaftlicher Ebene gleichermaßen repräsentiert. Die Landeshauptleute Arno Kompatscher, Anton Matle, Maurizio Fugatti und die ungarische Präsidentin des Europäischen Ausschusses der Regionen, Kota Tüte, werden erwartet. Der Südtiroler Künstlerbund will den Austausch zwischen heimischen und internationalen Kunstschaffenden stärker fördern. Dafür wurden anlässlich des 80-Jahr-Jubiläums des Künstlerbunds verschiedene Initiativen gestartet. Über ein Austauschprogramm können heimische Kunstschaffende im Ausland tätig werden. Zudem eröffnet in Bozen ein Residenzatelier. Für die Zukunft werde der Südtiroler Künstlerbund sich stärker als bisher für die faire Bezahlung von Kunstschaffenden einsetzen, sagte Geschäftsführerin Lisa Trockner. Nach dem Referendum in Island zeichnet sich eine knappe Mehrheit für EU-Beitrittsverhandlungen ab. Wie die Wahlleitung mitteilte, stimmten nach ersten Teilergebnissen 51,2% für den Vorschlag der Regierung, die Verhandlungen wieder aufzunehmen. Ein verlässliches Ergebnis werde jedoch erst für heute Mittag erwartet. Über einen tatsächlichen EU-Beitritt müsste Island zu einem späteren Zeitpunkt in einem zweiten Referendum entscheiden. Infolge der Flutkatastrophe

0: Dörfer im Himalaya steigt die Zahl der Todesopfer. Nach jüngsten Informationen der Behörden in Nepal wurden bislang mehr als 690 Tote geborgen. Rund 3000 Menschen gelten noch als vermisst, unter ihnen zahlreiche Ausländer. Schlechtes Wetter erschwerte die Suche nach Überlebenden. Der nepalesische Katastrophenschutz warnte vor einer weiteren Überschwemmung durch einen Fluss. Der Schaden durch das Unwetter in Venedig geht in die Millionen. Der Präsident der Region, Alberto Stefani, unterschrieb die Notstandsverordnung. In Venedig habe es zwar keinen Personenschaden gegeben, aber die Ernte und Gebäude seien von Windböen und Hagelschauern getroffen. Die Landwirtschaft beklage allein in den Provinzen Verona und Padua mehrere Dutzend Millionen Euro an Schaden. Das Wetter. In einigen Tälern beginnt der Tag mit Hochnebel. Sonst scheint häufig die Sonne. Die Quellwolken am Nachmittag bleiben meist harmlos. Die Temperaturen erreichen Höchstwerte von 26 bis 31 Grad. Morgen Montag bleibt es sonnig und sommerlich warm. Am Nachmittag können einzelne Gewitter entstehen. Von Rai Südtirol hörten Sie Nachrichten, Redaktion Roman Drescher.
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Die bekannte Kent-Melodie hat unsere Sendung angekündigt. Als ihr Urban stillharrt, darf ich Sie durch diese Morgenstunde begleiten. Und wir beginnen mit dem Altmeister Georg Philipp Telemann, der für jede Gelegenheit und vor allem auch für jedes Instrument und für viele unterschiedlichste Besetzungen Musik geschrieben hat. Wir beginnen mit einer Arie aus der Kantate »Sie verachten das Gesetz«. Veronika Winter übernimmt die Sopranpartie und es begleitet das kleine Konzert unter Hermann Max.

Wir starteten in diesen heutigen Morgen mit einer Sopranarie aus der Kantate »Sie verachten das Gesetz« von Georg Philipp Telemann. Die Sopranistin Veronika Winter wurde vom kleinen Konzert unter Hermann Max begleitet. Heinrich Ignaz Franz Bieber, ein Name, der aus der Barockwelt nicht wegzudenken ist. Bieber hat nicht nur interessante Musik geschrieben, sondern er war auch ein großer Virtuose auf der Geige und hat das Geigenspiel der damaligen Zeit geprägt. Wir legen von ihm nun eine Sonata auf, die vom English Concert unter Andrew Manze präsentiert wird.

Heinrich Ignaz Franz von Bieber war der Komponist dieser Sonata, die uns das Ensemble English Concert und der Ingres-Romanze gespielt hat. Bieber hat sich als Komponist und Instrumentalist einen solch überzeugenden Namen geschaffen, dass er in den Adelstand erhoben wurde. Die Musik aller Zeiten lebt von solchen Menschen, die neue Akzente setzen, Neues wagen und Richtungen aufzeigen. Zu diesen Lichtgestalten gehörte Heinrich Ignaz Franz von Bieber, der diese Ehrung wahrlich verdient hat. Nun wechseln wir von Salzburg nach Venedig. Aber wir wechseln nicht nur das Land, sondern auch das Jahrhundert. Baldassare Galuppi widmete sich in der Lagunenstadt der Musik. Wie das Credo einer Messe in der Mitte des 18. Jahrhunderts geklungen hat, hören wir mit dem Attestis Chorus und der Accademia de Limusici unter Filippo Maria Bressan.

Baldassare Galuppi war ein Maestro in Venedig und hat dort für die vielen Kirchen, aber auch für die Adelshäuser und sicher auch für die berühmten Ospedali geschrieben. Aus seiner Messkomposition hörten wir von ihm ein Credo, ein Werk, das erste Mal eingespielt worden ist. Es sang der Atestis Chorus und es begleitete die Accademia degli Musici unter Filippo Maria Bressan. Gehörte der Komponist Baldassare Galuppi nicht zu den großen Namen, die heute die Konzertprogramme bestimmen, so ergeht es ebenso Franz Ignaz Anton Thuma, der übrigens die ähnlichen Lebensdaten wie Galuppi hat. Sie haben aber beide vor allem sehr gefällige und gut eingängige Musik geschrieben und waren überzeugende Meister ihres Faches. Die Zeit der Klassik hat ihren Stil geprägt. Auch Thuma hat für die Kirche Werke verfasst, und wir hören nun eine Vesperkomposition von 1753, und zwar die Vespere de Confessore. Diese vertonten Psalmen mit einem abschließenden Magnificat sind bei einem Fest eines heiligen Märtyrers gesungen worden. Es musiziert das tschechische Barockensemble unter Roman Válek.

0: Franz Ignaz Anton Thuma war der Komponist dieser festlichen Vesperkomposition. Dabei hat er 5 Texte aus dem Buch der Psalmen vertont, die im Brevier, dem Stundgebet der Kirche, für diesen Festtag schon vorgesehen waren. Mit dem abschließenden Magnificat endete die Vesper. Diese Form wird bis auf den heutigen Tag so eingehalten. Immer wieder nimmt man auch die Heilige Schrift zur Hand, wenn es um die Gestaltung von Liturgien geht. Für jeden Sonntag wird für die 3 Lesejahre A, B und C ein Evangelium angeboten. Den für den heutigen Tag bestimmten Text liest uns nun Ursula Oberschmid. Konstantin Reimeyer wird uns diese Textstelle interpretieren und Ihnen dadurch einen besonderen Zugang zu diesen Evangeliumsworten ermöglichen.
1: Aus dem Matthäusevangelium, Kapitel 16, Vers 21 bis 27. In jener Zeit begann Jesus seinen Jüngern zu erklären, er müsse nach Jerusalem gehen und von den Ältesten, den hohen Priestern und den Schriftgelehrten vieles erleiden, getötet und am dritten Tag auferweckt werden. Da nahm ihn Petrus beiseite und begann, ihn zurechtzuweisen und sagte: Das soll Gott verhüten, Herr, das darf nicht mit dir geschehen. Jesus aber wandte sich um und sagte zu Petrus: Tritt hinter mich, du Satan! Ein Ärgernis bist du, denn du hast nicht das im Sinn, was Gott will, sondern was die Menschen wollen. Darauf sagte Jesus zu seinen Jüngern: Wenn einer hinter mir hergehen will, verleugne er sich selbst, nehme sein Kreuz auf sich und folge mir nach. Denn wer sein Leben retten will, wird es verlieren. Wer aber sein Leben um meinetwillen verliert, wird es finden. Was nützt es einem Menschen, wenn er die ganze Welt gewinnt, dabei aber sein Leben einbüßt? Um welchen Preis kann ein Mensch sein Leben zurückkaufen? Der Menschensohn wird mit seinen Engeln in der Herrlichkeit seines Vaters kommen, und dann wird er jedem nach seinen Taten vergelten.
2: Der Satan wird aufgefordert, Christus nachzufolgen. Unmöglich, aber so ist es. Jesus verwendet die gleichen Begriffe. Satan, begib dich hinter mich und geh hinter mir her. Und, wenn einer hinter mir hergehen will, nehme er sein Kreuz auf sich und folge mir nach. Es stimmt also doch, selbst der Satan wird aufgefordert, Christus nachzufolgen. Diese Aufforderung zeigt, Widerspenstigkeit ist für Gott kein Grund, jemanden aufzugeben und abzuschreiben. Was für ein Glück, denn meistens sind wir Menschen ja widerspenstig. Meistens haben wir eben nicht das im Sinn, was Gott will, sondern nur das, was wir wollen. Fromme und gläubige Menschen sind in dieser Hinsicht genauso gefährdet wie alle anderen. Das zeigt das Beispiel des Petrus in aller Deutlichkeit. Petrus versucht, Jesus vorzuschreiben, was er tun soll und was nicht. Und was, bitteschön, machen wir regelmäßig im Gebet? Lieber Gott, mach da und mach dort. Lieber Gott, tu das und tu jenes. Lieber Gott, wenn du bloß das tätest, was ich dir sage, dann wäre die Welt ja eh super. So versuchen wir, Gott zu unserem Laufburschen zu machen. Und dann wundern wir uns, wenn Gott sich verweigert. Da ist aber nicht Gott widerspenstig, sondern wir Menschen sind die Widerspenstigen. Genau deshalb wird der Satan als Inbegriff aller Widerspenstigkeit zur Nachfolge Christi aufgefordert.

0: Melchior Franck war ein bekannter Komponist in der frühen Barockzeit. Sein Arbeitsfeld lag in der Stadt Coburg, wo er in der Stilwende von der Renaissance zur Barockzeit für die Musik am Hof und für die Kirche verantwortlich war. Wir hörten den lateinischen Gesang Audi Domine Hymnum mit Cantus Capella Thuringia unter der Leitung von Christoph Dittmar. Diese Musik hat Melchior Franck im Jahre 1607 herausgegeben. Brandneu und frisch sind die Nachrichten aus der Welt der Kirche. Die Sendung Kirche aktuell hat Walter Werth zusammengestellt. Der Text wird von Christoph Pichler gelesen.
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2: Krieg, Klimakrise und Hunger sind globale Herausforderungen, die sich nicht isoliert betrachten lassen und globale Antworten erfordern. Das hat Caritas-Europa-Präsident Michael Landau betont. Zu den zentralen Hinterlassenschaften von Papst Franziskus gehöre die Überzeugung, dass wir auf den Schrei der Armen und den Schrei der Schöpfung achten müssen, so Landau. In seiner Enzyklika Laudato Si habe der Papst unmissverständlich festgehalten, dass es um eine einzige komplexe sozioökologische Krise gehe, die uns alle zur Umkehr und Neuausrichtung fordert, als Einzelne und als Gesellschaft. Schöpfungsverantwortung beginne bei jedem Einzelnen und der Reflexion des eigenen Lebensstils. Es sei zweitens auch eine dringliche Anfrage an die Kirchen und drittens vor allem auch eine politische und gesellschaftliche Frage. Die Kirchen seien gehalten, gemeinsam mit allen Menschen guten Willens eine ökosoziale Umkehr auch gesellschaftlich mit Beharrlichkeit einzumahnen, so Landau. Angesichts nationalistischer Spannungen des Krieges in der Ukraine und der durch Migrationskrisen verstärkten Angst vor Fremden hat Kardinal Ladislav Nemeth ein gemeinsames Haus für alle Länder Europas gefordert. Die Situation in Ceuta habe wieder vor Augen geführt, wie bewusst Angst geschürt werde, um Menschen zu manipulieren. Wenn wir in Europa als christlicher Kontinent wahrgenommen werden wollen, dann müssen wir nationalistischen Spannungen und der Xenophobie und Angst vor dem Fremden entschieden entgegentreten, betonte der Erzbischof von Belgrad. Deutliche Worte aus der katholischen Kirche in Afrika zum Umgang Israels mit der palästinensischen Bevölkerung. Wir sind der Ansicht, dass die Politik und das Handeln der israelischen Regierung im Gazastreifen einen Völkermord darstellen, heißt es in einer Erklärung des Johannesburger Kardinals Stephen Brislin und weiterer Geistlicher des Kontinents. In dem vom internationalen Netzwerk Priester gegen den Völkermord veröffentlichten Schreiben verweisen die Unterzeichner auf leidvolle Erfahrungen in der Geschichte Afrikas. Nachdem wir gelernt haben, Entmenschlichung in unserer eigenen Geschichte zu erkennen, müssen wir dies auch mit Blick auf andere betroffene Völker tun. Der Weltkirchebeauftragte der Deutschen Bischofskonferenz, Erzbischof Udo Markus Benz, hat entsetzt auf Äußerungen des israelischen Ministers Itamar Ben-Gvir zu gezielten Tötungen von Palästinensern reagiert. Die Forderung, täglich 30 bis 40 Personen im Gazastreifen zu töten, zeigt ein erschreckendes Ausmaß an Verrohung und Menschenverachtung, das niemandem gestattet ist und erst recht nicht einem Minister, dem die öffentliche Sicherheit anvertraut ist, heißt es in einer Stellungnahme des Vorsitzenden der Arbeitsgruppe Nahe und Mittlerer Osten der Deutschen Bischofskonferenz. Die Christen im Nahen Osten, ganz gleich ob im Libanon, in Syrien oder im Irak, haben ein Gefühl zwischen Hoffnung und Angst. Die Hoffnung aus dem christlichen Glauben heraus, dass es morgen besser wird, aber auch die Angst im Blick auf die Realität Tag für Tag. Das hat Manuel Bagdi betont. Der Nahost- und Flüchtlingsbeauftragte von Kardinal Christoph Schönborn, der nun auch eng mit dem neuen Wiener Erzbischof Josef Grünwiedel zusammenarbeitet, rief angesichts der dramatischen Lage im Nahen Osten zu Solidarität und Hilfe auf. Wir dürfen einfach nicht wegschauen, so Bagdi. Die meisten Opfer der kriegerischen Konflikte seien unschuldige Menschen, vor allem Frauen und Kinder.

Halleluja ist ein hebräisches Wort und ist ein Jubelruf, der Gott preist. Dieses Wort hat Wolfgang Amadeus Mozart zu dieser virtuosen Musik inspiriert. Wir hörten aus der Salzburger Version der Motette Exultate Jubilate den Schlusssatz mit Emma Kirkby und der Academy of Ancient Music unter Christopher Hogwood. Nehmen Sie diese heitere Stimmung der Musik mit in den heutigen Tag. Das wünschen Karl Pfeiffer von der Technik und Ihr Urban Stillhart.

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1: Guten Morgen. Der Politologe Hermann Atz ist in der Sella-Gruppe tödlich abgestürzt. Im Himalaya werden immer mehr Vermisste gemeldet. Das Wetter sommerlich bei 26 bis 31 Grad. Der Politologe Hermann Atz ist bei einem Kletterunfall am dritten Sellerturm ums Leben gekommen. Der 73-jährige Bozner befand sich am Nachmittag in der Diletta-Route. Er stürzte aus ungeklärter Ursache rund 20 Meter in die Tiefe. Sein Kletterpartner wurde wegen eines schweren Schocks von der Notfallseelsorge betreut. Atz war eine prägende Stimme der Südtiroler Sozialforschung. Roman Drescher.
2: Für den Verunglückten kam jede Hilfe zu spät. Die Einsatzkräfte konnten nur noch seinen Tod feststellen. Hermann Atz war einer der profiliertesten Politikbeobachter und Meinungsforscher. Nach dem Studium der Physik und der Politikwissenschaft in Innsbruck und in Wien baute Atz Anfang der 1990er Jahre zusammen mit Helmut Pörnbacher das Bozner Forschungsinstitut Apollis auf. Über Jahrzehnte hinweg analysierte Atz fundiert gesellschaftliche Umbrüche, Bildungsfragen und das politische Geschehen im Land. In der Öffentlichkeit und in Fachkreisen galt Atz als sachlicher und unabhängiger Beobachter. Erst vor 2 Wochen ordnete Hermann Atz auf Reise Südtirol die Halbzeitbilanz der Landesregierung ein.
1: Heute findet der traditionelle Tiroltag im Rahmen des Europäischen Forums Albach statt, mit heiliger Messe und anschließendem Umzug durch das Dorf. Der Tiroltag sei inzwischen nicht mehr vorrangig dem Land Tirol gewidmet, sagt der Leiter des Instituts für Minderheitenrechte an der EURAG, Günther Rautz.
3: Dieses Tirol-Wochenende war früher sehr Bundesland Tirol-lastig. Und erst mit der Zeit und auch mit Hilfe der Studentenclubs Nordtirol, Südtirol und Trentino wurde dieser Tirol-Tag zu einem Regio-Tag, wo dann wirklich auch die drei Landesteile sich repräsentieren. Sowohl auf politischer Ebene, aber auch aus der Wirtschaft, aus den Handelskammern und natürlich auch die Universitäten.
1: Danach werden die Landeshauptleute Arno Kompatscher, Anton Mattle, Maurizio Fugatti und auch die Präsidentin des Europäischen Ausschusses der Regionen, Cotta Tüto, die jüngsten Entwicklungen in der Euregio vorstellen als Beispiel einer europäischen Kooperation. Nach der verheerenden Sturzflut im Himalaya melden die Behörden immer mehr Vermisste. Etwa 3000 Menschen gelten insgesamt in Nepal und China als vermisst. Die meisten Toten wurden in Nepal gemeldet. Auch in China ist die Zahl der Todesopfer gestiegen, nachdem Rettungskräfte den verschütteten Grenzübergang im chinesisch kontrollierten Tibet erreicht haben. ARD-Korrespondentin Eva Lambi-Schmidt.
4: Die Suche nach Überlebenden geht am 4. Tag nach der folgenschweren Flut im Himalaya-Gebirge weiter. Chinesische Rettungskräfte haben den schwer getroffenen Grenzübergang Jirong

0: in Tibet erreicht und suchen am Boden nach Zeichen von Überlebenden. Bilder im chinesischen Staatsfernsehen zeigen Einsatzkräfte, die zu Fuß über die Berge den verschütteten Ort erreicht haben. Zerstörte und meterhoch mit Schlamm und Geröll bedeckte Straßen hatten es ihnen erschwert, überhaupt dorthin zu gelangen. Vor- und Nachher-Bilder des Grenzübergangs zeigen, dass das massive Grenzkontrollgebäude durch die Sturzflut komplett zerstört wurde. Zum Zeitpunkt der Katastrophe sollen sich in dem Gebäude Reisende und Grenzarbeiter aufgehalten haben. Mindestens eine Pilgergruppe wird von dort vermisst. In Nepal suchen Rettungskräfte in einem Tunnel weiter nach eingeschlossenen Arbeitern eines Wasserkraftwerks.
1: Nach dem Referendum in Island zeichnet sich eine knappe Mehrheit für EU-Beitrittsverhandlungen ab. Wie die Wahlleitung mitteilte, stimmten nach ersten Teilergebnissen 51,2% für den Vorschlag der Regierung, die Verhandlungen wieder aufzunehmen. Ein verlässliches Ergebnis wäre jedoch erst für heute Mittag erwartet. Über einen tatsächlichen EU-Beitritt müsste Island zu einem späteren Zeitpunkt in einem zweiten Referendum entscheiden. Der Schaden durch das Unwetter in Venedig geht in die Millionen. Der Präsident der Region, Alberto Stefani, unterschrieb die Notstandsversorgung. In Venedig habe es zwar keinen Personenschaden gegeben, aber die Ernte und Gebäude seien von Windböen und Hagelschauern getroffen. Die Landwirtschaft beklage allein in den Provinzen Verona und Padua mehrere Dutzend Millionen Euro an Schaden. Der Südtiroler Künstlerbund will den Austausch zwischen heimischen und internationalen Kunstschaffenden stärker fördern. Dafür wurden verschiedene Initiativen gestartet. In Bozen öffnete ein Residenzatelier. Zudem können heimische Kunstschaffende über ein Austauschprogramm im Ausland arbeiten. Wo Kunst entsteht, ist laut der Geschäftsführerin des Südtiroler Künstlerbundes, Lisa Trockner, heutzutage zweitrangig.
2: Unsere Aufgabe ist es auch, die Kunst nach draußen zu bringen. Kunst kann heute überall stattfinden, im Wald, in Schwimmbädern, im öffentlichen Raum. Es geht eigentlich nicht mehr darum, wo Kunst stattfindet, sondern es geht vielmehr darum, zu welchen Bedingungen. Und dafür setzen wir uns ganz stark ein.
1: Kunstschaffende müssten für ihre Arbeit fair bezahlt werden. Rund 500 Künstlerinnen und Künstler aus den Bereichen Musik, Literatur, bildende Kunst und Architektur gehören dem Südtiroler Künstlerbund heute an. Er wurde 1946 gegründet und feiert heuer sein 80-Jahr-Jubiläum. Ein Brand durch einen Elektroroller hat in einer Wohnung in Weidbruck Schaden angerichtet. Der Alarm wurde gestern Abend kurz nach 8 Uhr gegeben. Nach ersten Angaben der Freiwilligen Feuerwehr Weidbruck konnten die Bewohner das Feuer selbst unter Kontrolle bringen. Feuerwehrleute rückten unter schwerem Atemschutz vor. Sie brachten den Elektroroller ins Freie und kühlten ihn ab. Die Wohnung wurde mittels Wärmebildkamera kontrolliert. Das gesamte Gebäude musste aufgrund der starken Rauchentwicklung belüftet werden. Im Einsatz standen die Feuerwehren von Weidbruck, Albions, Laien und Klausen sowie der Rettungsdienst. Ein Verkehrsunfall mit einem überschlagenen Auto ist in Bozen glimpflich abgegangen. Wie die Berufsfeuerwehr mitteilte, fuhr das Auto mit einem Insassen und einer Insassin gegen 2 Uhr früh in der Drususallee stadteinwärts. Aus der Trieststraße bog eine Frau mit ihrem Auto ein. Durch den Zusammenprall überschlug sich das andere Auto. Der Mann und die Frau wurden leicht verletzt ins Krankenhaus eingeliefert. Die Osttiroler Polizei hat auf der Drautalstraße in Assling einen Südtiroler Raser gestoppt. Der 25-jährige Südtiroler war gestern Abend trotz der Beschränkung 100 km/h mit einer Geschwindigkeit von 180 km/h unterwegs. Dem Mann wurde der Führerschein an Ort und Stelle abgenommen, sein Auto wurde beschlagnahmt und er wurde angezeigt. In der Fußballserie A hat Juventus auch das zweite Spiel gewonnen. Die Turiner schlugen Parma 2:0. Fiorentina verlor gegen Frosinone 0:3. Monza unterlag Udinese 2:3. Sassuolo besiegte Torino 2:1. In der deutschen Bundesliga setzte sich Dortmund gegen den HSV 2:0 durch. Das Wetter. In einigen Tälern beginnt heute der Tag mit Hochnebel. Sonst scheint häufig die Sonne, hoher Luftdruck und recht stabile Luftmassen bringen sommerliche Verhältnisse. Die Quellwolken am Nachmittag bleiben meist harmlos. Einzelne Gewitter sind vor allem in den Dolomiten möglich. Die Temperaturen erreichen Höchstwerte von 26 bis 31 Grad. Morgen Montag bleibt es sonnig und sommerlich warm. Am Nachmittag können einzelne Gewitter entstehen. Am Dienstag scheint häufig die Sonne. Auch am Nachmittag entstehen Quellwolken und daraus sind einzelne Gewitter möglich. Die aktuellen Temperaturen: Bozen 18 Grad, Meran 18, Brixen 16, Bruneck 14 Grad, Sterzing 14, Schlanders 18, Reschen 11 Grad, Toblach 13 und auf der Plose auf 2500 Metern Meereshöhe 8 Grad. 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
3: Einen schönen Sonntagmorgen aus der Landesverkehrsmeldezentrale. Es begrüßt Sie Karin Unterhofer. Von der Brennerautobahn und von Südtirols Hauptdurchzugsstraßen liegen uns momentan keine Störungsmeldungen vor. Wegen des Ötztaler Radmarathons kommt es auch in Südtirol zu Behinderungen und Sperren, und zwar im Abschnitt Brenner-Sterzing von 9.45 Uhr bis 14 Uhr, Sterzing-Jaufenpass von 9.30 Uhr bis 14.45 Uhr, Jaufenpass St. Leonhard von 9 bis 15.30 Uhr, St. Leonhard-Moos nur in Richtung Dimmelsjoch von 11.30 Uhr bis 16 Uhr und Moos-Dimmelsjoch nur in Fahrtrichtung Dimmelsjoch von 11.45 Uhr bis 19.30 Uhr. Die Landesstraße Breitdeben ist nur in Fahrtrichtung St. Leonhard von 11.30 Uhr bis 16 Uhr gesperrt. Gute Fahrt!
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5: Guten Morgen, Thomas Rieder ist an der Technik. Schön, dass Sie schon wach sind am Sonntag, 30. August. Mein Gast heute ist die Spitzenköchin und Jägerin Viktoria Walder aus Schlanders. Schönen guten Morgen.
6: Guten Morgen. Vielen Dank für die Einladung. Ich freue mich, da zu sein. Und bin schon ganz gespannt auf unser Gespräch heute.
5: Ja, heute wird bei uns im Frühstücksradio am Sonntag ziemlich wild. Das meine ich nicht wegen des frühen Aufstehens, sondern wegen der Gams-Kaminwurze, die mir Viktoria Walder mitgebracht hat. Und ich liefere dazu ein wunderbares Schüttelbrot. Wild trifft auf knusprig. Ich denke, das ist die perfekte Grundlage für ein interessantes Gespräch. Viktoria Walder, wer macht denn bei Ihnen zu Hause das Frühstück am Sonntag?
6: Also bei uns zu Hause am Sonntag machen wir eigentlich als Familie zusammen das Frühstück. Also da hilft dann der Papa mit, der Jakob logisch auch. Und
5: der Jakob ist Ihr kleiner Sohn?
6: Ja, genau, das ist mein kleiner Sohn. Und ja, dann genießen wir es ganz gemütlich und starten gut den Tag, würde ich sagen.
5: Ja, mit dem Verzehren der Kaminwurze warten wir jetzt noch ein bisschen, würde ich vorschlagen. Inzwischen starten wir musikalisch durch mit den Stranglers Golden Brown.

0: Escape mit Rupert Holmes war das um 19 Minuten nach 8 im Frühstücksradio am Sonntag. Schön, dass Sie dabei sind. Und neben mir im Studio ist Viktoria Walder. Sie führt ihr eigenes Restaurant, das Speckeckele im Zentrum von Schlanders. Ein Familienbetrieb, wo auch die Eltern mitarbeiten, haben Sie mir erzählt. Viktoria, Sie sind Spitzenköchin und in Ihrer Freizeit auch Jägerin. Was kam denn zuerst? Die Lust aufs Kochen oder die Faszination für die Jagd?
1: Ja, das ist jetzt eine gute Frage. Ich glaube, es ist mir sicher bald ein bisschen in die Wiege gelegt worden. Nicht, einerseits komme ich aus einer Gastronomiefamilie, wo einfach gut essen und gut trinken von klein auf gelebt worden ist. Und bei der Jagd ist es einfach so gewesen, der Opa ist schon einfach allem schon passionierter Jäger gewesen und ist allem noch und der Hell lebt es extrem und hat uns da Gott sei Dank ganz viel mitgegeben.
0: Und Sie sind immer mitgegangen mit dem Opa?
1: Genau, also der Opa hat uns mitgenommen, er war auch viel in Österreich draußen und hat allem wieder einen Eigenjagd gehabt. Dann sind wir dann mit rausgefahren und es waren schon prägende Erlebnisse.
0: Ja, auf den ersten Blick sind das zwei Welten, die Jagd und die Küche, die eher männlich dominiert sind, wenn ich das so sagen darf. Ist das heute überhaupt noch der Fall?
1: Ja, klar, es ist schon ein bisschen Männer dominiert, muss man sagen. Aber ich glaube, also, wir haben mittlerweile ganz viele Spitzenköchinnen. Genauso bei der Jagd sind ganz viele Jägerinnen mittlerweile. Und ich glaube, sicher, es erfordert für die Jagd und auch fürs Kochen eine gewisse Stärke. Nicht? Also man muss schon ein bisschen diszipliniert sein. Aber die Frauen machen das genauso wunderbar und am besten funktioniert es logisch, wenn die Männer und die Frauen das zusammen machen, weil dann ist es perfekt.
0: Sie sind als junge Jäger und als junge Köchin immer gut aufgenommen worden?
1: Ja, muss ich jetzt wirklich sagen. Überhaupt bei der Jagd, also sind die Männer wirklich ganz nett und ich gehe ganz gern mit Männern auf die Jagd und sie helfen uns, sie zeigen uns und sind auch wirklich ein bisschen gentlemanlike, muss man jetzt auch dazu sagen.
0: Inwiefern?
1: Ja, oft einmal, logisch, es ist viel Gepäck, ab und Ortien. Oft einmal sage ich schon, wenn ich da jetzt müsste, den Lohn investieren, mal teuer. Es ist schon nicht ohne. Nicht? Weil meistens geht die Arbeit ja nach dem Schuss erst los. Und das muss man sehr bewusst sein. Und ich glaube, da darf man auch Unterstützung und Hilfe annehmen. Aber sonst gehen schon auch ein bisschen Kraft. Nein, geht schon.
0: Sie gehen heute noch ein- bis zweimal in der Woche auf die Jagd, haben Sie mir erzählt?
1: Ja, das muss schon sein. Also ein- zweimal die Woche, das braucht schon.
0: Und die Tiere, die Sie dort entnehmen, die werden dann bei Ihnen verarbeitet in der Küche?
1: Sozusagen. Also genau, also wir verarbeiten die Küche, also in der Küche dann das Wildbret. Zerwirken kann man das in der jeweiligen Jägerzelle. Und die Veredelung mache ich dann bei mir im Restaurant. Für uns selbst, für die Gäste und die schätzen das natürlich ganz, ganz fest, weil ja auch hinter jedem Teller dann einfach ein Erlebnis steckt, es stecken Emotionen drin und die probieren wir einfach allem auch die Gäste weiterzugeben, weil es einfach nicht selbstverständlich ist.
0: Das ist wahrscheinlich etwas anderes, wenn man das selbst entnommene Tier dann vor sich liegen hat auf dem Brett in der Küche, als wenn das irgendein Stück Fleisch ist.
1: Ja, absolut. Ich glaube, ganz ein einfaches Beispiel ist auch, ich glaube, ein gekauftes Schwammel oder ein gekaufter Pfifferling schmeckt nie so, als wenn man ihn selbst gepflückt hat. Man hat einfach die Emotionen, das Erlebnis dabei und hell ist beim Essen von mir aus gesehen eine ganz schöne Sache und macht es zu etwas Besonderem.
0: Kann man sagen, dass das Wildbret bei Ihnen im Speckeckele so ein bisschen Ihr Markenzeichen geworden ist?
1: Ja, tatsächlich. Halt ist schon so, ich muss sagen, ich lebe die Jagd und ich lebe das Kochen und für mich geht einfach beides Hand in Hand. Und für mich ist es einfach das Schönste, wenn ich dann sagen kann, okay, das kommt aus einer nachhaltigen Jagd, der Kreislauf schließt sich und das ist wirklich ein Top-Produkt und noch eine Geschichte dahinter. Und ja, ich finde es super.
0: Frau Walder, Ihnen scheint alles leicht von der Hand zu gehen, so wirkt es auf jeden Fall auf mich. Spitzenküche, die Jagd, ein-, zweimal in der Woche, dann sind Sie in den sozialen Medien aktiv, Sie haben hier vorher schnell etwas gepostet. Da steckt doch viel Selbstdisziplin dahinter, nehme ich an.
1: Ja, klar. Also es geht nicht immer so leicht von der Hand, wie es vielleicht nach außen wirkt. Also es ist schon sehr viel Disziplin und auch sehr viele helfende Hände dahinter. Also allein ist man sicherlich nicht in Stand, das alles zu managen. Aber ich habe eine ganz tolle Familie und ganz einen tollen Partner und auch ganz einen tollen Sohn, der will mich da ganz fest unterstützen. Und deshalb bin ich ganz froh. Deswegen darf ich meine Leidenschaften ausüben und teilen.
0: Schön. Sie arbeiten beruflich auf höchstem Niveau. Und wie ist das dann zu Hause? Können Sie da einfach etwas locker lassen oder muss das Mittagessen, das Abendessen immer perfekt sein?
1: Also perfekt ist sowieso ein Wort, glaube ich, hängt einem von der jeweiligen Person an und vom Moment, was ist für dich oder was ist für mich perfekt. Oft darf es ganz, ganz einfach sein, worauf ich schon allem grundsätzlich ein bisschen Acht gebe und bringe so halt einfach meinen Beruf und ein bisschen die Ordnung mit. Immer gerne einen sauberen Tellerrand und auch saubere Ränder beim Topf. Da bin ich ein bisschen eitel.
0: Aber sonst kann es auch ganz einfach sein. Was ist denn Ihr Lieblingsrezept, Ihr Lieblingsgericht, das ich so schnell mal raushauen, wenn Sie zu Hause sind?
1: Ich muss sagen, das hängt ein bisschen von der Saison an, weil einfach im Frühjahr sind Spargel, im Sommer kommt dann die Finchgamarille, dann haben wir wieder die Pilzzeit, wo wir ganz, ganz viel Pilze sammeln gehen als Familie, was ich wunderschön finde. Dann im Herbst kommt das Wildbret. Jetzt ganz genau sagen, was es war, kannte ich nicht, aber jetzt alleweil habe ich gern so Pfifferling mit Bandnudeln zum Beispiel. Mhm. Und natürlich, wenn es dann noch ein gutes Stück Wildfleisch gibt, dann ist das perfekt.
0: Ja, da haben wir das richtige Thema gewählt. Die Jagd ist ein wichtiger Teil von Ihnen und auch von Ihrer Kindheit. Und Sie haben da viele schöne Erinnerungen, die auch in Ihre Küche einfließen. Darüber sprechen wir in einer Viertelstunde hier im Frühstücksradio am Sonntag. Und jetzt gibt es Musik von Amy Winehouse.

0: Einen schönen Sonntagmorgen aus der Landesverkehrsmeldezentrale. Es begrüßt Sie Karin Unterhofer. Von der Brenner Autobahn und von Südtirols Hauptdurchzugstraßen liegen uns momentan keine Störungsmeldungen vor. Wegen des Ötztaler Radmarathons kommt es auch in Südtirol zu Behinderungen und Sperren, und zwar im Abschnitt Brenner-Sterzing von 9.45 Uhr bis 14 Uhr, Sterzing-Jaufenpass von 9.30 Uhr bis 14.45 Uhr, Jaufenpass St. Leonhard von 9 bis 15.30 Uhr, St. Leonhard-Moos nur in Richtung Dimmelsjoch von 11.30 Uhr bis 16 Uhr und Moos-Dimmelsjoch nur in Fahrtrichtung Dimmelsjoch von 11.45 Uhr bis 19.30 Uhr. Die Landesstraße Breitdeben ist nur in Fahrtrichtung St. Leonhard von 11.30 Uhr bis 16 Uhr gesperrt. Gute Fahrt!
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2: Sie sind vielleicht gerade aufgewacht und da interessiert Sie natürlich, ob das Wetter heute stabil bleibt. In einigen Tälern haben sich die Morgennebel noch nicht verzogen, aber danach wird es im ganzen Land wieder richtig sonnig und warm. Die Höchstwerte, die klettern heute Mittag auf 31 Grad im Unterland und 26 Grad im Wipptal. Jetzt um 8:58 ist es noch angenehm kühl. In St. Valentin auf der Heide sind es derzeit 11 Grad, in Salurn 17 Grad, in Meran 18 Grad und in Toblach 13 Grad. Die Quellwolken am Nachmittag, die bleiben harmlos. Und auch der Wochenbeginn wird sonnig, aber am Nachmittag können sich in manchen Gegenden einzelne Gewitter bilden. Also wenn Sie können, dann genießen Sie diese warmen Tage bei einem Spaziergang oder im Schwimmbad.

0: 8.40 Uhr ist es im Frühstücksradio am Sonntag, habe ich Viktoria Walder zu Gast, Spitzenköchin aus Schlanders. Und sie hatte schon von klein auf ein Nahverhältnis zur Jagd. Frau Walder, wann sind Sie denn zum ersten Mal mit der Jagd in Berührung gekommen? Erinnern Sie sich noch an Ihren ersten Ausflug?
1: Also ich glaube, die erste Erinnerung habe ich schon schwierig zurückzuholen. Also sicher die Erfahrung mit dem Opa im Ausland war sehr prägend.
0: Also das war in Tirol?
1: Ja, genau, eigentlich auch in Tirol.
0: Und da hatte er eine Jagd?
1: Ja, genau. Also da haben sie vor allem verschiedene Jagden gepachtet und selber einfach schon haben wir schon wahnsinnig schöne Erlebnisse gehabt. Heil war ihm ganz etwas Besonderes. Man hat zusammen gekocht. Man hat vor dem Schlafen die Füße in den Bach oder im Brunnen hineinheben, weil heim schläft man anscheinend besser. Und ja, ich glaube, jetzt wirklich die ersten Erfahrungen, was jagdlich und was wild anbelangen, sein, glaube ich, einfach schon daheim gewesen, wenn es, keine Ahnung, eine Nudelsuppe mit Wurst, dann hat es halt statt an Frankfurt eine Wildwurst gegeben. So, ja, ich glaube, so in die Richtung geht es. Aber wenn ich mir denke, zum Beispiel bei mir, also bei unserem Sohn, der Hell geht eigentlich schon relativ viel mit und wir probieren ihm das auch mit auf den Weg zu geben, was das heißt und was da dahinter steckt. Und ich finde es ganz eine schöne Sache.
0: Und was fasziniert, was hat Sie damals fasziniert als Kind mehr? Das Beobachten der Tiere, einfach diese Natur, mitten im Wald zu sein, die hohen Bäume oder...
1: Also ich
0: oder glaub, schon die Jagd selber?
1: Ich glaube, früher war es sicher die Tiere und die Natur. Also hat man den ganzen Kreislauf ja auch noch nicht so verstanden. Und also das braucht ja einen gewissen Prozess, bis man das versteht, was das bedeutet und warum man das tut und so weiter. Nicht? Aber ich glaube, Wald ist ja für ein Kind einfach ein wahnsinniges Erlebnis. Also kann man einfach spielen und entdecken und schauen und allem wieder staunen. Das sind so kleine Sachen. Auch wenn man denkt, man geht einfach gleich so in den Wald. Das ist schon wieder schön.
0: Es geht einem als Erwachsener auch so.
1: Ja, voll. Nein, wirklich.
0: Mit allen Sinnen nimmt man das auf.
1: Ja.
0: Und wie war das dann, als ein Wild erlegt worden ist oder auch bei Ihrem Sohn? Ist man als Kind dann erschrocken oder ist das, gehörte das einfach zum natürlichen Kreislauf dazu? Hat man das schon früh verstanden?
1: Also man probiert es schon sehr schonend. Also es ist schon, man probiert jetzt vielleicht die Sachen, wo es jetzt ein bisschen brutaler sein, sollte der Jakob jetzt einfach noch nicht dabei sein, weil er einfach einmal das Verständnis erster kriegen sollte und das ist bei uns auch so gewesen. Man soll jetzt schon Schritt für Schritt das lernen und vor allem mehrmal in erster Reihe einfach die Natur spüren und kennenlernen und dann wird es der nächste Punkt.
0: Was ist denn das, die Faszination, wenn Sie da gerade im Wald gerade ein Tier entdecken, was geht Ihnen da durch den Kopf?
1: Ja, zuallererst staunt man. Also ich staune eigentlich allem. Man denkt mir, wahnsinnig schön. Also auch das Beobachten ist einfach wunderschön. Und logisch, jetzt wenn man auf der Jagd ist und möchte etwas erlegen, dann muss man in erster Linie mal schauen, ob das passt.
0: Es gibt ja genaue Regeln, welches Tier darf entnommen werden, welches nicht.
1: Genau, also es wird ja wirklich eine nachhaltige Jagd betrieben und alles unter einem Abschussplan genau geregelt und deshalb spricht man das Wild noch einfach mit bestem Wissen und Gewissen an. Und wenn das passt...
0: Was heißt das konkret?
1: Ja, ich glaube, bestes Wissen und Gewissen heißt einfach, dass man mit seinem Wissen, also mit dem, was man einfach weiß, was man gelernt hat, probiert man, den Stück näher zu kommen und das zu entnehmen. Wenn es nicht frei ist, dann darf man es auch nicht. Wenn es nicht in der Abschusszeit liegt, dann darf man es auch nicht.
0: Sonst ist man ein Wilderer.
1: So, ja,
0: zu sagen.
1: Ja. es muss ja eben ganz viel passen und man muss ja auch schauen, dass der Schuss passt, auch dass die Bergung passt. Es soll wirklich genau nachhaltig und mit Köpfchen betrieben werden.
0: Und das lernt man alles bei der Jägerprüfung?
1: Ganz genau. Deswegen bestes Wissen und Gewissen, das haben wir aus der Jägerprüfung.
0: Ist die schwierig?
1: Also, ja, also ich glaube, wenn man für etwas brennt, dann ist nichts schwierig. Aber natürlich, man muss sich darauf vorbereiten. Man muss, von mir aus gesehen, sollte man einfach auch einen Kurs machen, nicht einfach allein mit einem Buch. Weil man lernt einfach wahnsinnig viel und das ist gewaltig. Es ist brutal interessant und ich glaube, wenn man die Passion hat, dann sollte man sich das Wissen aneignen.
0: Es sind ja immer mehr junge Menschen auch, die derzeit die Jägerprüfung machen. Ist ja. Das einfach die Faszination Natur, wilde Natur?
1: Ich glaube, einerseits ist die Natur, auch der gesunde Fleischkonsum, der nachhaltige Fleischkonsum. Ich glaube generell, die Welt ist ja relativ schnelllebig geworden und es muss ja einmal so schnell und hektisch passieren und die Natur und die Jagd holt uns schon wieder ein bisschen zurück. Also Mami zumindest.
0: Geht es Ihnen dann so, dass Sie dann, wenn Sie zurück in Ihre Küche kommen, dann auch ruhiger sind, ausgeglichener?
1: Ja, auf alle Fälle. Also das tut Körper und Seele gut, sagen wir es mal so.
0: Bedeutet die Jagd für Sie eher Entschleunigung oder eher Spannung? Was passiert heute?
1: Ja, sowohl als auch. Also es ist schon einem, es passiert einem. Also auch wenn man sich denkt, okay, heute ist das und das und das wird genauso passieren, es passiert wirklich nie so, wenn man sich denkt. Es sind einem wieder neue spannende Herausforderungen und selbst, glaube ich, ist ja auch das, was einem einem wieder auch persönlich wieder wachsen lässt. Nicht? Weil im Berg und in der Natur sind wir einfach Gast und selbst. Wird und dann wetterbedingt oder je nach Situation einem wieder bewusst.
0: Wo jagen Sie konkret im Finchgau?
1: Im Jagdrevier Schlanders.
0: Das heißt, es geht dann rauf Schlandraun Richtung, oder?
1: Ja, ganz genau. Und links haben wir Nationalpark Stilfser Joch. Er ist wieder separat, er ist eine Entnahme. Haben wir vor 2 Jahren in Entnahmespezialisten gemacht. Und rechts eben im Revier, ist Jagdrevier Schlanders, wird die Jagd betrieben.
0: Und was ist da das vorher, dieser Entnahmespezialist, das müssen Sie uns erklären?
1: Ja, also im Nationalpark Stilfser Joch wird keine Jagd betrieben, sondern eine Entnahme vom Rotwild, also nur Rotwild.
0: Wenn es notwendig ist?
1: Ja, das so. Wird auch reguliert und alles genau nach Plan festgehalten, was man darf und was nicht da und dann hilft man bei der Entnahme mit und braucht dazu einfach einen Spezialisierungskurs und probiert genau Schäden und so weiter, Reduktion, bla bla bla. Also das Ganze einfach nachhaltig ja, mitzuwirken.
0: Weil zu viel Wild knabbert dann auch an den jungen Trieben, oder? Ich als Stadtmensch darf das fragen.
1: Genau, so ist es. Also es ist ja, man soll schon auch für die Natur und so weiter, eine gewisse Reduktion muss einfach da sein, damit der Rest auch funktioniert.
0: Viktoria Walder, Ihr beruflicher Weg hat Sie, als Sie Jugendliche waren oder junge Frau, als Südtirol hinausgeführt in einige Spitzenküchen. Ich glaube, Sie wollten einfach einmal die große, weite Welt sehen.
1: Ja, es stimmt schon. Also als junger Mensch habe ich mir schon gedacht, ich tag gern die Welt ein bisschen sehen. Und habe, muss sagen, beruflich bin ich einfach in viele Länder gewesen und war dann auch privat einfach nur, wo ich gesagt habe, ich tat mich gern persönlich als auch kulinarisch irgendwo noch ein bisschen weiterbilden. Deswegen habe ich selber einfach danach so eine größere Reise gemacht nach Asien, Australien und ja.
0: Und darüber reden wir dann nach 9 Uhr, denn irgendwann ging auch wieder der Weg zurück in die Heimat. Und ja, wir nach 9 Uhr sprechen wir darüber mit der Finchgerin Viktoria Walder, heute mein Gast im Frühstücksradio am Sonntag.

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0: 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Hier sind die Nachrichten mit Gertrud Prenn.
1: Guten Morgen. Der Politologe Hermann Atz ist bei einem Bergunglück umgekommen. Im Himalaya werden immer mehr Vermisste gemeldet. Das Wetter sommerlich bei 26 bis 31 Grad. Der Politologe Hermann Atz ist beim Klettern in den Grüner Dolomiten tödlich abgestürzt. Der 73-jährige Bozner fiel am Nachmittag am dritten Sellerturm aus ungeklärter Ursache rund 20 Meter in die Tiefe. Sein Kletterpartner wurde wegen eines schweren Schocks von der Notfallseelsorge betreut. Atz war eine prägende Stimme der Südtiroler Sozialforschung. Atz baute Anfang der 1990er Jahre gemeinsam mit Helmut Pörnbacher das Bozner Forschungsinstitut Apollis auf. In der Öffentlichkeit und in Fachkreisen galt Atz als sachlicher und unabhängiger Beobachter. Das Europäische Forum Altbach begeht heute den traditionellen Tiroltag. Aufgrund der engen grenzüberschreitenden Zusammenarbeit sei der Tag über die Jahre zu einem Euregiotag geworden, sagte der Leiter des Instituts für Minderheitenrechte an der Eurag, Günter Rautz, zu Reis Südtirol. Alle drei Landesteile würden auf politischer und wirtschaftlicher Ebene gleichermaßen repräsentiert. Die Landeshauptleute Arno Kompatscher, Anton Matle, Maurizio Fugatti und die ungarische Präsidentin des Europäischen Ausschusses der Regionen werden erwartet. Nach der Flutkatastrophe in China und Nepal ist die Zahl der Todesopfer auf 750 gestiegen. In Nepal wurden 734 Leichen geborgen. Die chinesischen Behörden gaben 16 Tote für Tibet bekannt. Insgesamt gelten rund 3000 Menschen als vermisst. Unter 589 Ausländern sind 3 Italiener. Nepals Katastrophenschutz warnte vor einer weiteren Flut. Die Warnung gilt für einen Fluss. Auf einer Party im Schweizer Aarau sind in der vergangenen Nacht Schüsse in eine Menschenmenge abgefeuert worden. Der öffentlich-rechtliche Sender SRF sprach von einer getöteten Person. 5 weitere wurden demnach zum Teil schwer verletzt. Zu der Tat kam es gegen 3 Uhr während einer Musikveranstaltung. Die Kantonspolizei Aargau befindet sich in einem Großeinsatz. Die Osttiroler Polizei hat auf der Drautalstraße in Assling einen Südtiroler Raser gestoppt. Der 25-jährige Südtiroler war gestern Abend trotz der Beschränkung 100 km/h mit einer Geschwindigkeit von 180 km/h unterwegs. Dem Mann wurde der Führerschein an Ort und Stelle abgenommen. Sein Auto wurde beschlagnahmt. Der Südtiroler wird von der Bezirkshauptmannschaft Lienz angezeigt. Ein Brand durch einen Elektroroller hat in einer Wohnung in Weidbruck Schaden angerichtet. Der Alarm wurde gestern Abend kurz nach 8 Uhr gegeben. Nach ersten Angaben der Freiwilligen Feuerwehr Weidbruck konnten die Bewohner das Feuer selbst unter Kontrolle bringen. Feuerwehrleute rückten unter schwerem Atemschutz vor. Sie brachten den Elektroroller ins Freie und kühlten ihn ab. Die Wohnung wurde mittels Wärmebildkamera kontrolliert. Das gesamte Gebäude musste aufgrund der starken Rauchentwicklung belüftet werden. Im Einsatz standen die Feuerwehren von Weidbruck, Albions, Leyen und Klausen sowie der Rettungsdienst. Das Wetter. In einigen Tälern hält sich heute Hochnebel. Sonst scheint häufig die Sonne, die Quellwolken am Nachmittag bleiben meist harmlos. Einzelne Gewitter sind vor allem in den Dolomiten möglich. Die Temperaturen erreichen Höchstwerte von 26 bis 31 Grad. Morgen Montag bleibt es

0: sonnig und sommerlich warm. Am Nachmittag können einzelne Gewitter entstehen. 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
1: Einen schönen Sonntagmorgen aus der Landesverkehrsmeldezentrale. Es begrüßt Sie Karin Unterhofer. Von der Brennerautobahn und von Südtirols Hauptdurchzugsstraßen liegen uns momentan keine Störungsmeldungen vor. Wegen des Ötztaler Radmarathons kommt es auch in Südtirol zu Behinderungen und Sperren, und zwar im Abschnitt Brenner-Sterzing von 9.45 Uhr bis 14 Uhr, Sterzing-Jaufenpass von 9.30 Uhr bis 14.45 Uhr, Jaufenpass-St. Leonhard von 9 bis 15.30 Uhr, St. Leonhard-Moos nur in Richtung Dimmelsjoch von 11.30 Uhr bis 16 Uhr und Moos-Dimmelsjoch nur in Fahrtrichtung Dimmelsjoch von 11.45 Uhr bis 19.30 Uhr. Die Landesstraße Breitdeben ist nur in Fahrtrichtung St. Leonhard von 11.30 Uhr bis 16 Uhr gesperrt. Gute Fahrt!
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3: und Thomas Rieder an der Technik. Schönen Vormittag. Mein Gast heute ist Viktoria Walder, Spitzenköchin aus Schlanders. Sie ist auch Jägerin und hat mir eine selbstgemachte Wurst mitgebracht. Da werde ich jetzt dran riechen. Die duftet. Was ist das für eine Wurst?
4: Domra Hirsalami, genau.
3: Selbstgemacht?
4: Ja, ja, alles ist selbstgemacht, genau. Und der ist richtig gut.
3: Ja, das stimmt. Wir haben hier einen kleinen Halbmittag auf dem Studiotisch liegen. Was ist denn da sonst noch alles?
4: Ja, Schüttelbrot haben wir da, noch ein paar Kaminwurzen, ein paar Tomaten.
3: Ja, da
4: ist es ein bisschen der Fall, sind sie nicht.
3: Da verzichtet man gern auf die Marmelade, auf das Marmeladebrot. Viktoria Walder wird uns in wenigen Minuten erzählen, wie ihr Verhältnis zu den männlichen Kollegen in der Spitzenküche ist und wie sie es geschafft hat, dass ihr Wildmenü bei der TV-Serie Kitchen Impossible nachgekocht wurde.

0: 14 Minuten nach 9. Sie hören das Frühstücksradio am Sonntag mit Viktoria Walder, Jägerin und Spitzenköchin aus Schlanders. Sie ist heute mein Gast. Frau Walder, Sie haben Erfahrungen in verschiedenen Küchen gesammelt und sind schließlich nach Südtirol zurückgekehrt. Diese Küchen außerhalb, das war, haben Sie mir erzählt, in Salzburg, in der Schweiz, ja sogar in Norwegen. Was hat Ihnen das Arbeiten außerhalb von Südtirol gegeben?
1: Ja, also wenn ich jung war, habe ich mir schon gedacht, ich muss die Welt ja bereisen, ich möchte auch andere Sachen sehen. Und wenn man dann aus einem gewohnten Umfeld einfach rauskommt und vielleicht nicht direkt einen Ansprechpartner da hat oder Leute, die so helfen, dann wächst man schon wieder persönlich als beruflich. Also es ist dann auch, man muss sich gewöhnen, man hat dann auch oft mal ein bisschen Heimweh und es gehört auch dazu von mir aus gesehen. Aber oft einmal heißt es dann einfach auch Zähne zusammenbeißen. Und ich muss sagen, mir hat es wahnsinnig viel gegeben. Ich habe eine ganz tolle Zeit im Ausland gehabt. Muss aber auch sagen, bin dann ganz gern wieder heimgekommen, weil hell war für mich auch im Klar. Südtirol ist für mich der schönste Ort auf der Welt. Und das, was wir vor der Haustür haben, hell ist unbezahlbar, unbeschreiblich schön.
0: Wie hat sich denn Ihr eigener Küchenstil durch die Stationen hindurch entwickelt? Was hat sich da verändert?
1: Ja, also ich glaube, ich habe einfach ganz viel gelernt. Ich war vor allem in großen Betrieben auch, habe verschiedene Gastro-Konzepte kennengelernt.
0: Zum Beispiel?
1: Ja, einmal war es eher so Catering-mäßig. Dann wieder, wenn ich mir denke, wie in Salzburg im Hotel Sacher, da war ein Grand Hotel. Haben wir verschiedene Restaurants gehabt, für viele Gäste betreut oder für sie gekocht. Und auch wenn ich dann Sommer, wo ich noch gesagt habe, okay, ich möchte noch ein bisschen die Welt bereisen, auch sind wir einfach kulinarisch, haben wir ganz viel so auf Märkte gegangen, um einfach andere Gewürze, andere Aromen kennenzulernen und haben Sachen gegessen, die was, ja, sehr speziell sind.
0: Kann man vorstellen, im Norden, ja, da isst man schon ganz anderes Fleisch als sonst.
1: Elch.
0: Zum Beispiel. Schmeckt gut?
1: Gut, super, perfekt.
0: Frau Walder, Sie bewegen sich nach wie vor in einer doch eher männlich geprägten Branche. Ist da jede und jeder ein Einzelkämpfer, wenn man so ein tolles Restaurant hat, wo man doch muss schauen, eben dann immer die Plätze zu füllen?
1: Ich glaube, Einzelkämpfer zu sein, birgt man sich eine schwere Last auf. Ich glaube, wenn man etwas zusammen erreichen will, geht es einfach viel, viel leichter. Ich gehe ganz gerne zu anderen Kollegen essen. Also ich gehe privat gern einfach schauen, was andere Betriebe so machen, wie sie kochen, was es Neues gibt. Und das gehört schon auch ein bisschen zu dem Beruf. Und ich glaube, Neid und keine Ahnung, ich bin das, du bist das und so weiter, das ist eigentlich schade. Weil miteinander haben wir es alle viel feiner.
0: Also Sie hören sich und Sie treffen sich auch immer regelmäßig.
1: Absolut, ja.
0: Sie haben ja einige Mitarbeitende unter sich, eine kleine Küche zwar, aber Sie sind zu viert?
1: Wir sind zu viert, genau. Mhm. Wir haben eine sehr kleine Küche. Also sind manche oft ganz staunen direkt von lauter Kleinen. Aber ja, also ich glaube beruflich, sagen wir mal, bin ich vor allem im eigenen Betrieb dann gewachsen, weil es einfach logistisch auch wieder recht interessant ist, zu schauen, eben in einem kleinen Raum und auf, sagen wir nicht, die ganz perfekten Geräte, Top-Niveau zu kochen.
0: Was ist Ihnen wichtig in der Mitarbeiterführung?
1: Ja, es soll schon eine gewisse Disziplin sein, aber mir ist schon wichtig, dass wir eher ein familiäres, freundschaftliches Verhältnis haben. Also ich möchte jetzt nicht, ich sage auch immer, das machen wir zusammen und ich bin leider so gut wie ihr seid. Nicht? Und wir gehören zusammen und deswegen backen wir das und sind alle ganz fleißig, muss man jetzt schon einmal sagen.
0: Haben Sie beobachtet, dass Frauen ein Küchenteam anders leiten als Männer?
1: Das könnte ich jetzt so auch vielleicht nicht sagen. Ich glaube, sicher, vielleicht Frauen bringen ein bisschen mehr Emotionen mit, aber halt ist einfach Ja, man, ich würde sagen, das ist ein bisschen persönlich, wie jeder Mensch so tickt. Nicht?
0: Sie zeigen auf Facebook und Instagram viel von Ihrer Arbeit. Ist Social Media für Sie Marketing vor allem oder einfach Ihre eigene Persönlichkeit, die Sie da zeigen?
1: Ja. Also sicher ist es eine super Plattform, einfach marketingtechnisch halt, muss man einfach sagen. Es geht alles wahnsinnig schnell und man kann sehr viel in kurzer Zeit preisgeben. Aber ja, ich probiere schon auch für unsere Follower einfach ein bisschen was Privates und ein bisschen was Persönliches, was mir am Herzen liegt, auch mit so zu teilen. Und ja, es ist auch schön. Ich find,
0: Sie machen das gerne, das ja, merkt man.
1: Aber ich finde Social Media schon toll, also muss ich schon sagen.
0: Sie waren ja letzten Dezember bei Kitchen Impossible präsent. Das bekannte Kochduell auf Vox, glaube ich, ist das?
1: Ja, genau.
0: Dort mussten die Spitzenköche Tim Raue und Sepp Schellhorn ihr Wildmenü nachkochen. Also das ist wirklich eine Ehre. Ohne Zutatenliste. Also ja. Sie mussten das verkosten und dann nachkochen.
1: Genau.
0: Das war sicher sehr aufregend für Sie.
1: Ja, also es war wirklich eine sehr spannende Zeit, muss ich wirklich sagen. Wir haben ganz ja, tolle Erfahrungen gesammelt, auch persönlich mit der Küche, auch im Fernsehen. Also es war schon ja, eine wahnsinnig spannende Zeit.
0: Aufwendig.
1: Klar, aufwendig auch nicht. Man sieht generell einen kurzen Teil von der ganzen Arbeit. Aber also, ja, ultra spannend und war echt richtig, richtig eine tolle Erfahrung.
0: Und ich kann mir vorstellen, da kam auch Anerkennung von diesen beiden Köchen?
1: Ja, sie waren wirklich nett, also, muss ich schon sagen. Es ist ja auch für... Ja, für eine Köchin oder auch für einen Koch, es kommt eine schwarze Box und man stellt sein Essen da rein und dann wird es bewertet von wirklich Star-Köchen. Also muss man sich schon einmal trauen erst und dann ist schon. Und noch sind auch ein paar schlaflose Nächte, das gebe ich auch zu. Aber nein, ich habe gesagt, ich tue das und ich will das wissen, wie das ist und ich nehme die Herausforderungen an. Und,
0: was haben Sie da ausgewählt als Menü?
1: Durch das, dass es die Weihnachtsedition war, habe ich ein komplettes Menü kochen dürfen. Und für mich war dann eigentlich relativ schnell, ich würde gerne etwas kochen, was mich und meine Familie einfach ausmacht. Und zähle ich einfach das Wild und die Jagd. Und es soll auch mit Weihnachten zu tun haben und so weiter. Und dann habe ich einfach das Menü so zusammengestellt, dass wir einfach einmal die Hirschleber terrine ein Paté gemacht haben, wo es einfach handwerkliches Geschick braucht. Dann haben wir so ein Wohlfühlgericht, die Hirschbacke habe ich gemacht, mit einem Gerstenrisotto, Apfelsellerie und Kaminwurz, was man wirklich mit einem Löffel essen kann, weil es so cremig und zart ist. Und danach ein Urgestein der Südtiroler Küche, den Riebel.
0: Genau. Schwarzblendenden Riebel.
1: Haben wir noch einen Riebel gemacht, genau.
0: Und haben die Köche den dann nachkochen können, den Riebel?
1: Ja, das haben sie, ja. Sie haben es ganz gut auf die Reihe gekriegt. Zwar anders, aber die Herangehensweisen und das so waren wirklich interessant. Was, ja, wenn man es nicht weiß, logischerweise, nicht? Das ist eine Herausforderung.
0: Frau Walder, ja, man wird da von einem Millionenpublikum begutachtet. Wie fühlt sich das an? Toll?
1: Ja, spannend auf alle Fälle. Und toll, logischerweise auch. Ist schon, ja.
0: Sind danach die Gästezahlen in Ihrem Lokal angestiegen? Haben Sie das beobachtet?
1: Ja, die Gästezahlen sind auf alle Fälle angestiegen. Vor allem aus dem Grund, weil ganz viele Sommergäste aus dem deutschsprachigen Raum, die was das einfach gesehen haben, die fahren dann gezielt daher zum Essen. Also ich finde es dann auch wieder beeindruckend, wie man mit einer Küche und wie man mit Essen kann Leute inspirieren, wo sie sagen, ich muss daher kommen in Urlaub, ich will die kennenlernen, ich will mit der Foto machen und Autogramm und keine Ahnung was alles. Und will mir das anschauen, weil mich das so fasziniert hat. Und dann finde ich, ja, fast ein bisschen rührend.
0: Ja, bei all dem Aufwand, den Spitzenküche bedeutet, bleibt bei Ihnen aber ein Gedanke zentral. Es sollen möglichst alle Teile des Tieres verwertet werden. Darüber spreche ich mit Viktoria Walder gleich in circa einer Viertelstunde hier im Frühstücksradio am Sonntag. Aber jetzt gibt's noch Musik mit Tina Turner.

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2: Eine aktuelle Meldung aus der Landesverkehrsmeldezentrale. Auf der Brenner Autobahn gibt es in Fahrtrichtung Süden zwischen Brixen und San Michele Kolonnenverkehr wegen Überlastung. Gute Fahrt!
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3: Während Süditalien derzeit unter der Hitze bis zu 45 Grad stöhnt, ist es bei uns spätsommerlich warm. Normale Werte für diese Jahreszeit. Heute wird es richtig sonnig. Die Höchsttemperaturen, die bewegen sich zwischen 26 und 31 Grad. Jetzt um 9:30, da werden am Rittnerhorn 12 Grad gemessen, auf der Schnalser Gravant 5,5 Grad und im Tal, da sieht es schon anders aus. In Auer sind es 19 Grad und in Sechsten 15 Grad. Der heutige Sonntag, der bleibt stabil, nur am Nachmittag, da können sich ein paar Quellwolken bilden. Werfen wir noch einen Blick auf die neue Woche. Montag und Dienstag bleiben sonnig, am Nachmittag könnte es einzelne Gewitter geben. Genießen Sie diese letzten Sommertage, denn am 1. September, da beginnt dann schon der meteorologische Herbst.

0: 9.39 Uhr ist's. Meine Gästin heute im Frühstücksradio am Sonntag ist Viktoria Walder, Spitzenköchin aus Schlanders. Und sie ist auch Jägerin. Erlegen Sie Ihr Wildfleisch selber und verarbeiten Sie das auch selber?
1: Ja, genau. Also wir erlegen selbst, wir zerwirken selbst und kochen es noch, wir veredeln es. Und ja, also von A bis Z ist sozusagen, schließt sich dieser Kreislauf und ja.
0: Und Ihnen ist auch wichtig, möglichst alles vom Wild zu verarbeiten. Nose to tail, vom Rüssel zum Schwanz ist diese, nennt man diese Philosophie. Warum ist Ihnen das so wichtig?
1: Ich glaube, man ist ja dem Lebewesen irgendwo schuldig, dass man einfach so viel wie möglich verwendet, dass man so viel wie möglich nutzt. Nicht allemlei die Sachen, was einfach zu kochen sein oder schnell zu kochen sein, sondern dass man schön schätzt und dass man wirklich alles verwendet.
0: Dass man nichts wegwirft.
1: Ja, genau. Und dass man sicher so eine schmeckt besser, das andere schmeckt ein bisschen anders. Das ist ja immer ein bisschen ein persönlicher Geschmack. Aber ich glaube, wenn man mit war auf der Jacke und so, der weiß dann schon, was da dahinter steckt. Und dann isst man schon auch gern alles.
0: Sie haben mir ja auch vorhin ein schönes Foto gezeigt mit einem Tier, das erlegt wurde. Das wird so richtig schön präsentiert mit den Jägern daneben. Ja, das sieht schon sehr schön aus, muss ich sagen.
1: Ja, ja, hat man schon einen Stolz an. Und
0: gibt es Teile vom Wild, die viele unterschätzen, die Sie besonders gern verarbeiten?
1: Also ich muss sagen, natürlich, also man kennt es klassischer nicht, also die Kurzbrotstücke, also das, was man schmoren kann und so weiter, aber auch in Reihen seien eigentlich sehr spannend. Also ich glaube, Hell ist ein Thema, wo es sicher noch ein bisschen Aufklärung braucht. Auch Herz zum Beispiel ist ja eigentlich ein reiner Muskel, was super gekocht werden kann, einfach gekocht werden kann. Heim gibt es jetzt in der nächsten Jägerzeitung im Fall ein Rezept von mir, wie man das machen kann.
0: Und was machen Sie da draus?
1: Ich habe jetzt ein Risotto gemacht mit einem Hirschherz, kurz gebraten mit Speckwürfel, Pfifferlinge und einem Vogelbeerkompott.
0: Interessant.
1: Ist richtig gut.
0: Und wenn jemand zu Ihnen sagt, bei Innereien, das esse ich nicht, was sagen Sie dann?
1: Ja, sicher. Also man muss sich ein bisschen rantrauen. Also für mich war es auch ein Prozess, ein Lernprozess, muss ich jetzt auch sagen. Also ich esse eigentlich generell auch eher nur Innereien von Tieren, wo ich zu 100% weiß, wo sie herkommen. Und vor allem logisch für die Wildtiere. Und man muss es einfach einmal probieren. Und dann wird man vielleicht überrascht, dass das eigentlich ganz gut sein kann.
0: Der sogenannte Sautanz, das ist die öffentliche Verarbeitung eines ganzen Tieres. Mhm. Das hat in Burgenland Tradition durch Max Stiegel. Genau. Und er ist zu Ihnen nach Schlanders gekommen, 2023. Sie haben ihn eingeladen. Und da ist dann wirklich in Schlanders im Zentrum dieser Sautanz veranstaltet worden. Beschreiben Sie uns, was ist da vorgegangen?
1: Ja, genau. Also wir sind davor, sind wir erst ins Burgenland gereist und haben uns das einmal umgeschaut, wie das funktioniert. Und dann haben wir gesagt, das wäre eigentlich cool, wenn wir das einmal bei uns machen könnten, wenn wir in Starkoch Max Stiegel nach Schlanders holen und das zelebrieren. Und ja, und da wird dann wirklich also ein Schwein von Kopf bis Fuß gekocht mit den Reihen von 8 Uhr in der Früh bis 8 Uhr abends und dann wird gegessen, getrunken, gefeiert, ja.
0: Und wie hat es den Zuschauern gefallen?
1: Ja, ganz gut. Wohl, es ist sehr, sehr gut angekommen. Ist auch immer wieder die Frage, wann macht es das mal wieder?
0: Und, wann gibt es wieder so einen Sautanz?
1: Also wir werden auf alle Fälle etwas machen. Wir haben schon heuer was machen gewollt. Es wird ein bisschen eine andere Form werden, aber wir werden auf alle Fälle ein tolles Event aufziehen und das werden wir nächstes Jahr im Herbst machen.
0: Sie verbinden Tradition mit moderner Spitzenküche. Was ist denn Ihre derzeitige Kreation, die Sie gerade besonders gerne kochen?
1: Also wir starten jetzt nächste Woche mit unserem Herbstmenü und da habe ich mir jetzt immer ausgedacht, einmal, also vom Wild nehme ich die Zunge, also die Lecker natürlich auch, aber eben, da haben wir eine Finchker Ochsenzunge, die wird ganz schonend und lange gekocht und dann machen wir da so wie eigentlich wie ein Salat draus, wir machen eine Vinaigrette aus Finchker Marille und Finchker Äpfel, dann haben wir da Senfkorn dabei, englische Pfifferlinge, dann haben wir da eben so Karottenchips und unser Kräuteröl und glasierte Tropea-Zwiebeln und das ist dann eigentlich, also jeder, der was das probiert, ist danach eigentlich total fasziniert.
0: Dass deswegen, das so gut zusammenpasst.
1: Ja, ich darf es mal probieren.
0: Sie testen oder Sie probieren diese neuen Gerichte, während Sie kochen oder außerhalb? An ihrem freien Tag zum Beispiel?
1: Also ich muss sagen, mir schießt das oft einfach so in den Kopf, das darf ich jetzt gerne probieren oder das darf ich jetzt gerne mal kochen. Und dann probiere ich das und dann mache ich das meistens so als Special außerhalb von der Karte und schaue, wie es bei den Leuten ankommt. Und dann entscheide ich auch immer, ob es aufs Menü dann kommt, fix. Und die Zunge hat es tatsächlich geschafft.
0: Und dann gibt es natürlich neben der Küche und der Jagd noch Ihre Rolle als Mutter eines 4-jährigen Sohnes.
1: Genau.
0: Ist Ihr Sohn ganz selbstverständlich in der Welt der Küche, wird er groß und auch auf der Jagd?
1: Ja, er wächst mit auf alle Fälle. Also es ist schon ein bisschen sein Spielplatz, muss man auch dazu sagen. Und,
0: also Sie wohnen im gleichen Haus, das ist sicher auch ein Vorteil.
1: Genau, ist ein Riesenvorteil, also muss man schon wirklich sagen. Deswegen, auch wenn die Mama in der Küche ist, ist sie halt trotzdem oben da und das Abendessen kann ich dann einfach kochen. Und ich glaube, das sind einfach Sachen, die sind einfach ganz viel, die sind wertvoll.
0: Das Abendessen können Sie kochen und dann geht es dann richtig in die berufliche Küche dann.
1: Ja, das geht alles nehmen.
0: Das geht alles.
1: Sie Multitasking, das Frau ist schon kein Thema.
0: Ja, also wenn das Kind gerade rausgefallen ist, dann nehmen Sie sich immer Zeit. Und
1: Zeit ist. Muss schon sein. Nein, auf alle Fälle.
0: Ja, und was wünschen Sie sich, was Ihr Kind einmal über seine Mutter sagt?
1: Ja, oft einmal sagt er, es gibt also wirklich auch ganz einfache Sachen und der ist ganz ein unkomplizierter, aber dann sagt er oft, Mami, du bist die beste Köchin der Welt, dann sind wir nicht mehr frei. Ich glaube, übermorgen tat ich mich noch frei, wenn wir mal miteinander auf die Jagd gehen.
0: Ja, das wird sicher auch der Fall sein, kann man vorstellen, wenn Sie so viel Freude und Leidenschaft mitbringen. Ja, Viktoria Walder, wir sind schon langsam am Ende des Frühstücksradios am Sonntag angelangt. Wir haben jetzt eine Menge über Sie und Ihre Welt zwischen Küche und Wald und Jagd erfahren. Danke, dass Sie sich die Zeit genommen haben.
1: Danke.
0: Dass Sie so offen auch erzählt haben. Ich wünsche Ihnen weiterhin viel Freude und Energie bei Ihrem Tun. Und ja, kommen Sie gut nach Hause.
1: Dankeschön. Danke.
0: Ja, wir gehen jetzt musikalisch in den allerschönsten Sommer. Wir feiern nochmal ein bisschen den Sommer mit Wolfgang Ambros.

9 Minuten vor 10. Das Frühstücksradio am Sonntag geht in seine Schlussrunde. Mein Gast war die sympathische Viktoria Walder, Spitzenköchin im Speckegele in Schlanders und leidenschaftliche Jägerin. An der Technik ist Thomas Rieder gewesen. Ich bin Ursula Oberschmidt und wünsche Ihnen weiterhin einen angenehmen Sonntag. Egal ob beim Waldspaziergang, beim Grillen oder an einem Badesee oder einfach nur in der Hängematte zu Hause. Kurz vor 10 hören Sie bei uns auf Radio Südtirol die Kurznachrichten und anschließend die Heilige Messe.

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1: Mit Gertrud Brenn. Der Politologe Hermann Atz ist bei einem Bergunglück umgekommen. In der Schweiz läuft Fahndung nach Schüssen mit einem Toten auf Großparty. Das Wetter: sommerlich bei 26 bis 31 Grad. Der Politologe Hermann Atz ist beim Klettern in den Grödner Dolomiten tödlich abgestürzt. Der 73-jährige Bozner fiel am Nachmittag am dritten Sellerturm aus ungeklärter Ursache rund 20 Meter in die Tiefe. Sein Kletterpartner wurde wegen eines schweren Schocks von der Notfallseelsorge betreut. Atz war eine prägende Stimme der Südtiroler Sozialforschung. Der langjährige Richter Felix Martinolli ist im Alter von 101 Jahren gestorben. Der gebürtige Meraner stand über viele Jahre an der Spitze des Landesgerichts sowie des Oberlandesgerichts Bozen. Öffentlich bekannt wurde Martinolli vor allem 1994. Als Vorsitzender des Schwurgerichts verurteilte er den Serienmörder Marco Bergamo wegen fünffachen Mordes zu lebenslanger Haft. Auf dem Europäischen Forum Altbach sind die Innovationspreise der Euregio vergeben worden. Das Unternehmen Freido aus dem Trentino entwickelt erweiterbare Schlauchtypen für eine einfachere Beatmung von Patientinnen und Patienten. Das Unternehmen Kincon Biolabs aus Tirol verfolgt neue Ansätze für die Medikamentenentwicklung. Die Preise von 9.000 Euro werden von der Wirtschaftskammer Tirol sowie den Handelskammern von Bozen und Trient gestiftet. Auf einer Massenparty im Schweizer Aarau sind in der vergangenen Nacht Schüsse in eine Menschenmenge abgefeuert worden. Die Polizei gab ein Todesopfer bekannt. Fünf weitere Personen wurden zum Teil schwer verletzt. Zu der Tat kam es gegen 3 Uhr während der Party auf der Pferderennbahn mit rund 2.500 Gästen. Das Motiv ist unklar. Eine Großfahndung läuft. China hat wegen eines weiteren Erdrutsches im Grenzgebiet zu Nepal Rettungskräfte abgezogen. Nach Anklage, eine Großfahndung läuft. China hat wegen eines weiteren Erdrutsches im Grenzgebiet zu Nepal Rettungskräfte abgezogen. Nach Angaben des chinesischen Ministeriums

bleiben meist harmlos. Einzelne Gewitter sind vor allem in den Dolomiten möglich. Die Temperaturen erreichen Höchstwerte von 26 bis 31 Grad. Morgen Montag bleibt es sonnig und sommerlich warm. Am Nachmittag können einzelne Gewitter entstehen. Von Rai Südtirol hörten Sie Nachrichten, Redaktion Roman Drescher. 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

Verehrte Damen und Herren, Sie hören jetzt die Heilige Messe aus der Benediktskapelle des Klosters Muri-Gries. Zelebrant ist Pater Urban Stillhardt, Prediger Pater Benedikt Sperl, Kantor Leo Haas und Organistin Monika Brucker.

0: Im Namen des Vaters und des Sohnes und des Heiligen Geistes. Amen. Jesus Christus, den wir heute auf dem Weg der Kreuzesnachfolge begleiten, er sei mit euch.
1: Und mit deinem Geist.
0: Schon die Worte, mit denen ich Sie begrüßt habe, liebe Radiogemeinde, versprechen nichts Gutes. Immer nämlich, wenn von Jesu Weg nach Jerusalem die Rede ist, meinen die Evangelisten seinen Leidensweg bis hin zum Tod am Kreuz. So auch heute. Ja, Jesus wird geradezu zornig und aufbrausend, als Petrus seine Leidensankündigung ins Reich der Träume verbannen und ihm seine Kreuzesmarotten ausreden wollte. Doch beachten wir heute besonders die letzten Sätze des Evangeliums. Hier ist nicht mehr die Rede von Jesu Kreuzesnachfolge, sondern vor allem von Jesu Kommen in der Hoheit seines Vaters, um all unsere guten Taten zu belohnen. Für die weniger guten Taten unseres Lebens bitten wir nun Gott um sein gnädiges Erbarmen.

0: Der Prophet Jeremia erlebt seinen Auftrag nicht als Triumph, sondern als innere Zerrissenheit. Er versucht zu schweigen und kann doch nicht anders, als Gottes Wort weiter zu sagen.
1: Lesung aus dem Buch Jeremia. Du hast mich betört, o Herr, und ich ließ mich betören. Du hast mich gepackt und überwältigt. Zum Gespött bin ich geworden den ganzen Tag. Ein jeder verhöhnt mich. Ja, so oft ich rede, muss ich schreien. Gewalt und Unterdrückung muss ich rufen. Denn das Wort des Herrn bringt mir den ganzen Tag nur Hohn und Spott. Sagte ich aber, ich will nicht mehr an ihn denken und nicht mehr an seinen Namen sprechen, so brannte in meinem Herzen ein Feuer, eingeschlossen in meinen Gebeinen. Ich mühte mich, es auszuhalten, vermochte es aber nicht. Wort des lebendigen Gottes.
2: Amen.

0: Paulus ruft die Gemeinde in Rom zu einer neuen Haltung des Lebens auf. Nicht Anpassung an die Maßstäbe der Welt, sondern eine Verwandlung aus dem Geist Gottes heraus. Christlicher Glaube betrifft das ganze Leben.
1: Lesung aus dem Brief des Apostels Paulus an die Gemeinde in Rom. Schwestern und Brüder, ich ermahne euch, Kraft der Barmherzigkeit Gottes, eure Leiber als lebendiges, heiliges und Gott wohlgefälliges Opfer darzubringen, als euren geistigen Gottesdienst. Und gleicht euch nicht dieser Welt an, sondern lasst euch verwandeln durch die Erneuerung des Denkens, damit ihr prüfen und erkennen könnt, was der Wille Gottes ist, das Gute, Wohlgefällige und Vollkommene. Wort des lebendigen Gottes.

In jener Zeit begann Jesus seinen Jüngern zu erklären, er müsse nach Jerusalem gehen und von den Ältesten und den hohen Priestern und Schriftgelehrten vieles erleiden, getötet und am dritten Tag auferweckt werden. Da nahm ihn Petrus beiseite und begann ihn zurechtzuweisen und sagte, das soll Gott verhüten, Herr, das darf nicht mit dir geschehen. Jesus aber wandte sich um und sagte zu Petrus, trink hinter mich, du Satan, ein Ärgernis bist du mir, denn du hast nicht das im Sinn, was Gott will, sondern was die Menschen wollen. Darauf sagte Jesus zu seinen Jüngern, wenn einer hinter mir hergehen will, verleugne er sich selbst, nehme sein Kreuz auf sich und erfolge mir nach. Wer sein Leben retten will, wird es verlieren. Wer aber sein Leben um meinetwillen verliert, der wird es finden. Was nützt es einem Menschen, wenn er die ganze Welt gewinnt, dabei aber sein Leben einbüßt? Um welchen Preis kann ein Mensch sein Leben zurückkaufen? Der Menschensohn wird mit seinen Engeln in der Herrlichkeit seines Vaters kommen und dann wird er jedem nach seinen Taten vergelten.

Liebe Brüder und Schwestern, Petrus, der Erste unter den Jüngern, unter den Aposteln Jesu, beginnt Jesus zurückzuweisen. Der Erste gilt, der Apostel, der Vorsitzende, der in entscheidenden Stunden aber sagen wird, ich kenne ihn gar nicht. Er, dem Jesus großes Anvertrauen wird, er stellt Jesus zur Rede. Brüder und Schwestern, Jesus hat 3 Jahre intensiv gepredigt, er hat diese Zeit hinter sich, hat nach der Versuchung in der Wüste 5 große Reden gehalten. Vieles, alles ist gesagt worden. Man weiß, was ihn erwartet. Der glorreiche Moment ist nun gekommen auf dem Berg der Verklärung. Da wollte Petrus noch 3 Hütten bauen. Und Jesus sagt ihm, wir müssen aber wieder in die Ebene hinab. Jetzt ist es nun soweit, Jesus kündigt Leiden und Tod an. Petrus, auch noch verklärt von dieser Szene am Berg, er möchte das offenbar nicht für ihn. Und Jesus seinerseits weist ihn zurecht und mit aller Schärfe zurück. Brüder und Schwestern, das darf, das soll nicht geschehen. Wie oft hören wir diese Worte, wie oft lesen wir von Dingen, die nicht hätten sein sollen, sein dürfen, die nicht hätten geschehen sollen. Lieber Gott, wo warst du da? Unfair, ungerecht hätte man das nicht verhindern können. Nicht Unglücke sind von Gott geschickt. Es gibt oft verschiedene Ursachen. Das soll Gott verhüten, sagt Petrus Richtung Jesus. Gott wird unter anderem im Gebet des Vaterunser beschrieben, der uns von dem Bösen erlösen soll. Nicht es für oder gegen uns zu machen, zu verursachen. Und Jesus sieht sich nun in der besonderen Sendung Gottes. Er nimmt sprichwörtlich sein Kreuz auf sich und er ermuntert uns, es ihm gleich zu tun. Wer will, wer möchte. Wer will, fragt, sagt uns Jesus. Wer will hinter mir hergehen? Wer möchte mir nachfolgen? Eine stärker ausgedrückte Einladung, nämlich das Kreuz auf sich zu nehmen. Nichts um einzelne Kleinigkeiten geht es, sondern um eine grundsätzliche Lebenseinstellung. Und statt des Wortes Kreuz können wir auch das Wort Liebe nun einsetzen. Wer all seine Liebe zusammennimmt, wer das leichte Joch Jesu auf sich nimmt, der findet es, der findet Jesus in seinem Leben. Liebe Brüder und Schwestern, Leben wird nicht in Ablehnung gewonnen, sondern in der Aussöhnung, in der Annahme und in der schon angesprochenen Liebe, nämlich als grundsätzliche Lebenshaltung. Bitten wir im persönlichen Gebet nun um diese Liebe, die all unser menschliches Handeln bestimmen soll. Die Liebe, wie uns der Apostel Paulus erinnert, sie glaubt, sie erträgt und sie hofft alles.

0: Lasst uns zu Gott beten, der uns ruft, Jesus auf seinem Weg zu folgen.
1: Für die Kirche, dass sie den Mut hat, das Evangelium klar zu verkünden, auch dort, wo es herausfordert und unbequem ist.
2: Wir bitten dich, erhöre uns.
1: Für alle, die Verantwortung tragen in Politik und Gesellschaft, dass sie nicht dem Zeitgeist folgen, sondern dir gegenüber Verantwortung übernehmen.
2: Wir bitten dich, erhöre uns.
1: Für Menschen, die wegen ihres Glaubens verspottet, ausgegrenzt oder verfolgt werden, dass ihnen Kraft, Schutz und Hoffnung geschenkt wird.
2: Wir bitten dich, erhöre uns.
1: Für alle, die mit inneren Kämpfen, Zweifeln oder Lebensentscheidungen ringen, dass sie spüren, dass du sie in der Hand hältst und führst.
2: Wir bitten dich, erhöre uns.
1: Für unsere Verstorbenen und uns selbst, dass wir lernen, unser Leben in deine Hände zu legen und bei dir das wahre Leben finden.
2: Wir bitten dich, erhöre uns.
0: Guter Gott, du kennst unsere Sehnsucht nach Leben und unsere Angst vor dem Loslassen. Nimm dich unserer Bitten an und stärke uns auf dem Weg der Nachfolge. Darum bitten wir durch Christus, unseren Herrn.

diese Opferfeier bringe uns Heil und Segen. Was du jetzt unter heiligen Zeichen wirkst, das vollende in deinem Reich.

Ja, du bist heilig, großer Gott. Du bist der Quell aller Heiligkeit. Darum bitten wir dich, sende deinen Geist auf diese Gaben herab und heilige sie, damit sie uns werden Leib und Blut deines Sohnes, unseres Herrn Jesus Christus.

Darum, gütiger Vater, feiern wir das Gedächtnis des Todes und der Auferstehung deines Sohnes und bringen dir so das Brot des Lebens und den Kelch des Heiles dar. Wir danken dir, dass du uns berufen hast, vor dir zu stehen und dir zu dienen. Wir bitten dich, schenke uns Anteil an Christi Leib und Blut und lass uns eins werden durch den Heiligen Geist. Gedenke deiner Kirche auf der ganzen Erde und vollende dein Volk in der Liebe, vereint mit unserem Papst Leo, unserem Bischof Ivo und allen Bischöfen, unseren Priestern und Diakonen und mit allen, die zum Dienst in der Kirche bestellt sind. Gedenke unserer Brüder und Schwestern, die entschlafen sind in der Hoffnung, dass sie auferstehen. Nimm sie und alle, die in deiner Gnade aus dieser Welt geschieden sind, in dein Reich auf, wo sie dich schauen von Angesicht zu Angesicht. Vater, erbarme dich über uns alle, damit uns das ewige Leben zuteil wird, in der Gemeinschaft mit der seligen Jungfrau und Gottesmutter Maria, mit ihrem Bräutigam, dem heiligen Josef, mit deinen Aposteln und mit allen, die bei dir Gnade gefunden haben von Anbeginn der Welt, dass wir dich loben und preisen durch deinen Sohn, Jesus Christus.

Der Herr hat zu seinen Aposteln gesagt, Frieden hinterlasse ich euch, meinen Frieden gebe ich euch, deshalb bitten wir. Herr Jesus Christus, schau nicht auf unsere Sünden, sondern auf den Glauben deiner Kirche und schenke ihr nach deinem Willen Einheit und Frieden.

Seht das Lamm Gottes, das hinwegnimmt die Sünde der Welt. Herr, ich bin nicht würdig, dass du eingehst unter mein Dach, aber sprich nur ein Wort, so wird meine Seele gesund. Wie groß ist deine Güte, o Herr, die du bereithältst für alle, die dich fürchten und ehren.

Unruhig ist unser Herz, solange es ruht in sich selbst. Erst wenn es sich dir öffnet, Gott, findet es Frieden. Wer sich festhalten will, verliert sich. Wer sich dir anvertraut, der wird getragen. Du bist nicht fern im Kreuz, sondern nahe im Leiden. Lehre uns, loszulassen, damit wir empfangen. Lehre uns zu sterben, um zu leben.

Lasset uns beten. Allmächtiger Gott, du hast uns gestärkt durch das lebendige Brot, das vom Himmel kommt. Deine Liebe, die wir im Sakrament empfangen haben, mache uns bereit, dir in unseren Schwestern

Verehrte Damen und Herren, Sie hörten die Heilige Messe aus der Benediktskapelle Muri Gries. Zelebrant war Pater Urban Stillhardt, Prediger Pater Benedikt Sperl, Kantor Leo Haas, Organistin Monika Brucker. An der Sendetechnik Alex Holzknecht. Und bis zu den 11 Uhr Nachrichten hören Sie jetzt noch einen Auszug aus dem Quintett in S-Dur für Violine, Viola, Klarinette, Horn und Fagott von Johann Michael Haydn. Es spielt das Concilium Musicum Wien. Musik.

0: 20 bis 31 Grad. Die Grünen nehmen öffentlich Anteil am Tod von Hermann Atz. Der 73-jährige Bozner Politologe ist gestern beim Klettern in den Grödner Dolomiten tödlich abgestürzt. Sein Bergkamerad erlitt einen schweren Schock. In einer Mitteilung schreiben die Grünen, Atz sei eine fixe Größe im Politikalltag gewesen. Er habe die seltene Gabe besessen, sachlich zu kommentieren und zugleich als Bürger beteiligt zu sein. Atz habe Unerwartetes, manchmal auch Unbequemes gebracht, was einem zum Nach- und oft auch zum Umdenken bewegt habe. Die Grünen würdigen den Verstorbenen zudem als feinen Menschen. Der langjährige Richter Felix Martinolli ist im Alter von 101 Jahren gestorben. Der gebürtige Meraner stand über viele Jahre an der Spitze des Landesgerichts sowie des Oberlandesgerichts Bozen. Öffentlich bekannt wurde Martinolli vor allem 1994. Als Vorsitzender des Schwurgerichts verurteilte er den Serienmörder Marco Bergamo wegen fünffachen Mordes zu lebenslanger Haft. Der Jurist erhielt das Großkreuz des italienischen Verdienstordens. Martinolli war zudem etwa 30 Jahre lang als internationaler Schiedsrichter im Tennis aktiv. Er war Ehrenpräsident der Vereinigung der Sportveteranen. Auf einer Massenparty im Schweizer Aarau sind in der vergangenen Nacht Schüsse in eine Menschenmenge abgefeuert worden. Die Polizei gab bekannt, dass eine 22-Jährige getötet worden sei. Eine weitere Frau und vier Männer im Alter von 24 bis 27 Jahren befinden sich im Spital. Alle hätten den Wohnsitz in der Schweiz. Zu der Tat kam es gegen 3 Uhr während der Party auf der Pferderennbahn mit rund 2500 Gästen. Das Motiv ist unklar, eine Großfahndung läuft. China hat wegen eines weiteren Erdrutsches im Grenzgebiet zu Nepal Rettungskräfte abgezogen. Nach Angaben des chinesischen Ministeriums für Katastrophenschutz wurden die Einsatzkräfte vom Pass in Tibet an einen sicheren Ort gebracht. Eine Drohne hatte flussabwärts des Stausees, der sich am Fluss gebildet hatte, eine weitere natürliche Staustelle entdeckt. Insgesamt sind bis dato mehr als 750 Tote zu beklagen. Auf dem Europäischen Forum Altbach sind erstmals Preise für den Nachwuchs der Forschung in der Euregio vergeben worden. In der einen Kategorie gewann Moritz Blohner von der Freien Universität Bozen. Blohner bewarb sich mit einer Arbeit über tragbare Sensoren für den menschlichen Schweiß zur Gesundheitsüberwachung. In der anderen Kategorie gewann Philipp Jaufenthaler von der Universität Innsbruck mit einer Arbeit über Vermarktung als Familienunternehmen zur Steigerung der regionalen Wettbewerbsfähigkeit. Die Jury hatte über 105 Einreichungen zu entscheiden. Die Preise werden von den Wirtschaftskammern Tirol sowie den Handelskammern von Bozen und Trient gestiftet. Das Preisgeld für die Erstplatzierten beträgt jeweils 4.500 Euro. Das Wetter. Die Sonne scheint heute häufig, die Quellwolken am Nachmittag bleiben meist harmlos. Am ehesten sind in den Dolomiten Gewitter möglich. Die Temperaturen erreichen 26 bis 31 Grad. Morgen Montag hält sich in einigen Tälern zunächst Hochnebel, danach scheint oft die Sonne. Die Quellwolken werden größer, in der Folge entstehen am Nachmittag und am Abend einige Gewitter. 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
1: Karin Unterhofer aus der Landesverkehrsmeldezentrale. Kolonnenverkehr und Stau wegen Überlastung gibt es auf der Brennerautobahn in Fahrtrichtung Süden zwischen Brixen und Affi und in Fahrtrichtung Norden zwischen Affi und Rovereto Nord und auf der Finchgauer Stadtstraße in Richtung Reschen zwischen Algund und Döll und zwischen Laas und Spondinig. Wegen des Ötztaler Radmarathons kommt es zu Behinderungen und Sperren im Abschnitt Brenner-Sterzing bis 14 Uhr, Sterzing-Jaufenpass bis 14.45 Uhr, Jaufenpass-St. Leonhard bis 15.30 Uhr, St. Leonhard-Moos nur in Fahrtrichtung Dimmelsjoch von 11.30 Uhr bis 16 Uhr und Moos-Dimmelsjoch nur in Fahrtrichtung Dimmelsjoch von 11.45 Uhr bis 19.30 Uhr. Die Landesstraße Breitdeben ist nur in Fahrtrichtung St. Leonhard von 11.30 Uhr bis 16 Uhr gesperrt. Allen, die unterwegs sind, gute Fahrt!

Grüß Gott, meine lieben Zuloserinnen und Zuloser, draußen in Stadt und Land, herzlich willkommen bei der Sonntagsweiss. Wenn's in Sonntag gegen Methodzeit geht, nachher darf man sie, fängt's am Sender aus, einladen zu einem knappen Musikstindl bis in 12 leiten. Mit der Musik, die bei uns Tradition hat. Und inzwischen drein, je nach Anlass, ein paar Worte zu Musikanten, Ländl oder Brauch. Und die musikalische Eröffnung der heutigen Sendung, die passiert durch die Musikkapelle Teisten. Unter dem Grillenbanner, so heißt der Marsch, geschrieben hat ihn der Wilhelm Lindemann. Ich darf Ihnen jetzt einfach ein richtig schönes Zuhören wünschen bei unserer Sonntagsweiss.

Egal in der Blasmusik Neusiedl am See, Amselpolka. Der Peter Moser, der Chef der Tiroler Kirchtagsmusik, der hat viele Stickeln geschrieben. Tanzeln vor allem, aber auch bärige Weisen. Eine davon ist die Gollinger Weiß. Und die kriegen wir von der Göllwurzenmusik jetzt zu hören.

Junge Wenger, Tanzelmusik, Kaiserin Sissi Marsch. Ein Marsch von Bravour, kann man fast sagen. In böhmischer Manier geht's weiter. Echt böhmisch spielt Dex Dilaku.

So macht man Musik. Blick von der Sonnalm, die Intala. Weiter geht's mit der steirischen Blues. Ich spiele ins ein Stickel von Norbert Ravanza, für Inzern Norbert da im Sender. Die Tierlapolka kriegen wir zu hören.

Der Leitentoni ist gewesen Lippelbohrisch. Und jetzt kriegen wir die original Tiroler Kaiserjägermusik zu hören. Einen Traditionsmarsch werden sie uns aufspielen. Tiroler Adler.

Herrschinger Seehof-Polka, es haben die Alpenlandler musiziert. Die Gruppe Viererblech ist die nächste, die im Band zu hören sein wird. Sie bringen ins Jubelklänge zu Gehör.

Eine feine Musik, die Gruppe Holzklang Klänge aus Südtirol, könnte man sagen. Tanz mit mir hat der Walzer geheißen, stammt dort auf den Florin Ballhuber. Und jetzt die Hubner Gstanzlsänger aus Hurben in Osttirol. Mit ihren Liedlieds werden sie ganz ihren Nomen gerecht und bringen natürlich Gstanzeln. Ja, Musikanten, spielt's auf!

böhmische Liebe, gespielt durch die Obernberger Böhmische. Und jetzt sagen wir zu den Bongauer Bläser eine schöne Weißlastzern in Bongau eine.

Im Walzertempo geht die Zeit dahin und bald wird's 12 läuten und die Musikanten legen nachher das Instrument auf Seiten. Ja, wir seien schon wieder einmal beim Schluss der Sendung angekommen. Und jetzt gibt's natürlich noch einen Schlussmarsch zu hören. Das gehört Benzi dazu. Es spielt die Musikkapelle Vilnes. Sie spielen in Gruß aus Vilnes von Florian Pedernik. Ich für meinen Teil sage, viert Gott, wünsche noch gesegnete Mahlzeit. Bis zum nächsten Mal. Ihr Roland Walcher, Silbernagele.

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1: Island sagt Referendum Nein zur EU. Grüne würdigen den verunglückten Politologen Hermann Atz. Das Wetter sommerlich bei 26 bis 31 Grad. Island sagt Nein zur EU. Das Referendum endete mit einem Nein von 52. Island sagt Nein zur EU. Das Referendum endete mit einem Nein von 52,8%

Präsidenten Donald Trump, das benachbarte Grönland zu annektieren, wieder eine Annäherung an die EU. Insbesondere in dem für Island äußerst wichtigen Fischereizweig überwiegt aber die Ablehnung gegenüber einem EU-Beitritt. Auf einer Massenparty im Schweizer Aarau sind in der vergangenen Nacht Schüsse in eine Menschenmenge abgefeuert worden. Die Polizei gab bekannt, dass eine 22-Jährige getötet worden sei. Eine weitere Frau und vier Männer im Alter von 24 bis 27 Jahren befinden sich im Spital. Alle hätten den Wohnsitz in der Schweiz. Zu der Tat kam es gegen 3 Uhr früh während der Party auf der Pferderennbahn mit rund 2500 Gästen. Das Motiv ist unklar, eine Großfahndung läuft. China hat wegen eines weiteren Erdrutsches im Grenzgebiet zu Nepal Rettungskräfte abgezogen. Nach Angaben des chinesischen Ministeriums für Katastrophenschutz wurden die Einsatzkräfte vom Pass in Tibet an einen sicheren Ort gebracht. Eine Drohne hatte flussabwärts des Stausees, der sich am Fluss gebildet hatte, eine weitere natürliche Staustelle entdeckt. Insgesamt sind bis dato mehr als 750 Tote zu beklagen. Eine Protestgruppe hat das Rechenzentrum von Google in Oberösterreich mit einem Transparent erklommen. Wie Bilder zeigen, schwenkten rund 20 Personen auch Rauchfackeln. Die globalisierungskritische Organisation ATTAC unterstützt den Protest gegen den Ausbau des Rechenzentrums. Der Bau auf 50 Hektar sei ein irrwitziger Boden- und Energieverbrauch. Es dürfe kein Training für Militär- und Überwachungstechnologien geben. ATTAC will digitale Infrastruktur als öffentliches und demokratisch kontrolliertes Gemeingut verstanden wissen. Die Grünen nehmen öffentlich Anteil am Tod von Hermann Atz. Der 73-jährige Bozner Politologe ist gestern beim Klettern in den Grödner Dolomiten tödlich abgestürzt. Sein Bergkamerad erlitt einen schweren Schock. In einer Mitteilung schreiben die Grünen, Atz sei eine fixe Größe im Politikalltag gewesen. Er habe die seltene Gabe besessen, sachlich zu kommentieren und zugleich als Bürger beteiligt zu sein. Atz habe Unerwartetes, manchmal auch Unbequemes gebracht, was einen zum Nach- und oft auch zum Umdenken bewegt habe. Die Grünen würdigen den Verstorbenen zudem als feinen Menschen. Der langjährige Richter Felix Martinolli ist im Alter von 101 Jahren gestorben. Der gebürtige Meraner stand über viele Jahre an der Spitze des Landesgerichts sowie des Oberlandesgerichts Bozen. Öffentlich bekannt wurde Martinolli vor allem 1994. Als Vorsitzender des Schwurgerichts verurteilte er den Serienmörder Marco Bergamo wegen fünffachen Mordes zu lebenslanger Haft. Der Jurist erhielt das Großkreuz des italienischen Verdienstordens. Martinolli war zudem etwa 30 Jahre lang als internationaler Schiedsrichter im Tennis aktiv. Er war Ehrenpräsident der Vereinigung der Sportveteranen. Die Lebensqualität in der Gemeinde Castelbell-Chars hat mit der Eröffnung des Umfahrungstunnels eine deutliche Aufwertung erfahren. Seit Inbetriebnahme des Tunnels Anfang Juni haben sich bereits die Sicherheit für Fußgänger und Radfahrer im Ortskern von Castelbell deutlich verbessert, sagte Bürgermeister Gustav Tappeiner zu Reiss Südtirol. Der wegfallende Durchzugsverkehr habe nur für wenige Betriebe finanzielle Einbußen zur Folge. Deutlich erhöht habe sich dagegen die Bautätigkeit in der Gemeinde. Bislang sei kein Anstieg der Immobilienpreise zu verzeichnen. Morgen Montag beginnen im Castelbeller Tunnel Arbeiten zur Präzisionsfräsung, um die leichten Unebenheiten des Asphaltbelags zu beseitigen. Die Umfahrung bleibt bis voraussichtlich kommenden Donnerstag gesperrt. Die Tiroler Volksschauspieler in Telfs haben eine ausverkaufte Spielzeit beendet. Laut Festivalleitung brachten 20.000 Eintritte zum Stück Feuernacht eine wahrlich außergewöhnliche Spielzeit. Felix Mitterer erzählt in dem Stück die Geschichte des Befreiungsausschusses Südtirol Anfang der 1960er Jahre. Der Tiroler Autor wurde zum Abschluss der Volksschauspiele mit dem Theaterpreis Ruth ausgezeichnet. Mitterer präge als Dramatiker, Drehbuchautor und Schauspieler das deutschsprachige Theater seit beinahe 5 Jahrzehnten. Seine Werke seien stets nah an den Menschen und ihren Schicksalen und berührten über Generationen hinweg.
Auf dem Europäischen Forum Alpbach sind erst

0: mehrmals Preise für den Nachwuchs der Forschung in der Euregio vergeben worden. In der einen Kategorie gewann Moritz Ploner von der Freien Universität Bozen. Ploner bewarb sich mit einer Arbeit über tragbare Sensoren für den menschlichen Schweiß zur Gesundheitsüberwachung. In der anderen Kategorie gewann Philipp Jaufenthaler von der Universität Innsbruck mit einer Arbeit über Vermarktung als Familienunternehmen zur Steigerung der regionalen Wettbewerbsfähigkeit. Die Jury hatte über 105 Einreichungen zu entscheiden. Die Preise werden von den Wirtschaftskammern Tirol sowie den Handelskammern von Bozen und Trient gestiftet. Das Preisgeld für die Erstplatzierten beträgt jeweils 4.500 Euro. Ein Verkehrsunfall mit einem überschlagenen Auto ist in Bozen glimpflich abgegangen. Wie die Berufsfeuerwehr mitteilte, fuhr das Auto mit einem Insassen und einer Insassin gegen 2 Uhr früh in der Drususallee stadteinwärts. Aus der Triaststraße bog eine Frau mit ihrem Auto ein. Durch den Zusammenprall überschlug sich das andere Auto. Der Mann und die Frau wurden nur leicht verletzt eingeliefert. Die Osttiroler Polizei hat auf der Drautalstraße in Assling einen Südtiroler Raser gestoppt. Der 25-jährige Südtiroler war gestern Abend trotz der Beschränkung 100 km/h mit einer Geschwindigkeit von 180 km/h unterwegs. Dem Mann wurde der Führerschein an Ort und Stelle abgenommen. Sein Auto wurde beschlagnahmt. Der Südtiroler wird an die Bezirkshauptmannschaft Lienz angezeigt. Das Wetter. Die Sonne scheint heute häufig. Hoher Luftdruck und recht stabile Luftmassen bedingen in Südtirol sommerliche Verhältnisse. Die Quellwolken am Nachmittag bleiben meist harmlos. Am ehesten sind in den Dolomiten Gewitter möglich. Die Temperaturen erreichen 26 bis 31 Grad. Morgen Montag hält sich in einigen Tälern zunächst Hochnebel. Danach scheint oft die Sonne. Die Quellwolken werden größer. In der Folge entstehen am Nachmittag und am Abend einige Gewitter. Am Dienstag scheint häufig die Sonne, am Nachmittag entstehen Quellwolken. Die Gewitterneigung bleibt aber meist gering. Hier noch aktuelle Temperaturen. Bozen 26 Grad, Meran 26, Brixen 25, Bruneck 23, Sterzing 23 Grad, Schlanders 25, Reschen 20, Toblach 21 und auf der Blose auf 2500 Metern Meereshöhe 12 Grad. 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
1: Karin Unterhofer aus der Landesverkehrsmeldezentrale. Kolonnenverkehr und Stau wegen Überlastung gibt es auf der Brenner Autobahn in Fahrtrichtung Süden zwischen Brenner und Sterzing und zwischen Brixen und Affi, in Fahrtrichtung Norden zwischen Affi und Trient Nord und zwischen Brixen und dem Brenner, auf der Brenner Stadtstraße in Richtung Norden zwischen Mauls und Sterzing und auf der Finchgauer Stadtstraße in Richtung Reschen zwischen Algund und Döll und zwischen Laas und Spondinig. Wegen des Ötztaler Radmarathons kommt es zu Behinderungen und Sperren. Zwischen Brenner und Sterzing noch bis 14 Uhr. Zwischen Sterzing und dem Jaufenpass bis 14.45 Uhr. Zwischen dem Jaufenpass und St. Leonhard bis 15.30 Uhr. Zwischen St. Leonhard und Moos nur in Fahrtrichtung Dimmelsjoch bis 16 Uhr. Und zwischen Moos und Dimmelsjoch nur in Fahrtrichtung Dimmelsjoch bis 19.30 Uhr. Die Landesstraße Breitem ist nur in Fahrtrichtung St. Leonhard bis 16 Uhr für den Verkehr gesperrt. Gute Fahrt!
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0: Ja, willkommen und Mahlzeit an diesem Sonntag, 30. August. Mein Name ist Gertrud Brenn und an der Sendetechnik begleitet mich Edi Pleikner. Viele von Ihnen kennen diese Situation, das Smartphone funktioniert eigentlich noch, aber der Akku wird schwach. Bei der Waschmaschine ist vielleicht nur ein kleines Teil defekt und trotzdem steht schnell die Frage im Raum, reparieren oder gleich neu kaufen? Genau hier setzt das neue europäische Recht auf Reparatur an. Mit dem Rechtsberater der Verbraucherzentrale Südtirol, Reinhard Bauer, habe ich letzte Woche gesprochen und ihn zu Beginn gefragt, welche Produkte davon betroffen sind.
3: Nun, die Europäische Union hat hier ganz bewusst und auch korrekterweise nicht ein generelles Recht auf Reparatur eingeführt. Wir müssen hier nicht das Kind mit dem Bart ausschütten. Wir müssen hier gemächlich vorgehen. Wir beginnen hier mit Haushaltsgerät mit Elektrogeräten, eben das Smartphone, das ist die Waschmaschine, das ist die Spülmaschine und Fernseher. Und es ist hier eine Liste, die immer erweitert wird. Und das ist auch gut so. Es gab bereits die erste Erweiterung, denn das Recht auf Reparatur ist beispielsweise in Deutschland, in bestimmten Staaten ist es ja bereits umgesetzt. Bei uns eben noch nicht, ist weit fortgeschritten, aber noch nicht ganz umgesetzt. Und es gab hier schon die erste Erweiterung, eben die Standheizgeräte, nur jetzt um ein Beispiel zu nennen. Das wurde schon erweitert. Also wir haben hier eine Liste, die nach und nach eben erweitert wird. Und das Wichtige ist, dass wir hier auch eine lokale Wertschöpfung haben werden. Das muss schon betont werden, denn wir wissen ja, diese Produkte werden ja meist tausende Kilometer entfernt produziert, aber repariert, das soll dann eben auch vor Ort werden. Im eigenen Dorf, in der eigenen Gemeinde, in der eigenen Stadt, weil diese Richtlinie vorsieht, dass die Hersteller Ersatzteile liefern müssen, Informationen, auch wie das geschieht, liefern müssen. Und das ist dann schon ein Gesamtpaket. Hier hat die Europäische Union meines Erachtens schon durchaus geliefert.
0: Italien hat die europäische Frist von diesem 31. Juli 2026 verpasst. Wie weit ist denn die Umsetzung inzwischen und was bedeutet die derzeitige Übergangsphase für uns Verbraucherinnen und Verbraucher?
3: Ja, sehr interessant, diese Frage. Italien ist weit fortgeschritten, natürlich noch nicht umgesetzt. Deutschland hat es bereits umgesetzt, einige nordische Staaten und Österreich wird voraussichtlich am 15. Oktober dazukommen. Italien hat es bereits im Ministerrat besprochen, im Parlament und es gibt jetzt auch das positive Gutachten erst vor wenigen Tagen vom Senat, auch mit interessanten Anmerkungen. Hier nur ein Beispiel zu nennen, dass bei Waschmaschinen Ersatzteile mal mindestens 10 Jahre geliefert werden müssen. Ist aber noch nur ein Vorschlag. Schauen wir auf die konkrete Umsetzung. Nageln Sie mich bitte nicht fest, aber das ist jetzt eben der aktuelle Vorschlag, der im Raum steht und ich finde den sehr gelungen. Ja, was bedeutet das? Wir sind in einer Übergangsfrist, wir haben dieses europäische Recht auf Reparatur teilweise umgesetzt, teilweise eben noch
0: greift
3: nicht.
0: Greift es noch nicht sozusagen?
3: Das greift es in bestimmten Situationen. Für uns Südtiroler, Südtirolerinnen bedeutet das, und hier sehe ich drei Szenarien. Ein Szenario erwerbe ich als Südtiroler Verbraucher bei einem Hersteller, bei einem Händler hier bei uns in Südtirol, der auch ein deutsches Produkt über einen Zwischenhändler erwirbt, gilt das nicht. Hier ist italienisches Recht anwendbar, eben noch nicht. Erwerbe ich direkt vor Ort in Deutschland, dann ist natürlich deutsches Recht anwendbar und hier gilt das Recht auf Reparatur. Allerdings wird die Reparatur dann dort eben umgesetzt werden, könnte dann eben mit zusätzlichen Kosten verbunden sein. Und viel interessanter ist natürlich die grenzüberschreitende Dynamik, also Käufe, die grenzüberschreitend sind. Und hier kommt es sehr auf den Vertrag drauf an, auf die allgemeinen Geschäftsbedingungen, welches Recht anwendbar ist. Das deutsche, das italienische und je nachdem gilt das Recht auf Reparatur oder nicht.
0: Das Recht auf Reparatur, ein Thema, das uns noch beschäftigen wird in Zukunft. Das ganze Gespräch mit Reinhard Bauer, Rechtsberater der Verbraucherzentrale, können Sie gerne jederzeit in unserer Mediathek von Rai Südtirol nachhören.

0: Amy MacDonald mit Mr. Rock'n'Roll. 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Die Dolomiten, sie verzaubern durch ihre markanten Formen, das Farbenspiel, die Vegetation, die immer neuen Einblicke. Sie ziehen Einheimische wie Touristen in ihren Bann. Aber wer weiß schon genau, warum sie zum UNESCO-Welterbe ernannt wurden? Karin Durecker hat bei Elisabeth Berger nachgefragt. Sie ist die Koordinatorin des UNESCO-Welterbe Dolomiten innerhalb der Landesabteilung Natur, Landschaft und Raumentwicklung.
1: Warum sind jetzt die wichtige Frage, warum sind die Dolomiten dann zum UNESCO-Welterbe ernannt worden? Vielleicht können Sie exemplarisch einige Kriterien hier nennen. Ich glaube, die Liste ist sehr lang, oder?
2: Ja, die Fakten, die dann ausschlaggebend waren für 2009, dass sie aufgenommen wurden, ist wirklich sehr lang. Mhm. Aber unterm Strich sind es zwei Eigenschaften, aufgrund die UNESCO die Dolomiten dann in die Welterbeliste eingeschrieben hat. Es gibt zwei Einzigartigkeiten in den Dolomiten, einmal die landschaftliche Schönheit und einmal die geologische und geomorphologische Bedeutung. Ganz kurz zur landschaftlichen Schönheit, was kann man sich da vorstellen? Und da greife ich ganz gleich die Farbenvielfalt heraus, die wahrscheinlich für uns, für alle am leichtesten greifbar ist, wenn man da ans Enrosadira denkt. Aber natürlich gehört auch
1: das Abendrot, genau.
2: Das Abendleuchten oder das Alpenglühen. Es gehört auch dazu, Formenvielfalt zum Beispiel, auch da glaube ich, muss ich nichts weiteres sagen, wenn man an den Rosengarten denkt oder an die Geißler, Geißler-Formationen. Zum Beispiel dann auch noch die Vertikalität, also Dolomitgestein, Kalkgestein, es ist ja nicht überall Dolomitgestein, hat die Eigenschaft, in vertikaler Weise oder als vertikale Wand zu verwittern und das ist auch ganz typisch für das Dolomitengebiet. Jetzt zur Geologie und Geomorphologie vielleicht noch zwei Worte, warum die aus dieser Sicht einzigartig sind. Und in den Dolomiten ist es so, dass die viele geologische Phänomene ganz klar erkenntlich sind und einfach zugänglich sind. Und weil das so ist, in der Vergangenheit sind ganz viele Grundprinzipien der Erdwissenschaften in den Dolomiten entdeckt worden. Und was jetzt vielleicht die greifbarste oder im ersten Moment die weniger greifbarste Eigenschaft ist, in den Dolomiten liegen einige der am besten erhaltensten tropischen fossilen Atolle, weil eben die Dolomiten in einer Meeressituation entstanden sind, ist ja ein Sedimentgestein und da war tiefes Meer, da haben sich Atolle gebildet oder auch Riffe und als das Meer dann weg war, sind die Atolle und die Riffe übrig geblieben und der Schlern zum Beispiel gehört zu den weltweit am besten erhaltensten Atolle überhaupt. Also insgesamt,
1: das ist sehr, sehr spannend.
2: Wenn man da auf den Schlern raufgeht und sich das bewusst macht, ist das eine ganz einzigartige.
1: Wenn man das alles, dieses Hintergrundwissen hat, deshalb ja auch die Exkursionen.
2: Absolut. Genau, und deshalb auch die Exkursionen.
1: Abschließend noch ein Argument, ein Thema, das wir ansprechen wollen: Welterbe. Was sind das für Folgen, auch für uns? Man hört mitunter auch, ich habe es für ein Interview, für einen Film auch gehört, Fluch und Segen zugleich. Das ist ein bisschen so, oder? Wie ordnen Sie das ein?
2: Dieser Titel kann auch wieder aberkannt werden. Wenn die Voraussetzungen nicht mehr da sind, warum sie ernannt wurden, dann kann dieser Titel von der UNESCO aberkannt werden. Und das ist dann schon wieder ein indirekter Schutz für das Gebiet. Und dann natürlich noch eine Auszeichnung als Welterbe bewirkt automatisch auch mehr Sichtbarkeit für Besucher. Am Anfang, nach 2009, war plötzlich eine Zunahme an internationalen Besuchen. Das wurde uns vor allem auch von Schutzhüttenbetreibern erzählt. In den letzten Jahren beobachten wir ein Phänomen, und nicht nur in den Dolomiten, das ist in ganz vielen Orten so, dass die Besucherzahlen an einzelnen Orten massiv ansteigen und gleichzeitig aber auch der Besuchertyp sich geändert hat. Es sind oft Personen, die ganz wenig Bergaffinität haben und dementsprechend auch nicht ganz genau wissen, wie man sich in solchen Landschaften verhält. Genau. Und das führen wir ein bisschen drauf zurück, also unsere Beobachtungen, dass ganz oft diese Personen auch nur dort sind, um ein bestimmtes Foto zu schießen.
1: Ich wollte gerade sagen, das sind Instagram-Jäger und Jägerinnen.
2: Genau.
0: Spannend ist auch, dass nicht die gesamten Dolomiten UNESCO-Naturerbe sind, sondern wie kleine Inseln sind hier einige Zonen auserkoren worden. Nur 9 Teilgebiete der Dolomiten wurden von der UNESCO zum Welterbe ernannt. Diese liegen in den autonomen Provinzen Bozen und Trient, der Provinz Belluno und der autonomen Region Friaul-Julisch-Venetien.

0: präzise arbeiten, keine Zeit verlieren und auch dann einen kühlen Kopf bewahren, wenn einmal etwas nicht nach Plan läuft. Darauf kommt es für Jonas Wenter in den nächsten Wochen ganz besonders an. Der 21-jährige Tischler aus Steinegg fährt im September zu den WorldSkills nach Shanghai und misst sich dort mit den besten jungen Fachkräften der Welt. In den vergangenen Tagen hat er sich an der Landesberufsschule in Bozen noch einmal intensiv vorbereitet, sozusagen der letzte Schliff vor Shanghai. Wie dieses Training ausgesehen hat und worauf es bei einer Berufsweltmeisterschaft überhaupt ankommt, darüber hat sich Stefan Windecker mit Jonas Wenter unterhalten.
1: Jetzt haben wir das letzte Training gehabt und sind wir noch einen Zeitplan hingehalten, wie es noch in Shanghai wirklich abläuft, aufgeteilt auf 4 Tage mit den Pausen circa. Und jetzt kommt es eigentlich darauf an, auf den letzten Schliff noch, was danach die finalen Punkte ausmachen.
2: Trainiert haben Sie gemeinsam mit Ihrem Experten Jonas Prinoth, der selbst schon WorldSkills-Erfahrung hat. Wo habt ihr gesagt, genau da müssen wir jetzt noch besser, schneller und genauer werden, weil darauf kommt es bei der Berufsweltmeisterschaft an?
1: Es ist eigentlich voll wichtig, die Zeichnungen richtig zu lesen und auch die Beschreibung, damit man ja keine Fehler übersieht, wo man eigentlich Punkte verliert, weil man es nicht gewusst hat. Und der Heil macht eigentlich voll viele Punkte aus.
2: Was ist so bei so einem Wettbewerb schwieriger, die handwerkliche Aufgabe selbst oder der Zeitdruck?
1: Es ist beides eigentlich nicht so leicht unter einen Hut zu bringen. Zudem den Zeitdruck einzuhalten, auch im Schauen im Zeitplan zu bleiben und nebenbei ja die Sauberkeit zu liefern, man braucht, um besser zu sein wie die anderen.
2: Also auch sauber arbeiten, das ist wichtig. Wie trainiert man, ruhig zu bleiben und einfach weiterzuarbeiten? Sie hatten ja auch Mentaltraining gemacht.
1: Genau, wir haben mehrere Mentaltrainings über das ganze Jahr über gehabt und das ist eigentlich auch voll wichtig, weil auch wenn einmal Fehler passieren oder so, dass man ja nicht den Kopf hängen lässt und allem weitermacht. Und weil am Ende zahlt das allem aus und jeder Punkt ist auch für den ganzen Team wichtig, weil logisch auch eine Teambewertung am Ende stattfindet.
2: Sie haben ja schon an der Landesmeisterschaft teilgenommen und diese gewonnen und damit letztlich die Tür zu den WorldSkills geöffnet. Jetzt sind es ja nur noch wenige Wochen. Am 16. September reisen Sie nach Shanghai. Wissen Sie schon, was Sie dort erwartet?
1: Wir haben eigentlich schon einen Plan, wie die einzelnen Tage ablaufen. Am Anfang haben wir ein paar Eingewöhnungstage und noch einen Arbeitsplatz inrichten. Und nachdem gehen wir auch eine andere Schule noch besuchen in China.
2: Bleibt hoffentlich auch Zeit, Shanghai selbst kennenzulernen?
1: Wir fahren danach noch einen Wettbewerb, fahren wir noch 3 Tage Peking um mich und zeigen noch wirklich einfach Stadt umschauen und genießen und alles Revue passieren zu lassen.
2: Was wäre für Sie persönlich am Ende ein Erfolg in Shanghai? Braucht es dafür eine Medaille oder können Sie auch ohne Medaille zufrieden heimkommen?
1: Für mich ist wichtig, mein Bestes zu geben und am Ende zufrieden zu sein. Auch wenn es nicht gereicht hat für ein Podest, aber wenn ich war, sie alles dafür getan und ich kann stolz zurückschauen, was ich gleich dann bin ich mit seinem voll zufrieden.
0: Jonas Wenter aus Steinegg, einer von 15 jungen Südtirolerinnen und Südtirolern, die am 22. September bei den WorldSkills in Shanghai antreten. Sie vertreten Südtirol dort in insgesamt 13 Berufen, vom traditionellen Handwerk bis hin zu technischen Disziplinen. Wir werden die WorldSkills natürlich mitverfolgen und dann über das Abschneiden der Teilnehmerinnen und Teilnehmer berichten. Hier bei uns auf Radio Südtirol gibt es jetzt noch einen Hinweis auf unser Programm heute Abend. Danach folgen Sendungen in ladinischer Sprache und um 13 Uhr hören Sie dann die Nachrichten wieder in deutscher Sprache.
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1: Island sagt beim Referendum Nein zur EU. Grüne würdigen den verunglückten Politologen Hermann Atz. Das Wetter: sommerlich bei 26 bis 31 Grad. Island will nicht in die EU. Das Referendum endete mit einem Nein von 52,8% zu Beitrittsverhandlungen mit der Europäischen Union. Das Land mit 400.000 Einwohnern hatte nach der Finanzkrise 2009 den Beitritt zur EU beantragt. Die Gespräche wurden 2013 abgebrochen, als eine EU-kritische Regierung in Reykjavik an die Macht kam. Doch dann brachten Inflation, hohe Zinsen und die Drohungen des US-Präsidenten Donald Trump, das benachbarte Grönland zu annektieren, wieder eine Annäherung an die EU. Insbesondere indem für Island äußerst die Drohungen des US-Präsidenten Donald Trump, das benachbarte Grönland zu annektieren, wieder eine Annäherung an die EU. Insbesondere in dem für Island äußerst wichtigen Fischereizweig

Spital. Alle hätten den Wohnsitz in der Schweiz. Zur Tat kam es gegen 3 Uhr während der Party auf der Pferderennbahn mit rund 2500 Gästen. Das Motiv ist unklar, eine Großfahndung läuft. China hat wegen eines weiteren Erdrutsches im Grenzgebiet zu Nepal Rettungskräfte abgezogen. Nach Angaben des chinesischen Ministeriums für Katastrophenschutz wurden die Einsatzkräfte vom Pass in Tibet an einen sicheren Ort gebracht. Eine Drohne hatte flussabwärts des Stausees, der sich am Fluss gebildet hatte, eine weitere natürliche Staustelle entdeckt. Insgesamt sind mehr als 750 Tote zu beklagen. Eine Protestgruppe hat das Rechenzentrum von Google in Oberösterreich mit einem Transparent erklommen. Wie Bilder zeigen, schwenkten rund 20 Personen auch Rauchfackeln. Die globalisierungskritische Organisation ATTAC unterstützt den Protest gegen den Ausbau des Rechenzentrums. Der Bau auf 50 Hektar sei ein irrwitziger Boden- und Energieverbrauch. Es dürfe kein Training für Militär- und Überwachungstechnologien geben. ATTAC will digitale Infrastruktur als öffentliches und demokratisch kontrolliertes Gemeingut verstanden wissen. Die Grünen nehmen öffentlich Anteil am Tod von Hermann Atz. Der 73-jährige Bozner Politologe ist gestern beim Klettern in den Grödner Dolomiten tödlich abgestürzt. Sein Bergkamerad erlitt einen schweren Schock. In einer Mitteilung schreiben die Grünen, Atz sei eine fixe Größe im Politikalltag gewesen. Er habe die seltene Gabe besessen, sachlich zu kommentieren und zugleich als Bürger beteiligt zu sein. Atz habe Unerwartetes, manchmal auch Unbequemes gebracht, was einem zum Nach- und oft auch zum Umdenken bewegt habe. Die Grünen würdigen den Verstorbenen zudem als feinen Menschen. Der langjährige Richter Felix Martinolli ist im Alter von 101 Jahren gestorben. Der gebürtige Meraner stand über viele Jahre an der Spitze des Landesgerichts sowie des Oberlandesgerichts Bozen. Öffentlich bekannt wurde Martinolli vor allem 1994. Als Vorsitzender des Schwurgerichts verurteilte er den Serienmörder Marco Bergamo wegen fünffachen Mordes zu lebenslanger Haft. Der Jurist erhielt das Großkreuz des italienischen Verdienstordens. Martinolli war zudem etwa 30 Jahre lang als internationaler Schiedsrichter im Tennis aktiv. Er war Ehrenpräsident der Vereinigung der Sportveteranen. Die Lebensqualität in der Gemeinde Kastel-Belschars hat mit der Eröffnung des Umfahrungstunnels eine deutliche Aufwertung erfahren. Seit Inbetriebnahme des Tunnels Anfang Juni habe sich besonders die Sicherheit für Fußgänger und Radfahrer im Ortskern von Kastel-Bell deutlich verbessert, sagte Bürgermeister Gustav Tapeiner. Der wegfallende Durchzugsverkehr habe nur für wenige Betriebe finanzielle Einbußen zur Folge. Deutlich erhöht habe sich dagegen die Bautätigkeit in der Gemeinde. Bislang sei kein Anstieg der Immobilienpreise zu verzeichnen, sagte Bürgermeister Tapeiner. Morgen Montag beginnen im Kastel-Beller Tunnel Arbeiten zur Präzisionsfräsung, um die leichten Unebenheiten des Asphaltbelags zu beseitigen. Die Umfahrung bleibt bis voraussichtlich kommenden Donnerstag gesperrt. Beim Europäischen Forum Alpbach sind erstmals Preise für junge Forschende aus der Euregio vergeben worden. Aus Südtirol wurde Moritz Ploner von der Freien Uni Bozen ausgezeichnet für seine Arbeit, übertragbare Sensoren, die über menschlichen Schweiß Gesundheitsdaten erfassen können. Der zweite Preis ging an Philipp Jaufenthaler von der Universität Innsbruck. Insgesamt waren 105 Arbeiten eingereicht worden. Das Preisgeld beträgt jeweils 4.500 Euro. Ein Verkehrsunfall mit einem überschlagenen Auto ist in Bozen glimpflich abgegangen. Wie die Berufsfeuerwehr mitteilte, fuhr das Auto mit einem Insassen und einer Insassin gegen 2 Uhr früh in der Drususallee Stadt einwärts. Aus der Trieststraße bog eine Frau mit ihrem Auto ein. Durch den Zusammenprall überschlug sich das andere Auto. Der Mann und die Frau wurden leicht verletzt ins Krankenhaus gebracht. Die Osttiroler Polizei hat auf der Drautalstraße in Astling einen Südtiroler Raser gestoppt. Der 25-jährige Südtiroler war gestern Abend trotz der Beschränkung 100 km/h mit einer Geschwindigkeit von 180 km/h unterwegs. Dem Mann wurde der Führerschein an Ort und Stelle abgenommen. Sein Auto wurde beschlagnahmt.

0: Südtiroler wird an die Bezirkshauptmannschaft Lienz angezeigt. Das Wetter. Die Sonne scheint heute häufig. Hoher Luftdruck und recht stabile Luftmassen bedingen in Südtirol sommerliche Verhältnisse. Die Quellwolken am Nachmittag bleiben meist harmlos. Am ehesten sind in den Dolomiten Gewitter möglich. Die Temperaturen erreichen 26 bis 31 Grad. Morgen Montag hält sich in einigen Tälern zunächst Hochnebel. Danach scheint oft die Sonne, die Quellwolken werden größer. In der Folge entstehen am Nachmittag und am Abend einige Gewitter. Am Dienstag scheint häufig die Sonne. Am Nachmittag entstehen Quellwolken, die Gewitterneigung bleibt aber meist gering. Die aktuellen Temperaturen: Bozen 26 Grad, Meran 26, Brixen 25, Bruneck 23, Sterzing 23 Grad, Schlanders 25, Reschen 20, Toblach 21 und auf der Blose auf 2500 Metern Meereshöhe 12 Grad. Von Reis Südtirol hörten Sie Nachrichten, Redaktion Roman Drescher.
1: Aktuelle Meldungen aus der Landesverkehrsmeldezentrale. Kolonnenverkehr und Stau wegen Überlastung gibt es auf der Brennerautobahn in Fahrtrichtung Süden zwischen Brenner und Sterzing und zwischen Brixen und Affi, in Fahrtrichtung Norden zwischen Affi und Neumarkt und zwischen Brixen und dem Brenner, auf der Brenner Stadtstraße in Richtung Norden zwischen Mauls und Sterzing und in Fahrtrichtung Süden zwischen Kardaun und Bozen Süd. Wegen des Ötztaler Radmarathons kommt es zu Behinderungen und Sperren. Zwischen Brenner und Sterzing noch bis 14 Uhr. Zwischen Sterzing und dem Jaufenpass bis 14.45 Uhr. Zwischen dem Jaufenpass und St. Leonhard bis 15.30 Uhr. Zwischen St. Leonhard und Moos nur in Fahrtrichtung Dimmelsjoch bis 16 Uhr. Und zwischen Moos und Dimmelsjoch nur in Fahrtrichtung Dimmelsjoch bis 19.30 Uhr. Die Landesstraße Breitheben ist nur in Fahrtrichtung St. Leonhard und hat bis 16 Uhr gesperrt. Gute Fahrt!
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1: Island hat bei einem Referendum EU-Beitrittsgespräche abgelehnt. Der Tod des Politologen Atz hat in Südtirol Betroffenheit ausgelöst. Das Wetter sommerlich bei 26 bis 31 Grad. Island hat die Wiederaufnahme der Beitrittsgespräche mit der Europäischen Union in einem knappen Referendum abgelehnt. Für den Erfolg der EU-Gegner waren vor allem die Wahlkreise außerhalb der Hauptstadt Reykjavik ausschlaggebend. Insgesamt stimmten bei hoher Wahlbeteiligung rund 118.000 Menschen gegen neue Verhandlungen mit der EU, etwa 105.000 votierten dafür. Die Gegner erreichten 52,8% der Stimmen. Island bleibt damit zwar eng an die Europäische Union angebunden, ein vollständiger Beitritt ist aber auf absehbare Zeit nicht zu erwarten. Bei einer Schießerei auf einer Rave-Party im Kanton Aargau in der Schweiz ist eine 22-jährige Italienerin getötet worden. 5 Männer und eine Frau im Alter von 24 bis 27 Jahren seien teils schwer verletzt worden, berichtet die Kantonspolizei Aargau. Nach dem Täter oder den Tätern wird gefahndet. Das Motiv der Tat ist unklar. Bei einem Kohlenmonopol die Kantonspolizei Aargau. Nach dem Täter oder den Tätern wird gefahndet. Das Motiv der Tat ist unklar. Bei einem Kohlenmonoxidaustritt auf einer Alm

0: Wirtschaftsbetriebs erlitten ebenfalls Vergiftungen. Die Ermittler gehen derzeit davon aus, dass ein Boiler die Quelle des Kohlenmonoxidaustritts gewesen sein könnte. Der Tod des Politologen Hermann Atz hat in Südtirol Betroffenheit ausgelöst. Der langjährige Weggefährte und Apolis-Partner Helmut Birnbacher bezeichnete Atz als einen Mann mit ausgeprägtem Bürgersinn. Er habe auch unbequeme Themen öffentlich angesprochen und dabei stets den Dialog gesucht. Das werde Südtirol fehlen, so Birnbacher. Der 73-jährige Bozner Politologe war gestern beim Klettern in den Grödner Dolomiten tödlich abgestürzt. Atz erstellte über Jahrzehnte Politik- und Wahlanalysen für Rai Südtirol. Die Osttiroler Polizei hat auf der Drautalstraße bei Assling einen Südtiroler Raser gestoppt. Der 25-Jährige war gestern Abend trotz eines Tempolimits von 100 Stundenkilometern mit 180 unterwegs. Die Beamten nahmen ihm den Führerschein noch an Ort und Stelle ab und beschlagnahmten sein Fahrzeug. Der Mann wird bei der Bezirkshauptmannschaft Lienz angezeigt. Der Sommer geht laut Meteorologe Dieter Peterlin in die Verlängerung. Auch mit dem Beginn des meteorologischen Herbstes in der kommenden Woche bleiben die Temperaturen bei rund 30 Grad. Laut den aktuellen Prognosen sorgt weiterhin viel Sonnenschein für spätsommerliches Wetter. Nur am Montag und Dienstag sind einzelne Gewitter möglich. Danach setzt sich wieder freundliches und warmes Wetter durch. Gegen Ende der Woche steigen die Temperaturen sogar noch etwas an und können am nächsten Wochenende die 30-Grad-Marke erneut übertreffen. Das Wetter. Es scheint bei 26 bis 31 Grad häufig die Sonne und die Quellwolken bleiben meist harmlos. Am ehesten können in den Dolomiten Gewitter entstehen. Die neue Woche beginnt in einigen Tälern mit Hochnebel. Danach scheint oft die Sonne, die Quellwolken werden aber größer und in der Folge entstehen am Nachmittag und Abend einige Gewitter. Soweit die Nachrichten von Rai Südtirol.
1: Guten Nachmittag aus der Landesverkehrsmeldezentrale. Es begrüßt Sie Karin Unterhofer. Kolonnenverkehr und Stau wegen Überlastung gibt es auf der Brennerautobahn in Fahrtrichtung Süden zwischen Brenner und Sterzing und zwischen Bozen Süd und Affi und in Fahrtrichtung Norden zwischen Affi und Neumarkt und zwischen Brixen und dem Brenner und auf der Brenner Stadtstraße in Richtung Norden zwischen Mauls und Sterzing. Wegen des Ötztaler Radmarathons kommt es zu Behinderungen und Sperren zwischen Sterzing und dem Jaufenpass bis 14.45 Uhr, zwischen Jaufenpass und St. Leonhard bis 15.30 Uhr, zwischen St. Leonhard und Moos nur in Fahrtrichtung Dimmelsjoch bis 16 Uhr und zwischen Moos und Dimmelsjoch nur in Fahrtrichtung Dimmelsjoch bis 19.30 Uhr. Die Landesstraße Breitem ist nur in Fahrtrichtung St. Leonhard bis 16 Uhr gesperrt. Gute Fahrt!
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Schönen guten Nachmittag und herzlich willkommen bei meiner Volksmusik auf Reis Südtirol. Am Mikrofon begrüßt sich Xaver Hernandez und es tat mich freuen, wenn ich Sie eine knappe Stunde mit schöner Volksmusik begleiten darf. In der ersten Hälfte der heutigen Sendung haben wir für Sie eine spannende und temperamentvolle Musik aus dem Salzkammergut vorbereitet. Von der flotten Geigenmusik bis zum großtaktigen Landler. In der zweiten Hälfte der Sendung genießen wir eine tolle, bodenständige Musik aus dem Eisacktal. Das erste Stickel spielt heute die Geusserer Klarinettenmusik.

Sie haben in Cola, Jodler und vier Schleunige gehört, gespielt von der Salzkammergut Geigenmusi. Der Schleunige ist eine alte, im Salzkammergut verbreitete Spiel- und Tanzform. Mit einer Dauer von 10 bis 12 Minuten ist der Abseherschleunige ein langer und komplexer Tanz. Musikalisch bleiben wir im Aussee, wo uns die Ausseher Brädelmusi die Kupferschmied-Polka flott aufspielt. Die Melodie erinnert mich übrigens an mehrere Volkstanzmelodien, wo es bei uns im Tiroler Raum gespielt werden. Eine schöne Polka ist es, zackig ausgeführt von einer traditionellen Geigenmusi.

Nach der flotten Polka hat uns wieder einmal die Ausseherbradelmuse ein gemütliches Stückel gespielt. Diesmal aber nicht aus dem Salzkammergut, sondern erfolgsweise aus unserer Gegend, nämlich in Marana-Jodla. Das nächste Stückel, was wir heute für Sie vorbereitet haben, ist ein ganz besonderes. Und zwar nicht allein, was die Besetzung anbelangt, mit Schwegelpfeifen und Trommel, sondern auch von Rhythmus her. Sie hören jetzt die Schützentänze im 5/8-Takt, typisch aus dem Salzkammergut, gespielt für die Altausseer Seitelpfeifer. Der 5/8-Takt ist interessanterweise in viele europäische Musikkulturen verbreitet, darunter auch in der Balkanhalbinsel und auch in Südspanien.

Ein Ländler in C mit zwei Zittern und Begleitung haben sie gerade gehört und gespielt hat da die Ausseher Stubenmusi. Und wenn wir alleweil eine wunderschöne Volksmusi aus dem Salzkammergut hören, kann natürlich ein Gstanzl mit Baschen nicht fehlen. Und am Baschen versteht man im Salzkammergut ein kunstvolles, rhythmisches Klatschen in die Hände. Die Klatscher unterteilen sich in Rollen, wie den Vorbascher, also der, wo es in Takt schlägt, und den Zuwipascher, das heißt der, wo es in Nachschlag klatschen tut. Gesungen und gespielt wird jetzt also von der Geusserer Klarinettenmusi. Die Gruppe führt einen temperamentvollen, grottaktigen Ländler aus.

Das Baschen erinnert mich allem an die Klatscher der Rumba Catalana, eine traditionelle und berühmte Musikrichtung aus meiner Heimat im katalanischsprachigen Raum in Spanien. Da werden traditionell unterschiedliche Mustern geklatscht, aber die Basis ist tatsächlich eine ganz ähnliche als wie die von Salzkammergut. Einer klatscht allem in Schlag und der andere in Nachschlag. Wir hören ein kurzes Hörbeispiel aus einer katalanischen Rumba. Zwei Klatscher mit Schlagzeugbegleitung.

Mit der Marta Pulka, wo sie uns gerade die viel anderer Klarinettenmusik gespielt hat, sind wir musikalisch von Salzkammergut sowie von der katalanischen Rumba im Eisacktal gelandet. Das war ein flottes Stickel aus der Feder von Gustl Retschizicker aus dem Tiroler Oberland. Und von der Instrumentalmusik zum Kinderchor der Mittelschule in Klausen. Sie singen uns das Lied Buben, heint geht's lustig zu. Eine Live-Aufnahme von Volksmusikprojekt Musikistl von Jahr 2017.

Die Geschwister Lechner aus Brixen haben gerade die Seppelpolka geschmackvoll gespielt, und zwar mit Zierhogel, Hackbrett und Gitarrenbegleitung. Ich muss sagen, ich kenne mehrere Volksmusikstickel unter dem Titel Seppelpolka, aber gerade das da hat ich nicht unter dem Schirm gehabt. Ein ganz nettes Stickel jedenfalls. Beim nächsten Stickel bleiben wir noch eher auf der Kamottenseite. Die Eisenkellermusi aus Bozen und Verdings spielt einen Borschen aus der Feder von Florian Ballhuber beim Moor in Guffidown. Eine Besetzung mit drei Gitarren, also eine richtige Gitarrenmusi, hören Sie jetzt.

Jadermond ist ein Schiffel, ein wunderschönes Liedl mit einem interessanten Text, hat uns der Leierner Dreigesang a cappella gesungen. Und von Leiden fahren wir musikalisch in die andere Tolseite und sind auch auf Flatzbiss, also noch Latzfons. Die Latzfonser Geigenmusik spielt eine ganz bekannte Polka bei uns im Tiroler Raum, die Reiteralm-Polka. Es würde mich übrigens interessieren, ob die Gruppe noch aktiv ist, einfach weil ich auch nichts mehr von ihnen gehört habe die letzte Weile. Vielleicht wissen es unsere Zuhörerinnen und Hörer und können mich bei Gelegenheit darüber informieren.

Das war die letzte von unserer Tänzelmusik mit dem Walzer beim Vorwärt. Ein Stückel, was mir besonders gut gefällt, und zwar aus mehreren Gründen. Erstens einmal ist er von der Melodie her relativ unkompliziert und zweitens sind ja alle drei Teile von Stückel in der gleichen Tonart zu spielen. Deswegen finde ich das Walzerle einfach zeitlos. Und von der Tänzelmusik zu der böhmischen, vorbereitet haben wir jetzt für sie einen schneidigen Marsch, zackig ausgeführt von der böhmischen in Kolmann. Ausnahmsweise eine böhmische ohne Schlagzeug. Das tut oft einmal auch gut zur Abwechslung, meiner Meinung nach.

Das war das Lied der Tiroler Partnerschaft aus der Feder von Florian Bedernig, gesungen von Männerchor Barbian mit Zitterbegleitung. Ich weiß es gar nicht mehr, wenn ich das letzte Mal das Lied live gehört habe und deswegen habe ich mir bei der Vorbereitung der Sendung gedacht, jetzt wäre schon fein, das Lied mal einzubauen. Musikalisch fahren wir jetzt auf Theiss mit dem Sunjoch-Marsch, gespielt von der Theisser Tanzelmusi. Übrigens findet jetzt Jahr am ersten Wochenende im September das Theisser Tanzelmusi-Fest statt. Zu empfehlen ist es, wenn Sie echte Volksmusik genießen oder auch gerne das Tanzbein schwingen.

Der Frauensingkreis Vilnius mit Zitterbegleitung hat gerade das Lied Die alte Mühl wunderbar gesungen. Aber jetzt, liebe Zuhörerinnen und Hörer, neigt sich die Sendung Meine Volksmusik dem Ende zu. Fein, dass Sie uns wieder zugehört haben. An der Technik ist bei mir der David Leitner gewesen und am Mikrofon hat sich Xaver Hernandez begleitet mit Schwerpunkt Volksmusik aus dem Salzkammergut in der ersten Hälfte und mit wunderschönen Stickeln und Lieder aus dem Eisacktal in der zweiten Hälfte. Die heutige Sendung finden Sie in der Mediathek und im Podcast von Radio Südtirol zum Nachhören. Derweil wünsche ich Ihnen viel Freude beim Musizieren, Tanzen und natürlich auch beim Volksmusik zuhören hier auf Radio Südtirol. Pfiat Gott, bis zum nächsten Mal.

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1: Bei einem Fährunglück vor Zypern sind mehrere Menschen getötet worden. Der Tod des Politologen Atz hat in Südtirol Betroffenheit ausgelöst. Das Wetter sommerlich bei 26 bis 31 Grad. Vor der Nordküste Zyperns ist ein Fährschiff mit 270 Menschen an Bord gesunken. Dabei hat es nach Angaben des türkischen Verkehrsministers mindestens 6 Todesopfer gegeben. Das Schiff war vom Hafen Kyrenia in Richtung des türkischen Hafens Tacuçuku unterwegs. Kurz nach dem Auslaufen meldete die Besatzung einen Wassereinbruch und setzte einen Notruf ab. Nach Angaben der Behörden konnten bislang 159 Passagiere und Besatzungsmitglieder gerettet werden. Die Such- und Rettungsarbeiten dauern mit Schiffen und einem Hubschrauber an. Wie viele Menschen ums Leben gekommen sind oder noch vermisst werden, ist bislang unklar. Island hat die Wiederaufnahme der Beitrittsgespräche mit der Europäischen Union in einem knappen Referendum abgelehnt. Für den Erfolg der EU-Gegner waren vor allem die Wahlkreise außerhalb der Hauptstadt ausschlaggebend. Die Gegner erreichten 52,8% der Stimmen. Island bleibt damit zwar eng an die Europäische Union angebunden, ein vollständiger Beitritt ist aber auf absehbare Zeit nicht zu erwarten. Bei einer Schießerei auf einer Rave-Party im Schweizer Kanton Aargau ist eine 22-jährige Italienerin getötet worden. 5 Männer und eine Frau im Alter von 24 bis 27 Jahren seien teils schwer verletzt worden, berichtet die Kantonspolizei Aargau. Nach dem Täter oder den Tätern wird gefahndet. Das Motiv der Tat ist unklar. Der Tod des Politologen Hermann Atz hat in Südtirol Betroffenheit oder den Tätern wird gefahndet. Das Motiv der Tat ist unklar. Der Tod des Politologen Hermann Atz hat in Südtirol Betroffenheit ausgelöst. Der

0: in den Grödner Dolomiten tödlich abgestürzt. Atz erstellte über Jahrzehnte Politik- und Wahlanalysen für Rheinsüdtirol. Bei einem Motorradunfall im Nonstal ist ein 76-jähriger Südtiroler ums Leben gekommen. Der Mann kam laut ersten Angaben am späten Vormittag in der Gemeinde Predeia von der Fahrbahn ab. Nach dem Unfall rückten die Feuerwehren, die Sicherheitskräfte sowie die Notfallrettung mit einem Hubschrauber aus. Für den Motorradfahrer kam jedoch jede Hilfe zu spät. Die genaue Unfallursache wird nun ermittelt. Die Osttiroler Polizei hat auf der Trautalstraße bei Assling einen Südtiroler Raser gestoppt. Der 25-Jährige war gestern Abend trotz eines Tempolimits von 100 Stundenkilometern mit 180 unterwegs. Die Beamten nahmen ihn den Führerschein noch an Ort und Stelle ab und beschlagnahmten sein Fahrzeug. Der Mann wird bei der Bezirkshauptmannschaft Lienz angezeigt. Das Wetter. Es scheint bei 26 bis 31 Grad häufig die Sonne und die Quellwolken bleiben meist harmlos. Am ehesten können in den Dolomiten Gewitter entstehen. Die neue Woche beginnt in einigen Tälern mit Hochnebel. Danach scheint oft die Sonne, die Quellwolken werden aber größer und in der Folge entstehen am Nachmittag und Abend einige Gewitter. Soweit die Nachrichten von Rheinsüdtirol.
1: Guten Nachmittag aus der Landesverkehrsmeldezentrale. Es begrüßt Sie Karin Unterhofer. Kolonnenverkehr und Stau wegen Überlastung gibt es noch auf der Brennerautobahn in Fahrtrichtung Süden zwischen Brenner und Sterzing und zwischen Neumarkt und Affi und in der Gegenrichtung in Fahrtrichtung Norden zwischen Brixen und dem Brenner. Wegen des Ötztaler Radmarathons kommt es noch zu Behinderungen und Sperren zwischen dem Jaufenpass und St. Leonhard noch bis 15.30 Uhr, zwischen St. Leonhard und Moos nur in Fahrtrichtung Dimmelsjoch bis 16 Uhr und zwischen Moos und Dimmelsjoch nur in Fahrtrichtung Dimmelsjoch bis 19.30 Uhr. Die Landesstraße Breitem ist nur in Fahrtrichtung St. Leonhard bis 16 Uhr gesperrt. Gute Fahrt!
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Grüß Gott, mein Hans in Stadt und Land. Na, seien wir gut auf, liebe Hörerinnen und Hörer von Rhein Südtirol. Ich bin überzeugt, Sie seien gut auf. Und wenn nicht, dann werden wir das jetzt ganz gleich hinkriegen. Ich freue mich, dass Sie wieder mit dabei sind, dass Sie ein bisschen Zeit für uns haben. Ja, und wir haben wunderbare Musik. Wirklich eine herrliche Mischung lauter Südtiroler Sänger und Musikanten. Eine Freude ist es gerade. Und Sie brauchen nur ein bisschen, wie gesagt, zuhören und vielleicht sogar sagen, was? Da müssen wir doch mittanzen und mitsingen. Gleich werden Sie erfahren und werden hören, ja, die Anneliese hat recht, wir tanzen ganz einfach mit. Ja, wie sagt man denn so schön? Wo man singt, da lass dich nieder. Und wir lassen uns heute auf der Seiser Alm nieder. Ja, das habe ich mir so ausgedacht. Es ist so wunderschön jetzt. Es ist einfach herrlich auf der Seiser Alm. Es ist die höchste, die schönste, die größte Hochalm Europas. Und da habe ich mir gesagt, da machen wir das Sommermusikantentreffen. Ja, mit Rhein Südtirol auf der Seiser Alm. Und zwar oben bei der Buflatschhütte, gell? Ja, gerade ganz oben. Wir wollen ja die schönste Aussicht haben. Weil da haben wir, wie gesagt, wirklich die schönste Aussicht. Da sieht man die Berge, die sind einfach zum Greifen nah. Egal, was es sind. Ob das jetzt, man sieht hinüber bis zu den Ötztaler, die Ortlergruppe sieht man. Natürlich die Dolomiten, also traumhaft schön. Wenn Sie noch nicht oben waren, dann bitte nehmen Sie sich ein bisschen Zeit und raffen Sie sich auf und gehen Sie auf die Seiser Alm oder fahren Sie auf und dann natürlich vorne fahren wir mit dem Sessellift auf, gell, weil es geht ein bisschen steil auf und dann sind wir schon oben. So, und erwarten tun Sie jetzt natürlich wer denn? Eine schneidige Musikkapelle. Und zwar die Musikkapelle Schenner mit einem typischen, mit einem ja passenden Titel. Der Sonne entgegen.

Ja, schneidig, schneidig, gell? Die Musikkapelle Schenner. Natürlich ist er noch aus meinem Dorf. Kann ja gar nicht anders sein, gell? Die Mann, das ist sein. Und natürlich die Frauen, weil wir haben auch viele Mädchen und Frauen dabei. Jawohl, das soll auch so sein, gell? Früher war das sozusagen, ja, das war nicht möglich, da waren alles nur Männer. Aber dann hat man gesagt, ja, warum eigentlich soll man doch nicht Frauen, Mädchen mit reinnehmen? Genau. So hat man getan und so ist es schön. So, und sie haben, wie gesagt, gell, wunderbar aufgespielt. Und natürlich, wem haben wir eingeladen? Die Hausherren und die Hausdamen, ja, sozusagen aus der Umgebung, aus Kastelruth und Seis und so weiter. So, und wer ist denn aus Kastelruth, meine Damen und Herren? Ja, selbstverständlich die Königin, die Könige. Jawohl, die Königin und die Könige der Volksmusik, so ist es. Das sind sie halt einmal, die Kastelruther Spatzen. Freuen Sie sich auf einen wunderschönen Titel, auf einen wirklich super Titel, wo der Oswald Sattler mit dabei ist auch. Und Sie haben gesagt so, wir seien wieder eine Gruppe, wir seien wieder ein Team. Und das finde ich so gut und so schön. Und dieses Lied, was Sie zusammen aufgenommen haben, die Kastelruther Spatzen mit Oswald Sattler, das hören wir uns jetzt an. Aller Anfang ist Musik.

Nein, das Feuer der Musik geht niemals aus. Dafür werden wir schon sorgen, gell? Wir haben ja super Musikanten in unserem Land, um die sie uns alle beneiden. Musikanten und Musikantinnen, selbstverständlich, gell? Ja, kennen Sie sich erinnern, liebe Hörerinnen und Hörer von RAI Südtirol? Das ZDF hat vor einigen Jahren in einer Live-Sendung eine Umfrage gemacht. Welcher Titel für die Zuschauer wohl das schönste Lied der Kastelroter Spatzen ist? Ja, dann hat man so 3, 4 Titel gespielt, das heißt andere Künstler vorgestellt und dann war es soweit. Dann kam die Überraschung. Wunderbar. Tatsächlich wurde das Lied Eine weiße Rose zu ihrem Lieblingslied gewählt. Können Sie sich das vorstellen? Millionen Menschen, Millionen Zuschauer haben gewählt in ad hoc. Also dieses Lied, das ist unser schönstes Lied, was die Kastelroter Spatzen singen. Das schönste Lied, das uns am besten gefällt. Natürlich, die Kastelroter Spatzen, die haben ja viele, viele, viele, viele schöne Lieder. Und jetzt hören wir dieses Lied, das am besten abgeschnitten hat. Jawohl, eine weiße Rose.

meine weiße Rose aus Südtirol. Ja, da darf ich Ihnen jetzt ein bisschen aus, ja, jetzt sage ich ja mal, aus der Schule plaudern, gell? Also, es hat mich ein, ja, sage ich, ein Mitarbeiter vom ZDF von, aus der obersten Etage gebeten. Anneliese, wenn, sollte ich mal vor dir gehen, dann bitte sei so lieb und sorge dafür, dass auf meinem Grab eine weiße Rose hinkommt. Eine weiße Rose, die soll immer da sein. Und die soll natürlich jedes Jahr immer wieder kommen. Oh, oh, oh, wie gesagt, das, ich weiß nicht, ob die Rose aus Südtirol ist, das, ja, das Klima verträgt da in der Frankfurter Gegend. Sagt er, ja, aber bitte versprich mir das. Ja, gut, habe ich getan, habe ich gemacht. Also, wie gesagt, dieser liebe, nette Mann ist tatsächlich vor mir gegangen. Und die Anneliese hat das Versprechen eingehalten. Diese Rose, die blüht tatsächlich seit ein paar Jahren schon in der Nähe von Frankfurt. Und sie wächst und gedeiht. Und ich habe wirklich meine Freude. Und ich bin überzeugt, der wird auch oben im Himmel, der, wie gesagt, der ist ganz sicher im Himmel drum, weil er war so ein großer Südtirol-Freund. Er war ein, ja, ein Südtirol-Gönner. Er hat also, was immer er konnte, hat er für Südtirol getan. Und ja, das, wie gesagt, war für mich ganz selbstverständlich, dass dieser ein kleines Dankeschön kriegt von uns Südtirolern, gell? So, und jetzt ist wieder der nächste, ja, nächste König der Volksmusik bei uns eingetroffen, hier oben auf Buflatsch. Oswald Sattler. Er hat es nämlich gar nicht weit zu uns auf, denn er hat unten am Fuße von Buflatsch, da hat er sein zweites Zuhause. Zwar ist es eine kleine Weidealm mit einer urgemütlichen Holzhütte. Und diese Almhütte ist sein ganzes Glück. Wenn er ein bisschen Zeit hat, wenn er kann, dann ist er da oben, da fühlt er sich wohl und da sagt er, da bin ich daheim, da bin ich einfach wie im Himmel. Und ja, warum denn nicht, lieber Oswald? Wir grüßen dich. Ich weiß, du bist jetzt ja oben und du gönnst dir diese Zeit, die du noch hast. Dann geht es natürlich wieder weit hinaus auf Tournee, weit. Du hast mir verraten, hinauf in den Norden geht's dieses Jahr gleich zu Beginn. Ich wünsche dir, wie gesagt, alles, alles Gute, viel, viel Erfolg und Freude. Und jetzt hören wir von Oswald Sattler ein wunderschönes Lied. Und es kennt gar nicht besser passen. Es ist einfach wie aus seinem Herzen gesprochen. Ich könnte ohne Berge nicht leben.

Ja, danke, Oswald Sattler. Also er spricht mir wirklich ganz gewaltig aus der Seele. Ich, wenn ich von der Heimat weg bin, wenn ich Südtirol nicht mehr sehe, die Berge nicht mehr sehe, nicht mehr die Luft atmen kann, ja, dann fang ich schon an, dann werde ich schon so ein bisschen zappelig. Und wenn es dann 2, 3 Tage dauert, dann hebe ich es nicht mehr, dann packe ich es nicht mehr, dann sage ich so, also jetzt muss ich wieder heim, ich muss nach Südtirol. Heimat, das ist Heimat ist es, Südtirol, das schönste Landl. Und genauso denkt auch der Sänger, der jetzt in Sie erfreuen wird. Er kommt auch aus Kastelruth, aus Seis. Ja, jetzt wissen Sie schon. Er hat uns leider schon verlassen, ist mir vorausgegangen, der liebe Freund. Ja, Andreas Fulterer. Er hat wunderschöne Lieder geschrieben und er hat sie natürlich wunderbar interpretiert. Eines davon, das gibt er jetzt zum Besten, und zwar Starke Heimat.

Dankeschön. Ein wunderschönes Lied, Andreas. Gell, liebe Hörerinnen und Hörer, einfach, ja, es streichelt die Seele. Solche Lieder, solche Texte, das ist einfach was Schönes. Und da kann man nicht genug Danke sagen, da kann man nicht genug fröhlich sein und froh sein und dem Herrgott danken, dass wir solche fantastische Sänger und Musikanten haben in unserem Land. So, darf ich Ihnen etwas verraten? Ja? Wenn Sie sich einmal was Gutes tun wollen, wenn Sie Ihre Seele mal so richtig unbeschwert baumeln lassen wollen, herrliche Berge ohne Ende bestaunen und die klare und reine Luft atmen und genießen möchten, na dann kommen Sie zum Wandern auf die Seisser Alm. Oder natürlich irgendwo hin, ganz egal, irgendwo in den herrlichen Dolomiten. Wir haben so viele Platzen, so wunderschön, ob das jetzt ist in Alta Badia, ob das im Grödner dann auf der, ja, auf dem Grödner Joch, gell? Herrlich, einfach herrlich, alles schön. Man kann gar nicht sagen, man kann aufzählen, ein Kind, das gar nicht, das wird eine Stunde gar nicht ausreichen. Ja, und wie gesagt, man kriegt Herzweh kriegt man, dass wir in einem so schönen Landl leben dürfen, gell? Ja, ich sag's immer wieder. So, und jetzt haben wir Herzensfreude, ganz sicher, mit unseren nächsten beiden Sängerinnen aus Kastelruth. Und zwar sind es die Frieda und die Martha Rier, die beiden Schwestern. Also, die haben wunderbare Stimmen, also einmalig, das streichelt die Seele, noch einmal sage ich. Ja, wir hören gleich zwei Titel, Himmelsnahe Berge, und dann anschließend singen sie uns das Seisser Almlied.

wunderschön, gell? Also, liebe Hörerinnen und Hörer, ich kann Ihnen gar nicht sagen, wie glücklich ich bin. Wenn ich jetzt so auf die Seite, auf meine rechte Seite schaue, was sehe ich denn? Ich habe die Seiser Alm vor mir. Ein wunderschönes Bild. Also ich muss den Chef Ideten, ein ganz großes Vergesgott sagen, dass ich so ein schönes Bild da hingehängt habe. Also da kann man gar nicht, anders als fröhlich sein. Dankeschön sagen dem Herrgott für so viel Schönheit. Ich sehe also die Seiser Alm, den Blattkofel, den Langkofel und die Sellergruppe. Herrlich, gell? So, also jetzt können Sie sich vorstellen, natürlich kann ich Anneliese nicht anders als natürlich von den Bergen schwärmen. Na, das ist jetzt ganz ehrlich. Ich liebe die Berge. Für mich sind die Berge einfach alles. Und ich verstehe alle, die Lieder singen, die Stickeln spielen über die Berge. Also man kann sowas Fantastisches machen, wenn man Berge liebt, weil man es im Herzen spürt. Jawohl, genau, wenn Sie ein schönes Mädel oder einen schönen Bub lieben, ja, dann können Sie auch ein schönes Lied komponieren oder singen. Ja, da kommt es ganz anders, gell? Ja, also natürlich kommen die Geschwister hier, die sind so lieb und singen uns noch, wie schon angekündigt, das Seiser Almlied.

Dankeschön den Geschwistern Ria für diesen wirklich fantastischen Ohrenschmaus. Und wenn wir schon einmal ja, so märchenhaft schöner Alm sein dürfen, stellen wir es uns ganz einfach vor. Ich, wie gesagt, habe sie ja wirklich im Blick. Ich weiß, wovon ich jetzt rede, die wunderschöne Seiser Alm. Da können wir gar nicht anders drum herum, als Sänger einzuladen, die auch, wie gesagt, zur Seiser Alm gehören, zu Seis gehören, zu Carsten Ruth gehören. Und das, ja, natürlich, unsere Hörer wissen das schon längst. Jawohl, das sind die Ladiner. Die Ladiner, sie kommen zwar aus dem Grönertal, aber liebe Freund zu Hause ist, unser fantastischer Sänger, ja, er ist ein Sänger, einfach göttlicher Sänger, das muss man sagen. Ich kann nicht anders als ein ganz großes Kompliment machen. Also er singt mit seinem Kollegen natürlich für uns das Luis-Trenker-Lied. Das Luis-Trenker-Lied. Ja, wenn man auf der Seiser Alm ist, wenn man von den Dolomiten spricht, da kann man gar nicht anders als eben von Luis-Trenker reden. Er ist ja derjenige, der den Namen Südtirol als erster hinausgetragen hat in alle Welt. Wirklich, das war und ist Luis-Trenker. Und von dem singen Joaquin und der Otto, wie gesagt, die Ladiner, uns das Lied von Luis-Trenker.

die Dolomitenwelt. Ja, wie gesagt, er hat sie wirklich hinausgetragen. Die Botschaft, kommt nach Südtirol. Ich werde euch zeigen, dieses wunderschöne Land, gemacht von Gottes Hand. So hat er das auch immer gesagt. Wirklich. So, und die Ladiner, wie gesagt, die haben natürlich noch ein zweites Lied für uns. Wunderbar, die Ladiner. Ja, die sind einfach, die sind Grand Prix-Sieger, gell? Das wissen Sie ja. Jawohl, sie haben den zweiten Platz belegt mit Allein in Einsamkeit damals im Jahr 2002. Und dann haben sie nicht Ruhe gegeben, sie haben gesagt, wir wollen Gold holen und haben 2004 natürlich den Gold, den, ja, den Bergkristall in Gold haben sie geholt, die Ladiner, mit ihrem Lied. Ja, super, wirklich fantastisch. Aber wir hören jetzt nicht diesen Siegertitel. Nein, ich darf Ihnen einen wunderschönen Titel vorstellen von den Ladinern. Der passt so genau in unser Programm heute. L'Eco delle Dolomiti, also das Echo der Dolomiten. Und stellen Sie sich vor, hören Sie gut hin. Ja, der Joaquin kann super jodeln. Ja, es ist so wunderbar. Also das Echo der Dolomiten, natürlich in Ladinisch gesungen. Recht hat er, das muss er ja. Sie sprechen Ladinisch daheim, gell? So, für Sie, die Ladiner, mit dem Echo der Dolomiten.

Danke den Nadinen. Super, gell? Jodelte unser Joe. Ja. So, liebe Hörerinnen und Herren, und jetzt machen wir einen Riesensprung von der Seiser Alm oder vom Grüner Joch hinauf in den Finchgau. Ja, fast zum Ortler. Genau, richtig, jawohl. Und dort haben wir nämlich heute ein Geburtstagskind. Das heißt nicht heute, er hatte Geburtstag und die Anneliese ist ein bisschen später dran, aber ich habe mir gesagt, ein bisschen später ist viel besser als nie, gell? So, ganz liebe, herzliche Geburtstagswünsche und Grüße dem lieben Burkhard Pöhl. Ja, Burkhard Pohl. Er ist sozusagen der Inhaber vom Marmor. Können Sie sich das vorstellen? Haben Sie es gehört? Haben Sie es auch schon gelesen? Marmorbruch, Göflaner Marmorbruch, der schönste Marmorbruch auf der Welt. Jawohl, das ist er. Wirklich. Und er, wie gesagt, er hatte Geburtstag. Und er hat gesagt, liebe Anneliese, sag einmal, wie kommst du denn eigentlich zu dem Marmor? Denn wir haben uns einmal unterhalten. Und da habe ich gesagt, ja, das sage ich dir. Für mich war der Marmorbruch einmal einfach meine große Bühne. Ich war nämlich als 10-jähriges Mädchen, ich habe eine Tante im Finchgau, und die haben, wie gesagt, ein Almrecht auf der Göflaner Alm. Und da hatte ich gesagt, Anneliese, du musst unbedingt auf die Göflaner Alm auf, du musst Hirtermadel, das brauchen sie oben, weil der andere Hirterbub, der ist krank geworden. Und du musst oben, wie gesagt, das Viech mit Hirten, mit dem Wendel. Der Wendel ist der Hirt, der Oberhirt, und das machst du schon. Also für einen Monat musst du da auf die Alm aufgehen. Ja, ja, natürlich folgen, das hat die Anneliese gelernt, und auf die Alm. Oh mein Gott, oh Gott, so viele Viecher. Ja, für mich war es fantastisch, das war wirklich fantastisch. So viele Viecher auf einen Haufen da und die alle kann ich hirten, mit denen alle kann ich fahren, wo ich will. Na, hat der Wendel gesagt, ich sag dir schon, wo du hinfahren musst, das geht schon immer schön planmäßig. Ja gut, aber ein bisschen möchte ich schon selber auch entscheiden. Ja, ja, hat er gesagt, das darf schon. Und ich sag, du, was ist denn, was sind denn das da oben, so oberhalb der Göflaner Alm, da seien zwei Riesenlöcher gewesen. Was ist denn in den Löchern drin? Ja, hat er gesagt, Anneliese, das ist der Marmorbruch, der Göflaner Marmorbruch. Dann sage ich, was ist da Marmorbruch? Ja, da ist der schönste Marmor, den es auf der Welt gibt. Oh, neugierig ist sie geworden, die Anneliese. Also ich habe das Viech da aufgetrieben, natürlich Richtung die beiden Löcher da. Und dann habe ich gedacht, gut, während die Viecher da draußen fressen, schau ich mal rein in eins von den Löchern. Oh, Maria. Das war vielleicht, ja, gefurchten habe ich mich von nichts, gar nichts, aber halt ein bisschen komisch ist mir schon geworden. Und dann habe ich gesagt, so, jetzt möchte ich mal singen, das heißt, möchte ich jodeln, ich möchte mal hören, ob es so ein Echo gibt. Sie werden es nicht glauben. Ich habe ein Echo vormal gehört. Fantastisch. Und die Anneliese hat nicht mehr aufgehört zu jodeln. So schön war das. Und dann gehe ich aus sie. Ja, und Sie werden es nicht glauben, die Viecher, die sind draußen gestanden, fast alle sind sie gestanden, weil die Viecher, ja, die Viecher, die hören gern singen und jodeln. Ja, und jetzt gibt mir mein lieber Freund, ja, er gibt mir ein Zeichen, wir müssten aufhören. Ja, lieber, ja, gut, lieber Ossi, ich höre auf, ich bin brav. Und jetzt machen wir ganz einfach Musik, was passt. Ein Stickerl von den Finchgern, und zwar der Finchger Wind. Lieber, lieber, liebes Geburtstagskind, liebe Burkhard und natürlich auch liebe das Töchterlein heißt Heidi. Alles Liebe, alles Gute, bleib's gesund, das wünsche ich mir. Und ich wünsche mir ein baldiges Wiedersehen. Danke, liebe Hörerinnen und Hörer von Reis Südtirol fürs Zuhören. Und Ihnen wünsche ich noch einen schönen Sonntagausklang und freue mich aufs nächste Mal. Für euch Gott, eure Anneliese Breitenberger.

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1: Bei einem Fährunglück bei Zypern sind mehrere Menschen getötet worden. Der Tod des Politologen Atz hat in Südtirol Betroffenheit ausgelöst. Das Wetter sommerlich bei 26 bis 31 Grad. Vor der Nordküste Zyperns ist ein Fährschiff mit 270 Menschen an Bord gesunken. Dabei hat es nach Behördenangaben mindestens 7 Todesopfer gegeben. Das Schiff war im Hafen von Kyrenia in Richtung des türkischen Hafens Taşucu unterwegs. Kurz nach dem Auslaufen meldete die Besatzung einen Wassereinbruch und setzte einen Notruf ab. 237 Passagiere und Besatzungsmitglieder konnten bislang gerettet werden, 23 werden noch vermisst. Die Such- und Rettungsarbeiten dauern weiter an. Bei einer Schießerei auf einer Rave-Party im Kanton Aargau in der Schweiz ist eine 22-jährige Italienerin getötet worden. Nach Informationen des Corriere della Sera Online stammte die Frau aus den Abruzzen und arbeitete in der Schweiz. 4 Männer und eine Frau im Alter von 24 bis 27 Jahren seien ebenfalls schwer verletzt worden, berichtete die Kantonspolizei Aargau. 2 der Verletzten sind offenbar ebenfalls Italiener. Nach dem Täter oder den Tätern wird gefahndet. Im Einsatz steht auch die Antiterroreinheit Argus. Im Außenministerium in Rom verfolgt eine Kriseneinheit die Ereignisse. Das Motiv der Tat ist weiter unklar. Island hat die Wiederaufnahme der Beitrittsgespräche mit der Europäischen Union in einem knappen Referendum abgelehnt. Die Gegner erreichten 52,8% der Stimmen. Island bleibt damit zwar eng an die Europäische Union angebunden, ein vollständiger Beitritt ist aber auf absehbare Zeit nicht zu erwarten. Der Tod des Politologen Hermann Atz hat in Südtirol Betroffenheit ausgelöst. Der langjährige Weggefährte und der Polizeipartner Helmut Birnbacher bezeichnete Atz als einen Mann mit ausgeprägtem Bürgersinn. Er habe auch unbequeme Themen öffentlich angesprochen und dabei stets den Dialog gesucht. Das werde Südtirol fehlen, so Birnbacher. Der 73-jährige Bozner war gestern beim Klettern in den Grödner Dolomiten tödlich abgestürzt. Atz erstellte über Jahrzehnte Politik- und Wahlanalysen für Rhein-Südtirol. Die Euregio Days in Alpbach sind mit einem Bekenntnis zu starken Regionen als Grundlage eines starken Europas zu Ende gegangen. Beim Euregio Summit betonten mit einem Bekenntnis zu starken Regionen als Grundlage eines starken Europas zu Ende gegangen. Beim Euregio Summit betonten EU-Kommissar Magnus

0: Raum für Regionen bei EU-Programmen. Brunner verwies auf wichtige Entscheidungen zu EU-Haushalt, Erweiterung und Sicherheit in den kommenden Monaten. Bei einem Motorradunfall im Nonstal ist ein 76-jähriger Südtiroler ums Leben gekommen. Der Mann kam laut ersten Angaben am späten Vormittag in der Gemeinde Bredaya von der Fahrbahn ab. Nach dem Unfall rückten die Feuerwehren, die Sicherheitskräfte sowie die Notfallrettung mit dem Hubschrauber aus. Für den Motorradfahrer kam jedoch jede Hilfe zu spät. Die genaue Unfallursache wird ermittelt. Das Wetter. Bei 26 bis 31 Grad scheint häufig die Sonne und die Quellwolken bleiben meist harmlos. Am ehesten können in den Dolomiten Gewitter entstehen. Die neue Woche beginnt in einigen Tälern mit Hochnebel. Danach scheint oft die Sonne, die Quellwolken werden aber größer und in der Folge entstehen am Nachmittag und Abend einige Gewitter. Soweit die Nachrichten von Rhein-Südtirol.
1: Aktuelle Meldungen aus der Landesverkehrsmeldezentrale. Kolonnenverkehr und Stau wegen Überlastung gibt es auf der Finchgauer Stadtstraße Richtung Meran zwischen Naturns und Rabland, auf der Brennerautobahn in Fahrtrichtung Norden zwischen Brixen und Brenner, in Fahrtrichtung Süden zwischen Brenner und Sterzing und zwischen Trient Süd und Ala Avio. Zwischen Ala Avio und Affi gibt es 8 Kilometer Stau nach einem Unfall. Wegen des Ötztaler Radmarathons kommt es zu Behinderungen und Sperren. Zwischen St. Leonhard und Moos nur in Richtung Dimmelsjoch bis ca. 16 Uhr und zwischen Moos und Dimmelsjoch nur in Fahrtrichtung Dimmelsjoch bis 19.30 Uhr. Die Landesstraße Breitem ist nur in Fahrtrichtung St. Leonhard bis 16 Uhr gesperrt. Gute Fahrt!
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Herzlich willkommen zu Speziell für Sie hier auf Freisüdtirol heute am 30. August. Ich bin Barbara Brandl und in der Technik ist heute Daniel Gizzali. Schön, dass Sie wieder mit dabei sind. Ich freue mich, Sie heute durch die Sendung begleiten zu dürfen. Wir starten heute gleich mit den ersten Glückwünschen aus Völs am Schlern. Der Jahrgang der 51er von Völs am Schlern wünscht den Jahrgangskollegen Aloysia Kompatscher, die am 26. August ihren Geburtstag gefeiert hat, und Engelbert Fulterer, der ihn am 31. August feiert, alles Gute, besonders Gesundheit im neuen Lebensjahr, viel Glück und Freude sowie Gottes Segen. Auch wenn das Alter so manches Wehwehchen mit sich bringt und die eine oder andere Sorge drückt, lasst euch nicht unterkriegen. Folgendes Gedicht möchten euch die Jahrgangskollegen widmen. Wir wünschen euch viel Glück und Segen, viel Sonnenschein und wenig Regen. Ein starkes Herz voll Heiterkeit, ein Plätzchen der Geborgenheit. Wir wünschen euch Kraft für jeden Tag, ganz gleich, was er auch bringen mag. Und heute und für alle Zeit, vor allem Gottes Segen und sein Geleit. Liebe Aloysia, lieber Engelbert, für Sie spielen wir Freunde fürs Leben von den Hippacher Musikanten.

Das waren die Hippacher Musikanten mit Freunde fürs Leben hier auf Reisetirol. In Moosbach-Seier hat Margret Graf am 22. August ihren 85. Geburtstag gefeiert. Es gratulieren ganz herzlich die Kinder, besonders Norberta, die Enkel und die Urenkel und wünschen ihr alles Gute, viel Gesundheit und Gottes Segen. Liebe Margret, für Sie spielen wir den Walzer Blumen aus Tirol, gespielt von den Stubaier Freitagsmusikanten. Und dann geht es gleich nochmals ins Baseiertal nach St. Leonhard.

Im Seniorenheim in St. Leonhard bei Seier hat Maria Ennemoser am 26. August ihren 87. Geburtstag gefeiert. Die Kinder, Enkel und Urenkel sowie die Verwandten und Bekannten gratulieren ganz herzlich und wünschen viel Gesundheit und Gottes Segen. Liebe Maria, viel Freude mit den Kastloder Spatzen und eine weiße Rose.

Hier beim Wunschkonzert auf Reis Südtirol geht es jetzt weiter mit einem 59. Hochzeitstag. Elisabeth und Herbert Greif in Siebeneich haben am 26. August ihren 59. Hochzeitstag gefeiert. Es gratulieren ganz herzlich die Kinder Egon und Erich mit den Partnern und den Enkelkindern und wünschen noch viele gesunde und glückliche Jahre. Familie Erlacher schließt sich den Glückwünschen an. Liebe Elisabeth, lieber Herbert, für Sie spielen wir die Geschwister Niederbacher mit das Dörflein am Berghang und dann geht es weiter nach Altenburg in Kaltern. Musik.

Waldorf Schnell aus Altenburg bei Kaltern hat am 25. August seinen 85. Geburtstag gefeiert. Dazu möchten ihm seine ganze Familie ganz herzlich gratulieren. Lieber Walter, Ihre Familie schreibt: Lieber Tata, das Allerbeste wünschen wir dir von Herzen. Deine Frau Maria, deine Kinder Hans-Jürg und Efi, deine Schwiegerkinder Sonja und Felix sowie vor allem deine 5 Enkelkinder Tobias, Philipp, Jasmin, Moritz und Fabienne. Viel Freude mit Hohe Tannen, gesungen vom Gosner Duo.

die montägliche Kartenrunde Völs möchte ihrer Kartenfreundin Maria Mitterutzner, die am 18. August ihren Geburtstag gefeiert hat, alles Gute wünschen, besonders viel Kraft und Gesundheit. Wir hoffen, dass sie auch weiterhin dem Kartenspiel treu bleibt und unsere Gemeinschaft noch lange mit ihrer Anwesenheit erfreuen möge. Der Herrgott möge ihr seinen Segen schenken und ihr die nötige Kraft und Gesundheit für ein weiteres Lebensjahr geben. Die Runde möchte dir folgendes Gedicht widmen. Ein weiteres Lebensjahr ist nun für dich vergangen. Wie schnell doch die Zeit vergeht. Ein Jahr voll Freude, aber manchmal sicher auch Bangen. Wie schnell es doch vergangen ist. Ein neues Jahr mit neuen Träumen sachte beginnt nun und du mittendrin. Nimm dir Zeit zum Träumen, zum Lachen und zum Leben. Gott möge dir den Segen geben und lass die alten Sorgen hinter dir zurück. Möge das neue Lebensjahr dir auch geben, Stück für Stück, ein bisschen Glück. Für die Maria spielen wir den Marsch in Treue fest.

Und weiter geht es jetzt nach Altrei zu Theresia Marchio. Die Theresia hat am 24. August ihren 87. Geburtstag gefeiert. Zu diesem Anlass gratulieren aufs Herzlichste ihre Schwester Anna, Schwager Engelbert, Helga, Petra, Martin, Hildegard und alle ihre Verwandten, Nachbarn und Freunde. Theresia ist bei allen Senioren in Altrei und Umgebung sehr beliebt. Ihre Freundlichkeit und Hilfsbereitschaft ist ihre große Stärke. Trotz ihres Alters leistet sie noch wertvolle Dienste in ihrer Familie und besucht immer wieder gerne die älteren Nachbarn. In den Seniorenheimen Montan, Neumarkt und Auer ist sie wie zu Hause und spendet wertvollen Trost und Frohsinn. Liebe Theresia, wir alle danken dir von Herzen, gratulieren zu deinem 87. Geburtstag und wünschen dir weiterhin Gottes Segen, Gesundheit und viel Freude auf deinem weiteren Lebensweg. Liebe Theresia, ganz liebe Grüße auch von mir und viel Freude mit Herbert Bixner und dem Hoheitswalzer.

Speziell für Sie das Wunschkonzert auf Rai Südtirol. Der Seniorenclub Neustift möchte zwei Geburtstagskindern ganz herzlich gratulieren. Maria Rosa Cantiola Schrott hat am 27. August ihren 70. Geburtstag gefeiert. Irma Hilbold Mitterhofer feiert morgen am 31. August ihren 82. Geburtstag. Der Seniorenclub Neustift wünscht den beiden Geburtstagskindern alles Gute, vor allem Gesundheit, Zufriedenheit und viel Lebensfreude für die kommenden Jahre mit dem Musikstück »Ich und der Mond«, gespielt von die Stadtlustigen.

Die Seniorenvereinigung Hafling möchte allen Mitgliedern, die im Monat August ihren Geburtstag feiern durften, ganz herzlich gratulieren. Die Geburtstagskinder sind Magdalena Ecker, Maria Aberdecker, Bernhard Blank, Alois Blank, Maria Kienzel-Dommen, Nikolaus Reiterer, Franz Reiterer-Mohr, Alois Reiterer-Sulfner. Die Seniorenvereinigung Hafling wünscht allen Geburtstagskindern alles Gute, viel Gesundheit, Glück und Zufriedenheit und noch viele schöne Stunden in froher Gemeinschaft. Viel Freude mit Heute hast du Geburtstag von den Amigos und dann geht es weiter nach Völs.

Die Seniorenvereinigung im Bauernbund Völsam-Schlern möchte allen, die im Monat August ihren Geburtstag feiern durften, ganz herzlich gratulieren und ihnen für das neue Lebensjahr alles Gute, besonders Gesundheit und Wohlergehen wünschen. Behaltet euch weiterhin euren Humor, auch wenn euch so manche Sorge oder der eine oder andere Schmerz drückt. Denkt immer daran, auch im Alter gibt es noch viele schöne Sonnenstunden, die euch begleiten mögen. Gott der Herr möge euch dazu seinen Segen und die nötige Kraft schenken und euch weiterhin in seinen Schutz nehmen. Die Geburtstagskinder sind Theresia Agreiter Vötter, Eichbühlerhof, 95 Jahre. Anna-Maria Weisnecker-Pult, Untergraf, 89 Jahre. Peter Landschner, Platiderhof, 89 Jahre. Adolf Mulser, Seppelemüllerhof, 87 Jahre. Maria Kronpopst-Steiner im Seniorenzentrum Völs, 84 Jahre. Richard Federer-Platzer, 83 Jahre. Georg Kompatscher, Merlhof, 68 Jahre. Heinrich Mahlknecht, Gasser, Wölfelhof, 68 Jahre. Ingrid Wörndle, 64 Jahre. Als Musikwunsch spielen wir die Böhmische Liebe von der Brixner Böhmischen.

0: Toni Amort aus St. Pauls feiert morgen am 31. August seinen Geburtstag. Die Geschwister, Schwägerin, Nichten und Neffen gratulieren ganz herzlich. Lieber Padre Antonio, besonders liebe Grüße kommen heute auch von mir. Ich weiß, dass du gerade mit deiner Familie in St. Pauls feierst. Deshalb wünsche ich dir heute einen wunderschönen Tag. Den Toni kenne ich schon lange und zwar habe ich ihn in Brasilien in der Stadt Valadares kennengelernt. Dort hat er viele, viele Jahre als Missionar gearbeitet und der Toni ist für mich ein großes Vorbild. Lieber Toni, für dich spielen wir das Lied »Freude am Leben«, gesungen vom Kirchenchor Feldturns.
1: Oh.

Zum 85. Geburtstag von Christine Amort in St. Pauls, die genau heute am 30. August ihren Geburtstag feiert, kommen ganz besonders herzliche Glückwünsche von ihren Töchtern Helene, Gertrud, Angelika und Manuela mit Familien. Liebe Christine, ihre Familie schreibt: Liebe Mama, von Herzen alles Liebe und Gute, vor allem Gesundheit, Glück und noch viele schöne gemeinsame Jahre im Kreise deiner Familie. Ganz besonders gratulieren auch deine 10 Urenkelin, mit denen du eine besondere Freude hast und die dir immer wieder schöne und glückliche Momente schenken. Mögest du deinen heutigen Ehrentag in fröhlicher Runde genießen und noch viele schöne Stunden mit deinen Lieben erleben. Viel Freude mit Das Glöcklein am Kalterer See von Rudi und dem Sextner Trio.

Das waren unsere Glückwünsche für heute hier auf Reise Südtirol beim Wunschkonzert. Wenn auch Sie uns Glückwünsche senden möchten, denken Sie bitte daran, Einsendeschluss ist wie immer am Montagabend. Ihre Glückwünsche können Sie uns auf folgenden Wegen zukommen lassen. Per E-Mail an die Adresse kontakt@rai.it mit dem Kennwort speziell für Sie. Oder telefonisch an die Nummer 0471 90 2359. Oder schriftlich an die Adresse Rai Südtirol Mazziniplatz 3900 Bozen mit dem Kennwort speziell für Sie. In der Regie war heute Daniel Kizali. Ich freue mich, wenn wir uns auch beim nächsten Mal wieder hören. Bis dahin wünsche ich Ihnen allen eine gute Woche. Und zum Schluss hören Sie den Borischen von der Auwis, gespielt von die Hopfenstraßler. Vielen Dank fürs Zuhören, Ihre Barbara Brandl.

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1: Bei einem Fährunglück vor Zypern sind mehrere Menschen getötet worden. Mehrere Persönlichkeiten haben den verstorbenen Politologen Hermann Atz gewürdigt. Das Wetter morgen: Sonne, Wolken und Gewitter bei 26 bis 31 Grad. Vor der Nordküste Zyperns ist ein Fährschiff mit 270 Menschen an Bord gesunken. Dabei hat es nach Behördenangaben mindestens 7 Todesopfer gegeben. Das Schiff war vom Hafen Kyrenia in Richtung des türkischen Hafens Taş Uçu unterwegs. Kurz nach dem Auslaufen meldete die Besatzung einen Wassereinbruch und setzte einen Notruf ab. 237 Passagiere und Besatzungsmitglieder konnten bislang gerettet werden, 23 werden noch vermisst. Die Such- und Rettungsarbeiten dauern an. Bei einer Schießerei auf einer Rave-Party im Kanton Aargau in der Schweiz ist eine 22-jährige Italienerin getötet worden. Nach Informationen des Corriere della Sera online stammte die Frau aus den Abruzzen und arbeitete in der Schweiz. 4 Männer und eine Frau im Alter von 24 bis 27 Jahren seien teils schwer verletzt worden, berichtet die Kantonspolizei Aargau. 2 der Verletzten sind offenbar ebenfalls Italiener. Nach dem Täter oder den Tätern wird gefahndet. Im Einsatz steht auch die Antiterror-Einheit Argus. Im Außenministerium in Rom verfolgt eine Kriseneinheit die Ereignisse. Das Motiv der Tat ist unklar. Der Lebensgefährte der Trientner Schauspielerin Francesca Neri ist an der Küste des Latium tot aus dem Meer geborgen worden. Bei dem Mann handelt es sich um den 52-jährigen Railway-Manager Silvano Loya. Die Todesursache ist noch unklar, möglicherweise erlitt er einen Schwächeanfall. Neri wurde durch Filme von Troisi, Almodovar, Ridley Scott und Arnold Schwarzenegger bekannt. Mehrere Persönlichkeiten haben den verstorbenen Politologen Hermann Atz gewürdigt. Für Universitätsprofessor Günter Balava hat Atz das Verdienst, Politikwissenschaft in Südtirol heimisch gemacht zu haben. Der langjährige Weggefährte und Apollis-Partner Helmut Birnbacher bezeichnete Atz als einen Mann mit ausgeprägtem Bürgersinn. Er habe auch unbequeme Themen öffentlich angesprochen und dabei stets den Dialog gesucht. Das werde Südtirol fehlen, so Birnbacher. Die Grünen nennen Atz einen Bezugspunkt im Politikalltag. Der 73-jährige Bozner war gestern beim Klettern in den Gröner Dolomiten tödlich abgestürzt. Atz erstellte über Jahrzehnte Politik- und Wahlanalysen für Rheinsüdtirol. Die Euregio Days in Alpbach sind mit einem Bekenntnis zu starken Regionen als Grundlage eines starken Europas zu Ende gegangen. Beim Euregio Summit Days in Alpbach sind mit einem Bekenntnis zu starken Regionen als Grundlage eines starken Europas zu Ende gegangen. Beim Euregio Summit betonten EU-Kommissar

0: mehr Spielraum für Regionen bei EU-Programmen. Das Wetter. Der morgige Montag beginnt in einigen Tälern mit Hochnebel. Danach scheint oft die Sonne, die Quellwolken werden aber größer und in der Folge entstehen am Nachmittag und Abend einige Gewitter. Am Dienstag scheint häufig die Sonne, am Nachmittag entstehen Quellwolken, die Gewitterneigung bleibt aber meist gering. Soweit die Nachrichten von Südtirol.
1: Aus der Landesverkehrsmeldezentrale begrüßt sie Karin Unterhofer. Auf der Finchgauer Stadtstraße Richtung Meran zwischen Naturns und Rabland und auf der Brennerautobahn in Fahrtrichtung Süden zwischen Brenner und Sterzing gibt es Kolonnenverkehr und Stau wegen Überlastung. Auf der Brennerautobahn in Fahrtrichtung Süden zwischen Rovereto Nord und Alavio gibt es 10 Kilometer Stau nach einem Unfall. Allen, die unterwegs sind, gute Fahrt!
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3: Ich freue mich, dass Sie uns mit dabei haben und dass Sie auf meinen heutigen Gast hoffentlich ebenso neugierig sind wie ich. Als wir uns zum ersten Mal gesehen haben, hatte ich ein Eis in der Hand. Ich glaube, Latschenkiefer, Zitrone war es und Zimt. Ich habe noch kurz überlegt, ob ich mir eine Kugel Schoko-Gorgonzola-Eis dazu nehmen soll, aber dann habe ich es doch bleiben lassen. Willkommen im Radio Wohnzimmer an den Eismacher, Eishersteller Günther Rohrecker, Speiseeishersteller muss man sagen, vielfach ausgezeichneter Mastro Gelatiere mit bekannten Eisdielen in Rom und seit einem knappen Jahr auch in Bozen. Fein, dass Sie da sind.
4: Hallo, grüß dich. Fein von mir.
3: Günter Rohrecker, Sie sind Jahrgang 1980 und in Kaltern aufgewachsen. Können Sie sich an Ihr allererstes Eis erinnern, das Sie geschleckt haben?
4: Nein, eigentlich ganz genau nicht mehr, weil ich habe 1999 einen schweren Unfall gehabt und von davor weiß ich auch nicht mehr alles. Deswegen aber ich habe viel Eis gegessen, deswegen es ist eine Leidenschaft von mir irgendwann.
3: Das heißt, wenn Eis, dann in großen Mengen, oder? So ein einfacher kleiner Gorno war da nicht genug.
4: Ja, als Kind da ging noch der kleine Corner und danach, ja, wenn schon.
3: Nun haben wir heuer ja einen außergewöhnlichen Sommer fast hinter uns. Noch ist er ja da oder noch nicht ganz hinter uns. Mit vielen heißen Tagen hintereinander. Und ich nehme mal an, dass der Eisabsatz im ganzen Land und also auch bei Ihnen in den Eisdielen sehr gut war. Was muss für den Eismacher Günther, Mr. G auch genannt von den Freunden oder Gunther, was muss ein richtig gutes Speiseeis haben, damit Sie sagen, so passt es? Denn ja, eigentlich ist das Leben zu kurz, um schlechtes Eis zu essen.
4: Ja, ganz genau. Sicher ist das Leben zu kurz, um ein schlechtes Eis zu essen, aber nicht nur das Eis. Allgemein ist es schon Leben zu kurz, um schlecht zu essen. Also, was für mich als Speiseeis vor allem sein muss, ist cremig, geschmacksreich und gesund. Ohne Farbstoffe, ohne künstlichen Aromen, Stabilisierungsmittel, einfach ein naturelles Eis.
3: Das heißt, wenn ich bei Ihnen ein Orangeneis mir nehme, dann werde ich so ein bisschen in den Süden katapultiert von den Geschmacksknospen und Nerven her.
4: Ja, beim Orangeneis müssen wir Mitte Dezember, Ende Dezember warten. Da kommen die Blutorangen von Sizilien, da haben wir das ja mal wieder. Jetzt sind keine Orangen im Verkauf, was gut sind. Zumindest nicht von Süditalien und keine guten Blutorangen.
3: Bis Sie ein anerkannter Gelatiere geworden sind in Rom, war es eigentlich ein weiter Weg. Es ist vieles passiert in der Zeit. Und ja, in Ihrer Kindheit und Jugend in Kaltern hat eigentlich zuerst einmal nichts darauf hingewiesen, dass Sie diesen Weg einschlagen würden, diesen beruflichen Weg. Es hat auch niemanden in Ihrer Familie gegeben, der mit Gastronomie zu tun hat. Wie sind Sie denn aufgewachsen?
4: Ja, ich bin in einer einfachen Familie aufgewachsen. Leider, mein Vater ist sehr jung, wo ich jung war, sehr jung verstorben. Damit meine Mutter, zwei Schwestern, ein Bruder. Und ja, es ist nicht allem leicht gewesen als Kind, aber wir haben es ausgerissen und jetzt sind wir halt da, wo wir heim sein.
3: Und Sie sind der Kleinste?
4: Ja, Nachziegler, der Letzte, wie gesagt. Der Bruder ist 9 Jahre älter. Die zwei Schwestern sind 11 und 13 Jahre älter. Ja, der Letzte bleibt halt der Letzte.
3: Für viele Leute kommt, sobald sie volljährig sind, ein neuer Lebensabschnitt. Für Sie, Günther Rohrecker, ist er auch gekommen, allerdings ziemlich anders, als man sich das erwarten und erhoffen würde. Sie haben es vorhin schon mal kurz anklingen lassen. Sie hatten mit 19 einen schweren Radunfall. Was ist passiert?
4: Ja, ich bin Kaltern in der Klarei.

0: Straßen mit Schwung um. Ich weiß nicht, wieso ist, oder Park der Camper gewesen. Und dann habe ich angepeilt. Und dann weiß ich nichts mehr. Gesagt haben sie, der Hubschrauber ist gekommen, dass ich Hubschrauber geflogen bin, aber.
1: Was hatte das für Folgen für Sie?
0: Ja, lange im Krankenhaus. Und wie soll man sagen? Es war einerseits ein Vorbeischwinden von dort, weil es war schwer. Ich habe gesagt, jetzt muss ich bis dahin, wo ich richtig erhitzt habe und wo ich richtig Leben anfange.
1: Das heißt, Sie hatten wirklich schwerwiegende Verletzungen davongetragen.
0: Ja, ein schweres Gehirntrauma, kurzen Koma, doppelt Unterkieferbruch, eigentlich alles im Kopf. Deswegen habe ich gesagt, da muss ich was ändern. Ich habe davor viel gearbeitet und viel gewirbelt da, aber.
1: Gearbeitet, aber noch nicht im Bereich Gastronomie.
0: Nein, ich bin gelernter Tischler. Und danach bin ich umgestiegen auf die Arbeit von Garagentor und Schiebetor montieren, habe ein bisschen Südtirol angeklappert. Jetzt darf es irgendwie gesehen. Und danach musste ich einrücken. Und naja,
1: Militär.
0: so lange bin ich nicht Militär gewesen. Mehr als 3 Tage bin ich nicht in der Kaserne gewesen, habe einen Unfall gehabt.
1: Okay, also damit war das Kapitel Naja erledigt für
0: Ganz
1: Sie.
0: genau. Und ja, und dann habe ich halt zusammen gedacht, was mache ich, was mache ich, oder? Dann habe ich gesagt, ich muss irgendwie besonders stehen, ich muss das Leben mehr genießen, Lebensänderung machen und einfach wieder Leben anfangen.
1: Und das ist gelungen. Sie hatten auch das Gefühl, Sie mussten dazu einfach erstmal weg aus Südtirol.
0: Ja, da ist mir nichts Gescheiteres eingefallen, als wie gesagt, so, jetzt, weil ich wieder fit bin, mache ich Skilehrer in Österreich, Ski- und Snowboardlehrer. Und so ist passiert.
1: Sie sind also nach Österreich gezogen für einen Neuanfang mit 20, nehme ich an,
0: Ja.
1: so um den Dreh rum. Darauf kommen wir gleich zurück. Zuerst gibt es aber Musik Ihrer Wahl, Günter Horecker, denn Sie sind, wie Sie gerade angedeutet haben, auch in Europa ziemlich weit herumgekommen zum Feiern, aber auch durch die Liebe und auch dann später zum sich weiterbilden als Eishersteller, als Eisproduzent. Sie sind aber schon auch durch und durch ein Kalterer geblieben, ein Herrgottskind mit großer Verbundenheit, glaube ich, zur Heimat.
0: Die Heimat ist die Heimat. So schön wie wir sagen, ist selten ein Platz. Es ist auch überall schön, sagen wir so. Aber die Heimat ist die Heimat und deswegen, da kann keiner nichts rühren. Und deswegen, ich bin nicht so der richtige Volksmusik-Fan, aber dem Land Tirol die Treue ist einfach ein Teil, was zu meinem Leben gehört.

0: dem Land Tirol die Treue. Der Marsch, gespielt von der Musikkapelle Kastelruth und gesungen natürlich auch von der Musikkapelle Kastelruth, von Rai Südtirol aufgezeichnet und ausgewählt fürs heutige Radio-Wohnzimmer von meinem Gast Günther Rohrecker. Er ist vielfach ausgezeichneter Speiseeishersteller mit eigenen Eisdielen in Rom und seit einem knappen Jahr auch in Bozen im Walterpark. Sie sind viel herumgekommen und es ist Ihnen in Ihrer Jugend vielleicht in Südtirol manchmal ein bisschen zu eng geworden. Kann man das so sagen, dass Sie sagen, ich musste einfach raus, ich musste was anderes erleben?
1: Mal zu eng. Zu eng ist ein großes Wort. Ich habe einfach gewollt mehr erleben, mehr Gas, mehr Spaß, mehr unter die Leute kommen. Das war eigentlich der Hauptgrund. Aber sonst Südtirol, heute ist Südtirol ein bisschen anders geworden. Vor 25, 30 Jahren ist noch viel mehr geboten worden von Nachtleben und alles zusammen. Und es war in Südtirol schon auch schön.
0: Das ist ja sowieso ein Thema, das sich momentan durchzieht. Also das Sterben der Clubs zum Beispiel, das Sterben der Ausgehmöglichkeiten für junge Leute. Also das sehen Sie schon auch so. Sie sind in den 90ern oder 2000ern jung gewesen. Sie sind heute 46, sind immer noch jung, aber Ihre Jugendzeit eben in der Zeit, da hat es eigentlich schon viel mehr Möglichkeiten gegeben, gerade auch wenn ich ans Überedge denke, wo Sie groß geworden sind, oder?
1: Ja, da hat es damals so viel gegeben, dass du nicht mehr gewusst hast, wo hingehen. Wir haben noch das Glück gehabt am Anfang, dass keine Handys gewesen sind. Dann schalten wir es ausmachen und wenn du nicht sein bist, hast du nicht mehr gewusst, wo ich sie finden durch die Kollegen. Weil mit dem Wäschbälle und Schau, was wir zusammen gehabt haben, ich könnte zwischen kalt und Nebel alles anfahren, aber es sind so viele Lokale gewesen, dass du nicht da gefahren bist. Also bist du halt pünktlich gewesen und allem ausgemacht. Deswegen,
0: also es war verbindlicher einfach, oder?
1: Ja.
0: Es war, man hat gewusst, Samstagabend 9:30 vor der und der Bar in Eppan sehen wir uns.
1: Und dann startest du. Dann sagen wir, wo fahren wir heute hin, was tun wir heute? Und der, was nicht dabei gewesen ist, ist hinten geblieben. Dann hast du 5 Minuten gewartet, maximal 10 Minuten und ciao.
0: Und den hat man dann auch nicht vermisst, oder? Also es hat da jetzt irgendwie keinen Alarm gegeben. XY, Achtung, Achtung, ist noch nicht da. Wo wird er abgeblieben sein? Müssen wir ihn suchen? Das war einfach vielleicht ein bisschen gelassener auch.
1: Ja, für uns, der was pünktlich gewesen sein schon, weil er den nächsten Tag mal 2 Runden zahlen müsste.
0: Das kommt noch dazu. Sie haben es angesprochen, Günther Rohrecker, Sie sind dann eben zum Tapetenwechsel eine Zeit lang in Österreich gewesen, Zillertal, Tirol, als Skilehrer und als Snowboardlehrer. Wie sind Sie denn dazu gekommen?
1: Ja, bin als Kind sehr viel Ski gefahren, gut Ski gefahren, aber dann ist eine Zeit gekommen, wo das Geld ein bisschen zu knapp gewesen ist daheim. Dann habe ich es gelassen und danach, als trotz so jung war, habe ich nicht mehr Skifahren weitergemacht, habe ich Snowboard angefangen. Und so auch mit einem Kollegen, mit den Skischweinern heim, Snowboard gleichen, 2 Glühwein rein und jetzt schießen wir heute die Pisten so jung war. So richtig wie ein Draufgänger halt, weißt du.
0: Hat aber dann dazu geführt, dass es zeitweise zumindest zum Beruf geworden ist.
1: Zeitweise mit vielen blauen Flecken, ein Hetz zum Unfallen, aber gelernt haben wir es irgendwie.
0: Und Sie haben es dann auch weitergegeben, eben als Skilehrer und Snowboardlehrer in Österreich. Sie hatten natürlich da auch alle möglichen Begegnungen.
1: Ja, es gibt super Kurse, wo du sagst, du stellst rauf und fährst und da ist ein Hitz. Und danach habe ich einmal einen Kurs gehabt, 3 Holländerinnen, die leichteste 150 Kilo. Oh mein Gott, das war auch etwas. Im 3. Tag sind sie noch nicht allein Auto gestanden und die haben alle 5 Minuten gesagt, ist nicht gescheiter, wenn wir Skifahren probieren und statt Snowboarden. Und die haben einfach gewählt, da will ich weiter. Dann ist der 3. Tag der Kurs fertig gewesen. Dann habe ich gleich einen Chef angerufen und gesagt, ich bin besetzt, mich darfst du nicht mehr vormerken. Und die haben unbedingt weiter Kurs machen gewählt.
0: Und immer mit ihnen?
1: Ja, ja. Und die ganze Skischule hat gleich über mir gelacht. War Wahnsinn.
0: Wie sind Sie aus der Nummer rausgekommen?
1: Ich habe 2 Tage frei gekriegt.
0: Das ist die einfachste Variante.
1: Da hat der Chef gesagt, oder gibst du mir 2 Tage frei oder gehe ich in den Krankenstand. Die Motivation aber, wenn die 3 gehabt haben, auch wenn sie es nie in Stand, die machen es heute noch nicht, da bin ich sicher. Das ist aber Respekt von der Motivation, was ein Mensch haben kann.
0: Ja.
1: Und das fehlt heute oft einmal. 5 Minuten und dann geht es nicht mehr. Das kann ich nicht weg. Und so ist es aber ein ganzes Leben, nicht nur beim Skifahren und beim Snowboarden. Man muss einmal zusammenbeißen und einmal durchziehen. Und logisch, es ist nicht alles für alle, das muss man auch zugeben, aber Man muss einfach durchbeißen oft.
0: Ja, durchbeißen und ja alles auch so nehmen, wie es gerade kommt. Ihre Zeit in Ihren 20ern war, Günter Rohrecker, eine recht wilde Zeit, glaube ich, so verstanden zu haben. Sie haben viel gefeiert und Sie sind zum Feiern eben nicht nur im Zillertal geblieben oder in Südtirol geblieben, sondern Sie sind auch ziemlich viel rumgefahren. Und jetzt kommt das musikalische Kontrastprogramm zum vorherigen Marsch, dem Land Tirol, die Treue. Sie sind nämlich viel auf Rave-Partys gewesen, also Partys in Clubs, denke ich mal, oder wie stellt man sich das so vor, in aufgelassenen Fabriksgebäuden, lautstarke Techno-Musik, was gibt Ihnen das?
1: Ja, das war eine Zeit, also es gibt Momente, weißt, wo du sagst, so, irgendwo rutscht man rein und irgendwann will man etwas ändern. Und ich hatte damals zwei Kollegen, dann ich heute auch noch nicht, die sind DJ gewesen und mit denen habe ich viele Clubs abgefahren, zwischen München, Innsbruck, Norditalien, Brescia und so. Und ja, da, die Raves, die sind überall. Nicht nur in den abgelassenen Hallen, so wie man davor gesagt hat, die sind meistens in großen Diskotheken, Open Air Space, in Konzerthallen und viel in Ibiza.
0: Auf Ibiza? Ja. Das heißt, Sie sind oft da gewesen auch?
1: Ja, eine Sommersaison ist fast mein zweiter Heimat gewesen. 7-8 Mal so in einem Sommerwochenende rüber.
0: Das heißt, Freitagabend nach Verona in den Flieger und am Sonntagabend wieder zurück?
1: Ganz genau. Früher oder später haben wir sogar schon die Stewardessen kennt auf dem Flieger.
0: Entspannt diese Musik, entspannt diese Art von Tanzen, von Ausgehen, von mit anderen Leuten zusammenkommen? Oder ist man da so ein bisschen, keine Ahnung, in sich auf einem eigenen Trip, um das Wort nicht zu strapazieren, weil darüber, ob das auch mit Drogen oder Alkohol zu tun hat, kommen wir gleich noch zu sprechen. Was ist es für Sie, dieses Eintauchen in diese Raves?
1: Also einerseits ist sicher Tanzen. Tanzen ist ein Teil des Lebens, ein offenes Tanzen.
0: Also Tango, zu Tango kann man Sie nicht bringen oder zu Cha-Cha-Cha oder zu Walzer.
1: Wenn die Partnerin blaue Füße haben will, vielleicht schon. Das freie Tanzen, das ist eine Zufriedenstellung, eine Freiheit, was du geben kannst und eine Befreiung. Na, die Musik ist eigentlich auch ein bisschen relativ hart gewesen, laut, da kann man richtig abschalten, richtig einsteigern. Ist natürlich Geschmackssache, weil jeder hat nicht die Musikrichtung gern. Ich auch nicht mehr so wie früher. Selten, dass ich heute so etwas los habe. Wir sind ein paar erste Vorstellungen in gewesen von einigen Liedern. Davon hören wir jetzt eins, wo wir bei der Vorstellungs Premiere gewesen sein und das ist ein Teil von meinem Leben, was ich nie vergessen war.
0: Und es ist auch so ein bisschen Teil der Techno-Musikgeschichte, dieses Stück. Sandstorm haben Sie uns mitgebracht, also Sandsturm vom finnischen DJ Darude. Harte Musik, aber wie gesagt, zum Abschalten genau richtig.

0: Musik in voller Lautstärke, psychedelische Lichterflashs, tanzende Menschen auf der Tanzfläche. Genau so, Günter Horecker, kann man sich das vorstellen, wie Sie dieses Lied zum ersten Mal gehört haben in einer großen Diskothek auf Ibiza, und da waren Sie nicht alleine.
1: Nein, da sind wir auf der Premiere in Ibiza gewesen bei dem Lied von der Ruth, was er das erste Mal vorgestellt hat. Diskothek mit 180 Euro Eintritt und 9000 Leute beim Tanzen. Abgesehen, dass bei uns da nichts so Großes gibt. Es ist ein Wahnsinn. Logisch, das ist eine Musik, was man nicht leise losen kann. Da muss man lautstark losen. Noch mit den Flash, mit den Lichter spielen und alles zusammen. Da kommt man rein in einen Rhythmus und das ist noch wie ein Traum, wie ein Ecstasy fast so irgendwie.
0: Ein Trance.
1: Ja, ganz genau. Und danach bewegt man sich, wie man halt so einen Rhythmus kommt. Und keiner schaut dazu, wie die Tanz eigentlich. Mhm. Weil bei 9000 Leuten da.
0: Es ist völlig egal. Man ist einfach so, wie man ist und kann sich da ausleben.
1: Genau. Mhm. Richtig mal ausspinnen, wie man sagt.
0: Mhm. Wenn Sie sagen, so ein bisschen wie ein Trance, möchte ich gerne oder muss ich was dazu fragen, welche Rolle denn Alkohol- oder Drogenkonsum bei solchen Raves spielen? Haben Sie da was mitgekriegt?
1: Also Drogenkonsum gibt es bei den Sachen allem. Bei den richtig guten Raves ziemlich viel weniger. Bei den billigen Raves ziemlich sehr viel Drogenkonsum, aber ist nicht das, was eigentlich auf mir anspielt, weil habe ich nie probiert und das will ich auch nie probieren, weil wir brauchen kein Suchtprodukt.
0: Wenn Sie sagen, teure oder billige Raves, wie meinen Sie das? Was ist was Billiges und was ist was Gutes?
1: Also es sind viele Raves, was gut organisiert werden, mit wichtigen DJs, mit richtigen Organisationen. Es sind viele ausgeworfen, was das auch kontrollieren. Es sind oft auch die Drogen hinfahren, vor die Diskothek und alles zusammen. Und da ist man sehr sicher. Und viele bei so Open-Space-Diskotheken, was die Raves machen, wie halt heute eher der Fall ist, zusammen, logisch, kommst du von der ganzen Wiese die ganze Runde zu und dann ist eigentlich wenig kontrolliert und dann ist viel mehr Drogenkonsum.
0: Mhm. Sie sagen, für sich selber haben Sie das eigentlich nie gebraucht, weder Alkohol noch Drogen, weil Ihnen in so einem Fall eben die Musik genug gegeben hat.
1: Drogen auf keinen Fall, weil es ist etwas, was ich total dagegen bin und mich graust schon, wenn ich jetzt in Raum unten bin oder jetzt in letzter Zeit auch in Bozen, wenn ich irgendwo vorbeigehe und ich rieche den Geruch von Marihuana. Mhm. Wir dran sind morgen. Ist etwas, was der Mensch eigentlich nicht braucht, weil das daheim kommt. Und ja, Alkohol, ja du. Und zwischendrin ein paar Bier habe ich ganz gerne, aber sonst Superalkohol oder so eigentlich überhaupt nicht.
0: Die Bier waren früher vielleicht ein paar mehr als heute. Irgendwann, Günter Horecker, sind die Zeiten dann aber auch für Sie ein bisschen ruhiger geworden. Sie haben zwar weiterhin als Skilehrer in Österreich gearbeitet, sind aber so ein bisschen in ruhigere Fahrwasser gekommen. Nicht zuletzt deswegen, weil Sie dort auch Ihre jetzige Frau kennengelernt haben.
1: Ja, ich war 6 Jahre im Zillertal-Skilehrer, 9 Jahre ausgesetzt, bin eine nach Seefeld. Und Seefeld ist so eine römische Eisdielenkette bei mir am Kurs gewesen und da habe ich meine Frau kennengelernt. Und
0: das heißt, sie ist Römerin?
1: Nein, sie ist von Lecce, von Süditalien, von Steckel unten. 30 Kilometer südlich fliegt schon mehr rein bei ihr daheim. Und dann bin ich halt auch ruhiger geworden. Das sind so die Lebensabschnitte, die sich verändern, aber die letzte Saison habe ich noch eine in Zillertal gemacht. Haben wir richtig Gas gegeben nochmal, aber ohne das Skilehrer-Klischee, weil es ist jetzt nicht mehr gegangen. Damit bin ich schon ernst geworden.
0: Mhm. Das heißt, Ihre Frau war Ihre Skischülerin sozusagen?
1: Mein Skihase.
0: Ihr Skihase. Was hat sie, was andere nicht hatten?
1: Das ist eine gute Frage. Weißt du, oft mal, wenn du jemanden siehst und sagst, da passt zu dir, fertig. Sie ist schön, sie ist nett, sie ist sympathisch, sie ist liebvoll, sie hat alles, was sie noch oben kann. Oder was einer braucht, egal was. Deswegen, am Anfang habe ich mal gesagt, schauen wir mal. Oder es hat nicht lange gedauert, schauen wir mal. Und ich habe gesagt, so will ich jetzt die bei ihr und fertig.
0: Also die Entscheidung ist relativ schnell gefallen, weil das ist ja auch keine ganz kleine Entscheidung, wenn man von einem Ambiente, also von der österreichischen Skipiste sozusagen dann in die Millionenstadt Rom zieht, weil sie schon da war. Also sie ist zwar Süditalienerin aus Lecce, aber hat damals schon in Rom gelebt?
1: Ja, ganz genau. Sie war schon in Rom im Eisgeschäft, weil Finiad Roba hat in Lecce unten eine Bar Gelateria, eine Cafeteria schon gehabt, deswegen schon im Geschäft drin gewesen. Und danach ist die meine Frau. Wir sind nicht verheiratet, aber jetzt haben wir gerade in 20 Jahren zusammen. Jetzt ist schon meine Frau. nach oben gezogen zu Stieren und die Mama ist auch nachgekommen und hat angefangen, in Eisdiele zu arbeiten. Und danach, so langsam, sind sie halt in der Kette reingerutscht, haben sie selber die Geschäfte gehabt. Und die ganze Gruppe waren eigentlich bei mir draußen in Seefeld im Skikurs. Es war eine Gruppe mit 48 Leuten. Sie hatten damals 48 Eisdielen im Raum. Und ja.
0: Und so sind Sie dann auch mit eingestiegen. Wenn nun der Großvater Ihrer Frau schon Gelatiere war, das heißt dann, das hat wirklich eine ganz große Familientradition, wo wahrscheinlich auch das Wissen weitergegeben wird von einer Generation zur nächsten.
1: Ja, sehr ganz sicher. Aber danach, wo ich noch eingestiegen bin in der Kette, haben sie mir in Raum und von ihm einer Gruppe so ein Eisdiele angeboten, mit meiner Frau miteinander, da sie halt auch mit dabei bin, so irgendwie. Und danach habe ich eigentlich so gesehen, dass man es besser machen kann.
0: Sie sind ja als totaler Quereinsteiger dazugekommen, oder? Sie hatten vorher noch nie irgendwie mit Eis oder Gastronomie zu tun gehabt.
1: Ich bin schon ein Quereinsteiger gewesen, aber wenn ich was tue, dann mache ich es gut. Und dann habe ich gesagt, das kann man verbessern, das kann man verbessern. Dann haben sie mich ausgeworfen.
0: Also war erstmal kein großer Erfolg.
1: Nein.
0: Zu sagen, ich möchte was ändern, ich möchte es besser machen. Aber es hat dann schlussendlich doch geklappt.
1: Ja, weil sie mir ausgeworfen haben, habe ich gesagt, jetzt gibt es zwei Möglichkeiten. Entweder ich mache wieder Skilehrer oder mache ich meine Konkurrenz. Sturkopf, wie ich bin, ist die Konkurrenz geworden.
0: Und wie sind Sie dabei vorgegangen? Also man hat da jetzt schon eigentlich ein Produkt, ein Speiseeis, das natürlich schon auch aufbaut auf jahrzehntelange Erfahrung derer, die es herstellen. Und wie geht dann man an die Sache dran? Man kostet es, man weiß, davon ist zu wenig drin, davon ist zu viel drin, hier müssen andere Zutaten rein. Also wie geht man das ganz konkret an?
1: Ja, Speiseeis hat jetzt viele Vor- und Nachteile für die Produzenten, für die Artigiani, wie es man so heißt. Ein großes Problem beim Speiseeis ist, dass viele Industrie die Produkte macht, mit was die Eismacher noch das Eis machen können.
0: Das heißt, das Produkt, das ursprüngliche Produkt ist eigentlich gar nicht so ursprünglich, sondern schon verfeinert, schon
1: ganz
0: aufgearbeitet,
1: genau.
0: So bearbeitet.
1: Halbfertigprodukte, so irgendwie. Es gibt so viele Eisdielen, die machen nur Halbfertigprodukte, Sacklauf schneiden, Wasser zu und in Reismaschine rein oder die Michelle, was sie haben und noch zwei Sachen zu mischen und habe gesagt, nein. Da muss es etwas Besseres geben. Und dann habe ich eineinhalb Jahre lang studiert, mehrere Kurse gemacht zwischen Norditalien, Österreich und Deutschland.
0: Gibt es da eine eigene Ausbildung, eine Lehre, die man machen kann als Eishersteller? Oder wo lernt man das?
1: Also, was ich jetzt letztes Jahr draufgekommen bin, dass es eine extra Schule in Südtirol gibt.
0: Zu spät für Sie.
1: Ja, ich glaube schon. Aber Schulschneiden sind spezialisierte Kurse und ich bin sowieso der Meinung, spezialisierte Kurse. Dass er oft viel mehr und die viel weiterbringt, als wie große Schulen, was lang dauern. Weil mehrere Kurse kannst du die jederzeit wieder aktualisieren. Und da, wenn du verschiedene Ansichten siehst von verschiedenen Kursen, von verschiedenen Orten, dann ist die Erweiterung von deinem Wissen viel größer. Und das ist auch der Grund gewesen, wieso ich damals auch in Sommelier gemacht habe.
0: Also Weinsommelier?
1: Ja, in Rom. Das ist der einzige Kurs, was du wirklich im Gaumen kennenlernt. Wie der Mund funktioniert, wie der Geschmack funktioniert und alles so.
0: Das heißt, im Grunde haben Sie Ihre Ausbildung zum Eisproduzenten, zum Maestro Gelatiere in so einer Art Baukastensystem erlernt.
1: Das sind eher so kleine Strukturen, wo es nur Lehrer sind, die haben nicht selber die Eisdiele. Die machen Ausbildungen, Spezialkurse für dem, was du brauchst. Das sind so wie ein Privatlehrer, sagen wir so.
0: Sie sind also mit 28 Jahren in Rom gelandet, gemeinsam mit Ihrer heutigen Frau und auch mit deren Mutter, die ja auch zur erweiterten Familie gehört. Was haben Sie denn mitbekommen von dieser Familie, die süditalienische Wurzeln hat, aus Lecce eben?
1: Ja, in Anfang viel Strand, Meer, Spaß, Essen. Ich habe einmal Italien ganz anders erlebt. Was man eigentlich davor weniger kennt oder so, ist italienische Leben. Nicht nur das italienische Sehen, weil du siehst schon, was alles ist, aber wirklich mit ihm zu leben. Also, die ersten dreimal, wo ich bin, sagt meine Frau, ja, heim gehen wir raus. Und du sagst, Berg, Diskothek, Papp. Ja? Sitzt drei Stunden am Tisch zu, ist ungut gegessen. Aber noch, ist fertig, bei heim. Egal, das dritte Mal habe ich gesagt, ja, was heißt denn Bank rausgehen? Ja, essen gehen. Und die so, nein. Soll heißt bei uns essen gern, nicht ausgehen. Jetzt weißt du, habe ich so viel zugenommen.
0: Aber ich nehme mal an, es hat sich ausgezahlt, das gute Essen. Oder das haben Sie wahrscheinlich schon schätzen gelernt in Süditalien.
1: Also es ist viel zu schade, das Leben, und viel zu kurz, um schlecht zu essen. Die süditalienische Küche, die Parmigiana, die Melanzane frittiert, die Carbonata, eigentlich alles einfache Sachen. Und noch logisch die Nudelgerichte von ihm unten, die Matriciana, Cacciapepe. Alles, was eigentlich mit Nudeln zu tun hat.
0: Also ich höre schon, Sie kommen ins Schwärmen, Günter Rohrecker, wenn es um Süditalien geht, um die Küche, aber wahrscheinlich auch um die Orte, oder? Sie haben wahrscheinlich auch, wenn Sie so einen engen Bezug haben zu den Leuten, zu den Locals, zu den Leuten vor Ort, auch Orte gesehen, die man vielleicht so als Tourist nicht zu sehen kriegt.
1: Sie ist ein Stück 40 Kilometer unter Lecceno und das sind alles Ortschaften, was Traumlandschaften sind. Und logisch schlecht verbunden, weil es sind keine Flughäfen in der Nähe oder einer ganz kleiner. Und noch ein Stück weit schwer hinzukommen. Und danach sind innen drin jetzt die Masserie, wo die Amerikaner mit was gut wie viel Tausende und Tausende Euro die Nacht hingehen.
0: Also es ist eine Art so Bauernhöfe oder Agritour, Riesen oder so.
1: Und das ist noch ganz ein anderer Tourismus. Aber den merkt man gar nicht, weil die sind drinnen und auf dem Strand draußen bist du allein. Also heute für eine Gastwoche. Jetzt haben sie die ganzen Italiener wie ein Umessen helfen.
0: Alle die, die nicht in den Dolomiten sind.
1: Ganz genau.
0: Was Musik angeht, Günter Rohrecker, so haben Sie und Ihre Frau teilweise recht unterschiedliche Geschmäcker, haben Sie mir bei unserem ersten Treffen verraten. Bei Ihnen ist es, wie wir schon gehört haben, viel harte Metal-Musik, Rave-Musik. Ihre Frau, die mag es ein bisschen sanfter, die mag zum Beispiel italienische Liedermacher und den haben Sie uns auch mitgebracht oder vielleicht mögen Sie sie selber auch.
1: Luca Carboni hat mir schon davor gefallen, ist einer von meinen Lieblingssängern.
0: Und da hören wir jetzt Mare, Mare, passend zu dem, was Sie uns auch gerade geschildert haben, Günter Rohrecker.
1: Ein Traum.

0: Da kommt auf jeden Fall nochmal die Lust auf Süden auf Mare Mare von Luca Carboni. Ein Lied ausgewählt von meinem heutigen Studiogast, das ist Günter Rohrecker aus Kaltern gebürtig. Mittlerweile längst anerkannter Mastro Gelatiere, also Speiseeishersteller, vielfach ausgezeichnet auch. Ja, und so ein bisschen über die Familie seiner Frau, die aus Süditalien kommt und in Rom zu Hause ist, eben in diesen Beruf auch eingestiegen. Speiseeis, da gibt es ja eine unglaubliche Vielzahl davon, eine Vielzahl an Geschmäckern natürlich, aber auch eine Vielzahl an verschiedenen Qualitäten. Woher kommen denn bei Ihnen die Zutaten fürs Speiseeis?
1: Die Zutaten, ja, so klein wie möglich eigentlich, weil man muss ja auf der Natur schauen und was nicht klein ist, das Beste, was man findet. Die meisten reden allen beim Speiseeis von der besten Pistazie, von der besten Haselnuss oder... Aber was sind die wichtigsten Zutaten beim Eis? Die Milch und das Wasser. Von dem redet nie kein Mensch, deswegen wir machen es da mit der Heumilch von der Miele. Erst die Milch, was wir da haben. Und das schmeckt man außer. Und beim Wasser nehmen wir nicht das Leitungswasser, wir nehmen die Blase. Mineralwasser von der Blase ist eines von den pursten Wasser, was wir in Europa haben. Aber wenn ich so viel frische Frucht rein tue in Eis, dann kann ich nicht aber ein kalkhaltiges Wasser zutun, weil da hängt mir ein bisschen die Frucht. Und deswegen noch mit vielen Studien, was ich gemacht habe, jetzt leider mal beim Wasser, bin ich zum Blasewasser gekommen, weil die sind ein großes Magazin auch in Rom haben. Dann haben wir mit dieser großen Zusammenarbeit angefangen und das ist Hammer.
0: Das heißt, Sie probieren da wirklich im Labor herum. Also Sie schauen, wie ist die Qualität, welchen Wassers, was tue ich dazu. Dasselbe natürlich wahrscheinlich auch bei den Obstsorten, nehme ich an. Klar. Das heißt, Sie haben da einen Obsthändler Ihres Vertrauens, bei dem Sie einkaufen oder wie läuft das?
1: Ja, da haben wir einen Vertrauensobsthändler, der einige Produkte produziert er selber.
0: In Rom?
1: In Rom, ja. Und natürlich jetzt bei den Erpern, das ist ziemlich kurz zeitbedingt. Da fangen wir mit den Erpern von der Basilikata an. Dann rauf Richtung Napoli, Lazio, Toskana, Piemont und Südtirol.
0: Das heißt, im Jahresverlauf fangen Sie im Süden an und je fortgeschrittener der Sommer ist sozusagen, desto mehr kommen Sie nach Norden.
1: Ganz genau. So wie halt die Obst wächst. Natürlich mit den Gewächshäusern wird die Zeit ein bisschen verlängert, aber dass ich jetzt hergehst und sagst, im Dezember, Erpo, na danke. Braucht man nicht, weil es ist kein Saisonsobst. Wo haben wir davor schon gesagt, zusammen kommen die Blutorangen von Sizilien, weil zusammen sind sie gut.
0: Das heißt, wer jetzt im Sommer bei Ihnen ein Blutorangeneis möchte, der kriegt vielleicht eins, aber nicht das Beste, das Sie machen.
1: Nein, das mache ich gar nicht, okay. Das gibt's nicht.
0: Günter Rohrecker, als Gelatiere, als Speiseeishersteller sind Sie vielfach ausgezeichnet worden schon. Die Financial Times hat Sie als einer der 25 besten Eisdielen der Welt erkoren. Für das Gourmet-Magazin Falstaff gehören Sie zu den besten Eisdielen Roms und davon gibt es 3.500, glaube ich, in Rom, oder?
1: 3, 4, ja, so ungefähr. So,
0: die Zahl müsste stimmen. Und Sie haben vom Gambero Rosso 2 Gorni, also 2 Eiswaffeln, als Auszeichnung Symbol bekommen. Sind solche Auszeichnungen für einen Speiseeishersteller ein Segen oder doch mehr ein Fluch im Sinne, es gibt mehr Druck, die zu halten oder noch besser zu werden?
1: Also es ist einerseits eine große Zufriedenstellung, speziell das, wenn wir von der Financial Times kommen, weil da sind wir draufgekommen von Rom, da haben wir gesagt, jetzt machen wir mal am 15. August, jetzt machen wir Aperitif in einem Borgo, 2 Stunden mit dem Auto zu fahren und sich richtig anzuschalten. Und da hat eine Freundin von der Iris angerufen, von meiner Frau, und hat gesagt, alles gut, alles gut, alles gut. Und wir haben gesagt, ja, weißt du, unten haben sie einen Brauch, Ferragosto zu wünschen. Und wir haben gesagt, ja, dir auch alles Gute zum Ferragosto. Und sagt sie, ja, alles Gute für Ferragosto. Unter den 25 besten Eisdielen der Welt seid ihr drin. Und wir haben gesagt, nehmen wir einen Donner bei dir.
0: Also Sie haben das gar nicht mitbekommen? Dass
1: gar nichts.
0: Das heißt, das stand eines Tages in der Financial Times und Sie waren da vor vollendeten Tatsachen.
1: Ja. Dann sind wir zum Burger hingekommen, dann haben wir nicht eine Flasche aufgetan, 3, 4 Flaschen aufgetan. Dann haben wir das Zimmer suchen. Ich gleich dann immer heimfangen.
0: Also Sie haben das ordentlich gefeiert und begossen dann. Sozusagen. Ja. Zur Frage, ist es jetzt mehr Druck oder nicht?
1: Eigentlich nicht. Es sind zwar ein paar Leute, die kommen und die extra probieren, weil sie will sehen, was anders ist. Aber es ist kein Weltunterschied. Und wir machen alles das Gleiche. Wir geben das Beste. Wenn es passt, passt es. Und wenn es nicht passt, man kann nicht für alle da sein, weißt du?
0: Günter Rohrecker, seit Oktober letzten Jahres führen Sie auch eine Eisdiele hier in Bozen, im Walterpark in Bozen, Günthers Eisdiele eben. Ein Einkaufszentrum, das natürlich lange angekündigt worden war, das mit vollen Segeln gestartet ist vor 10 Monaten. Was haben Sie jetzt nach 10 Monaten für einen Eindruck? Wie läuft es da für Sie?
1: Na, eigentlich ganz gut. Jetzt rede mal von meinem Geschäft. Wir haben eine Änderung eingebracht. Weil wir verkaufen keine Kugelweiß, wir verkaufen Portionenweiß. Und das ist der Südtirol, ruft nicht gemeint, dann schauen sie sich ein bisschen blöd an. Und durch dem, was ich davor gesagt habe, wegen die Produkte, Hochqualität, Eis oder Kommuneneis, in Kommuneneis wird geschaut, so viel wie möglich Luft reinzubringen. Ist einfacher für einen Verkäufer zu behandeln und da zu aufbewahren und alles zu haben, aber es schmeckt noch weniger. Mhm. Wir tun so gut wie keine Luft rein und müssen schauen, dass der cremig bleibt. Durch den selben Schlag soll ein kleiner raus. Aber da ist der volle Geschmack drin, weil keine Luft drin ist. Voller Geschmack von den guten Zutaten und abgesehen von den Zutaten. Die ganze Liebe, was wir reinschenken. Die ganze Passion ist ja dabei.
0: Und die braucht es auch für Sie, denn die Personallage hört man generell in Südtirol, aber auch gerade im Einkaufszentrum im Walterpark ist nicht rosig. Welche Erfahrungen machen Sie da?
1: Ja, die Rosen sind ein Stückweise bei Nordirn. Es ist irgendwie ganz gewaltig, aber andererseits haben wir gewusst, wenn so ein großes Einkaufszentrum auftut, Bozen ist zwar groß, aber nicht so groß. Und so viele Arbeitsplätze in einem Touch, das ist Wahnsinn. Und natürlich, dass da schwer ist, Personal finden, halt ist sicher. Wir haben teilweise Glück gehabt, aber wir merken, dass das Ausdauervermögen vom Personal nicht besonders lang ist. Nicht, dass wir nicht finden, aber dass wir einfach schnell stumpf werden.
0: Weil die Leute heute mehr auf die Work-Life-Balance achten oder weil sie nicht mehr so belastbar sind? Woran liegt es denn?
1: Ich studiere ja auch, aber ich weiß es noch nicht. Weil wenn man es verstehen hat, dann kann man darauf hinarbeiten. Mhm. Aber ich meine, wir haben viele gehabt, was kann man sein, und danach mit Saisonen weitergearbeitet haben, weil sie einfach gemeint haben, sie lassen die Saisonen und danach, logisch, Saisonsarbeiter verdient viel mehr.
0: Mhm. Bei Ihnen, das ist ein Ganzjahresbetrieb natürlich.
1: Ja. Mhm. Wir sind das ganze Jahr offen. Und deswegen, wir haben viel Wechsel drin. Wir haben jetzt zwei, was wieder gehen, weil sie fangen wieder studieren an. Ist ja richtig so, die müssen ja studieren, weil es sind zwei Studien, was wichtig sein. Aber natürlich, dann brauchen wir wieder neue Leute und jetzt fangen wir halt wieder neue von vorne an, wo zu lernen.
0: Und das heißt dann auch für den Chef selber, er steht selbst oft hinter der Eistheke und bedient die Kunden.
1: Ja, vielleicht ich ein bisschen weniger, mehr meine Frau, meine Schwiegermutter einmal. Ich bin eher ein bisschen dahinter drin, weil jetzt die ganze Organisation ist auch eine große Arbeit und ja, noch mal Salate. Mhm. Und noch, wo es halt ein Loch ist, bin ich zu.
0: Wann hatten Sie zum letzten Mal Urlaub?
1: Was ist das? 2017.
0: Das ist eine Ansage. Das sind fast 10 Jahre.
1: Und jetzt sage ich keins dazu. 2017 sind wir Ende November Island irgendwann, 8 Tage. Das Geburtstagsgeschenk von meiner Frau. Dann haben wir die kälteste Woche des Jahres da buschen. Dann sind wir oben gewesen auf einer Tour, ein Vulkan, weißt du, in die unterirdischen Grotten drin. Und da Tourführer sagt eine Geile, ja, jetzt müsst ihr unbedingt, sie haben eine brutale Tradition mit dem Eis.
0: Also ja, nicht mit dem Natureis, sondern mit dem Speiseeis.
1: Speiseeis. Und ich sage, ja, das ist der beste Eisdealer, was ich habe. Und gehen wir halt hin. Minus 28 Grad, 70 Meter Schlange angestanden. Und ich dachte, oh mein Gott. Da hast du mir schnelles Eis essen, weil das ist schon gefroren. Das Gegenteil, wir
0: also nicht geschmolzen.
1: Bei uns bei 20 Grad ist schon zu kalt, Eis zu essen und da unten bei minus 20 stehen die Schlangen.
0: Das erlebt im letzten Urlaub in Island vor knapp 10 Jahren, Günter Rohrecker. Sie haben sehr viel zu tun. Wo finden Sie denn Ausgleich zu Ihrem Beruf? Beim Sport?
1: Ja, leider bleibt ein bisschen wenig Zeit vom Sport übrig. Und jetzt habe ich wieder angefangen, ein bisschen so schnell gehen. Bergaufwärts, bergaufwärts und halt so in der Naturreise.
0: Und auch dazu haben Sie die entsprechende Musik, die Sie dabei pusht beim Gehen, beim Schnellgehen, den Berg rauf, den Berg runter, die Sie sich dabei in die Ohren stöpseln. Die möchten wir den Hörerinnen und Hörern vom Radio Wohnzimmer nicht vorenthalten. Für mich jedenfalls war diese Ihre Musikauswahl eine Entdeckung, muss ich dazu sagen. Sie haben uns eine Art Wikinger-Musik mitgebracht.
1: Von der Refnir Nuland, das ist so eins von den Liedern, was man richtig Kraft gibt, aggressiv, so richtig wieder reinzubeißen. Mhm.

0: Nuland von Revenir, das ist eigentlich ein Musikprojekt zweier Schweizer Musiker, die sich ganz der Musik des Nordens, Skandinaviens und Islands verschrieben haben, entdeckt dank Günter Rohrecker, der sie mitgebracht hat. Und es ist Musik, die ans ewige Eis erinnert. Eis, das hingegen ganz schnell weg ist, weil sehr lecker, ist das im Becher oder auf der Eiswaffel hergestellt, in Handarbeit und mit viel Sinn für den feinen Geschmack vom Eishersteller und Mastro Gelatiere Günter Rohrecker. Fein, dass Sie heute zu Gast waren bei mir im Radio-Wohnzimmer. Und ja, eine Antwort sind Sie uns eigentlich noch schuldig. Was ist denn Ihre Lieblingseissorte?
1: Eigentlich ist Latschenkiefer. Aber ehrlich gesagt, ich habe gerne eine Kombination mit den Latschenkiefern. Weil im Sommer, wo es fein frisch sein soll, Latschenkiefer-Zitrone, Latschenkiefer-Kiwi. Oder im Winter, wo es ein bisschen wärmer sein kann, Latschenkiefer-Zabaglione, Latschenkiefer-Tiramisu.
0: Dann lassen wir uns das schmecken, ob im Sommer die eine Version oder im Winter eben die andere. Vielen Dank, Günter Rohrecker, für Ihren Besuch im Radio-Wohnzimmer und dass Sie uns haben teilhaben lassen an all dem, was Sie als Eismacher und auch abseits davon in Ihrem Leben schon erlebt haben.
1: Danke vielmals. Kein so gutes Eis kosten.
0: Mein Name ist Verena Amort. Gemeinsam mit Maximilian Ebner an der Technik wünsche ich Ihnen noch einen feinen Tag mit Reis Südtirol. Und wie gehört, wenn es sich ausgeht an diesem Wochenende, genießen Sie ein gutes Eis.

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1: Die Schweizer Polizei fahndet nach dem Schützen der Rave-Party bei Zürich. Mehrere Persönlichkeiten haben den verstorbenen Politologen Hermann Atz gewürdigt. Das Wetter morgen: Sonne, Wolken und Gewitter bei 26 bis 31 Grad. Nach einer Schießerei auf einer Rave-Party im Schweizer Kanton Aargau ist der Täter weiter auf der Flucht. Nach ihm wird gefahndet. Bei der Schießerei in der Nacht auf heute wurde eine 22-jährige Italienerin getötet. Die Frau stammte aus den Abruzzen und arbeitete in der Schweiz. Vier Männer und eine Frau im Alter von 24 bis 27 Jahren wurden teils schwer verletzt. Zwei Verletzte sind ebenfalls Italiener. Ministerpräsidentin Meloni drückte den Angehörigen ihr Mitgefühl aus. Sie forderte die Behörden auf, die Vorfälle aufzuklären. Das Motiv der Tat ist unklar. Vor der Nordküste Zyperns ist ein Fährschiff mit 270 Menschen an Bord gesunken. Dabei hat es nach Behördenangaben mindestens 7 Todesopfer gegeben. Das Schiff war in Richtung Türkei unterwegs. Kurz nach dem Auslaufen meldete die Besatzung einen Wassereinbruch. 237 Passagiere und Besatzungsmitglieder konnten bislang gerettet werden. 23 werden noch vermisst. Die EU-Kommission hat angekündigt, das Ergebnis des isländischen Referendums zur Wiederaufnahme der Beitrittsverhandlungen mit der Europäischen Union anzuerkennen. Nach Angaben eines Kommissionssprechers bleibt Island weiterhin ein enger Partner der EU. Island hatte Beitrittsgespräche in einem knappen Referendum abgelehnt. Die Gegner erreichten 52,8% der Stimmen. Der Lebensgefährte der Trientner Schauspielerin Francesca Neri ist an der Küste des Latium tot aus dem Meer geborgen worden. Bei dem Mann handelt es sich um den 52-jährigen Raiway-Manager Silvano Loya. Die Todesursache ist noch unklar, möglicherweise erlitt Loya einen Schwächeanfall. Neri wurde durch Filme von Troisi, Almodovar, Ridley Scott und Arnold Schwarzenegger bekannt. Mehrere Persönlichkeiten haben den verstorbenen Politologen Hermann Atz gewürdigt. Für Universitätsprofessor Günter Palava hat Atz das Verdienst, Politikwissenschaft in Südtirol heimisch gemacht zu haben. Der langjährige Weggefährte und Apollis-Partner Helmut Birnbacher bezeichnete Atz als einen Mann mit ausgeprägtem Bürgersinn. Er habe auch unbequeme Themen öffentlich angesprochen und dabei stets den Dialog gesucht. Das werde Südtirol fehlen, so Birnbacher. Die Grünen nennen Atz einen Bezugspunkt im Politikalltag. Der 73-jährige Bozner war gestern beim Klettern in den Grödner Dolomiten tödlich abgestürzt. Atz erstellte über Jahrzehnte Politik- und Wahlanalysen für Rai Südtirol. Die Euregio Days in Alpbach sind mit einem Bekenntnis zu starken Regionen als Grundlage eines starken Europas zu Ende gegangen. Beim Euregio Summit betonten EU-Kommissar Magnus Brunner, die Präsidentin des Ausschusses der Regionen Kota Tütö sowie die Landeshauptleute Anton Matle, Arno Kompatscher und Maurizio Fugatti die Bedeutung regionaler Zusammenarbeit. Tütte bezeichnete die Euregio Tirol-Südtirol-Trend Matle, Arno Kompatscher und Maurizio Fugatti die Bedeutung regionaler Zusammenarbeit. Tütte bezeichnete die Euregio Tirol-Südtirol-Trentino als europäische

0: Wolken. Die Gewitterneigung bleibt aber meist gering. Soweit die Nachrichten von Rai Südtirol.
1: Aktuelle Meldungen aus der Landesverkehrsmeldezentrale. Kolonnenverkehr und Stau wegen Überlastung gibt es auf der Finchgauer Stadtstraße in Richtung Meran abschnittsweise zwischen Kastelbell und Rabland. Auf der Passeirer Stadtstraße in Richtung Meran abschnittsweise zwischen St. Martin und Rifian. Und auf der Brenner Autobahn in Fahrtrichtung Süden zwischen San Michele und Affi. Auf der Brenner Autobahn in Fahrtrichtung Süden zwischen Klausen und Bootsnord gibt es 2 Kilometer Stau wegen eines defekten Fahrzeugs. Gute Fahrt!
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3: Willkommen auf unserer Spielwiese. Musik und Interviews mit Südtiroler Bands, Musiker und Interpreten. Heute unter anderem mit Norbert Rier und Dominik Paris. Ja, stimmt, Sie werden jetzt sagen, Dominik Paris ist ja ein Skirennläufer. Aber viele von Ihnen wissen es bereits, Dominik Paris ist auch Sänger der Metalband Rise of Voltage aus dem Ultental und macht mit seiner Band Musik, die wohl selten bis kaum je von einer Südtiroler Radiostation gespielt wurde und wird. Wir von Rai Südtirol haben Rise of Voltage jedenfalls heute etwas später dabei. Gute Unterhaltung wünschen Ihnen Franz Waschler an der Technik und Roland Leitner am Mikrofon.

Wir sind das Alpenflair. Ja, ein Song, der ja sozusagen als Schlagzeile für die heutige Sendung steht. Denn wir stehen ganz im Zeichen des Alpenflair-Festivals 2026. Und dieser Song wurde eigens für dieses Festival von Freiwild und Freunden vor ein paar Jahren aufgenommen. Der Song ist damals sehr, sehr gut angekommen und es hat sich daraus auch ein Benefizprojekt entwickelt, das einiges bewegen konnte. Nachdem wir am Rande des größten Open Airs im Lande dabei waren und einige Interviews aufgezeichnet haben, die wir noch nicht senden konnten, möchten wir das heute nachholen und noch einmal sozusagen zurückblicken und versuchen, Ihnen mit diesen Interviews auch die Vielfalt, die enorme musikalische Vielfalt und Abwechslung des Festivals über Radiowellen zu vermitteln. Das tun wir eben mit viel Musik und den Interviews. Und einer der Höhepunkte, ja, das war heuer ganz ohne Zweifel wohl der Auftritt von Peter Maffay.

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0: Dankeschön.
1: Ein rockig-flockiger Auftakt mit der Live-Version Gelobtes Land von Peter Maffay und seiner Band beim Alpenflair-Festival in Natzschaps. Vor einigen Wochen haben wir bereits das Interview mit Peter gehört. Wir haben ihn beim Alpenflair-Festival getroffen, aber auch die Südtiroler Bands und Interpreten. Und da gibt es jetzt einen kleinen Ausflug in die Welt der volkstümlichen Schlagermusik. Ja, ungewohnt, aber doch hier auf der Spielwiese, denn die Kastelruther Spatzen, die haben für ein Stimmungshoch beim Festival gesorgt. Weit über 15.000 Menschen, das muss man sich mal vorstellen, haben ihre Lieder textsicher mitgesungen. Auch das folgende, vielleicht wohl das bekannteste Spatzenlied überhaupt. Darüber und über vieles weitere sprechen wir in etwa mehr als 3 Minuten mit Sänger Norbert Rier, denn wir haben ihn am Rande des Alpenflair-Festivals getroffen.

0: Kurzum, der Norbert Lier feiert unser kurzes Gespräch jetzt am Rande vom Alpenflair Festival 2026. 2026 ist für euch, kannst du auch durch Spaß, ein ganz besonderes Jahr, 40 Jahre. Also, das ist schon ein besonderes Jubiläum.
1: Ja, haben wir auch nicht gemeint, dass man so lange das anhalten, dass es so lange geht. Und ich finde es natürlich auch wieder ganz besonders, da mit dabei zu sein. Wir haben jetzt das letzte Wochenende am Rinser Oppmeer gehabt, ist auch super gegangen, mit Wetter hat es gepasst. Und ja, heuer im Herbst noch das 40. Spatzenfest. Schauen wir mal, dann hoffen wir, dass noch alles wieder aufhält.
0: Ja. Es hat eine kleine Unterbrechung gegeben, ein bisschen Zeit liefern, aber wenn es gestern wieder gut arbeitet, das merkt man dann schon so zurück auf der Bühne.
1: Ja, geht einigermaßen jetzt. 100% fit bin ich noch nicht. Ich meine, von Herz her geht es recht gut. Und die Vorfeld von Leipzig Schlagern von Kampf. Und so mit einem Sichtfeld noch ein bisschen Ding, aber nein, geht schon noch los. Versuch, positiv zu denken. Und man wird schon gehen, man braucht halt Geduld. Und Zell ist halt schwierig, weil Geduld hat man halt nicht recht gern. Aber nein, wird schon gehen.
0: Die Musik ist ja ein Balsam für die Seele. Und wie wird der Enkel-Auftritt euer Ausschauen heute beim Alpenflair? Macht ihr nur eine Mischung aus eurem größten Vorbild? Oder was wird es auf die Bühne bringen jetzt bei diesem Festival?
1: Ja, wir werden ein paar so stimmungsvolle Lieder haben. Wir sind jetzt ein Highlight für zum Beispiel Ich schwöre oder Eine weiße Rose. Die ist natürlich mit dabei. Und wir das letzte Mal, wenn wir dabei gewesen sind, alle mal eine super Stimmung gewesen. Hoffen wir, dass alles passt und die Leute zufrieden sind. Und wie du gesagt hast, Musik ist Balsam für die Seele und tut einem gut. Und ja, ich versuche ja halt schon wieder in die Leute Mut zu machen und ihnen gut zuzureden. Aber logisch, wenn man selber in so einer Situation ist, ist es schon immer schwierig, aber nein, wird schon gehen.
0: Wir haben vorhin mit dem Jagdgriff von Juna Tastbar gesprochen und sie spielen Eine weiße Rose als Punk-Lied. Was sagst du dazu?
1: Ja, ist irgendwie eine besondere Ehre, wenn so ein Lied irgendwie von anderen gecovert wird und so. Hey, ist halt was Gutes. Das Gleiche wie bei mit dem Maffei damals das Lied über sieben Brücken, das ist ja original von einer anderen Gruppe, der was eigentlich nicht das ausgebracht hat, aber er hat es in Augen genommen und ist ein wichtiger Hit geworden und hat alles gut. Und das passt schon. Und ich sage, wir sind alle gute Kollegen und alles, jeder macht seine Musik auf seine Art. Und die Leute können sich das aussuchen, was ihnen gefällt und jeder versucht das Beste.
0: Es ist für jeden Unterschied, wenn du ein normales Konzert mit Anführungszeichen in der Saal spielst vor üblichem Fanpublikum und halt auch beim Alpenflair, da sind alles Leute mit schwarzen Leibeln noch,
1: ja.
0: Und die hier auf Hard and Heavy Metal stehen. Hier befindet man das auf der Bühne. Wie ist da? Ist man da anders drauf oder ist das halt ein folgendes Jahr im Konzert?
1: Nein, ist sicherlich interessant überhaupt auch, wenn man die Leute sieht, so detailliert und merkt man erst, ich weiß das erste Mal, ich habe Angst gehabt, aber ist einer davon zugekommen, so ein super Publikum, aber die Freiwillen da oben, und wenn sie begehst, dann alle Freiwillen-Fans und alle Sportfans, und alle mit gleich einen vollen Applaus. Dann haben sie gesagt, mit der Musik sind sie groß geworden, und das gefällt ihnen auch. Installieren eigentlich sich sicher besser für die Konzertsäle und so, wir haben eine Harmonie da in Leipzig und da überall, oder in Dresden, in den ganzen super schönen Säle gespielt, wo normal ein Klassik ist. Und so etwas ist halt, da geht's mehr auf und ist halt richtig Ding. Und bei unseren Liedern ist halt mehr, dass man auf den Text los vielleicht und alles. Aber mittlerweile singen alle fest mit, ist die Sache, also die Lieder los.
0: Vielen Dank fürs kurze Interview. Das ist unsere Hörer und Hörerinnen von Reis Südtirol ein Anspiel kriegen wir.
1: Genießt mal auf jeden Fall die Musik und für alle anderen, aber auch für die Spatzen. Und die meine, eins für die bekanntesten Lieder ist sicher wie Eine weiße Rose und dann kann man gleich singen. Und wenn du aufwachst, dann findest du eine weiße Rose. Und das können ziemlich viele das mitsingen. Gott sei Dank, das ist ein gutes Zeichen.
0: Allerdings ist es sicher eins von den bekanntesten, wenn nicht das bekannteste, oder?
1: Irgendwie schon, ja. Es ist halt oft, wenn man das Glück hat, das Richtige in den richtigen Moment zu machen und das gut umkommt. Und ja, es braucht halt überall im Leben Glück und Geduld und dann geht es schon.
0: Lieber Norbert, hat mich voll gefreut. Jetzt bin ich ein bisschen emotional geworden durch deine Worte. Es war sehr berührend, mit dir zu reden. Und ich wünsche dir alles, alles Gute. Dir in erster Linie viel Gesundheit vor allem. Viel Kraft, dass du den Menschen weiterhin so viel Freude schenken kannst. Und der Band auch, den kannst du Bruder Spatz, den vorher mit Kurt an geredet, ja. Den kenne ich schon ewig lang. Und ist halt nett, mit denen zu reden. Danke vielmals.
1: Dankeschön. Und wie man sieht, wir sind schon in zunehmendem Alter. Ich bin einer von den Jüngsten und bin auch schon 66 Jahre. Hoffen wir, dass wir es noch halbwegs Zeit lang durchhalten und die Leute vor allem viel Freude machen können. Lass uns auf uns zukommen, danke. Ja, da ist noch was für die Spatzen. Ich möchte alle Zuseher von Rhein-Südtirol alles Gute wünschen. Viel Spaß und da viele Grüße von Alpenflair da. Und weiterhin natürlich viel Spaß mit Musik und auch mit Musik der Kassotter Spatzen. Alles Gute.

Älter werden wir später. Naja, die Kastelruther Spatzen auf Rheinsüdtirol. Norbert Trier hat es auch angesprochen. Wenn es die Gesundheit zulässt, dann machen die Spatzen munter weiter und erfreuen ihre zahlreichen Fans und Anhänger weiterhin mit ihrer Musik. Nächster Treffpunkt ist am 9., 10. und 11. Oktober 2026 beim 40. Kastelruther Spatzenfest. Natürlich in Kastelruth.

Ja, und nach dem wirklich sehr stimmungsvollen Auftritt der Kastelruther Spatzen kam Peter Maffay mit seiner Band. Viele Südtiroler Fans und natürlich auch der Südtiroler Peter Maffay Fanclub waren mit großer Begeisterung dabei. Wir hören jetzt Peter Maffay mit seiner Version von Halleluja.

0: Peter Maffay beim Alpenflair-Festival 2026. Einer, der normalerweise auf den steilen Hängen der Welt zu Hause ist und in den Wintermonaten für Schlagzeilen in unseren Sportnachrichten sorgt, war heuer auch in Natz beim großen Open Air. Wir sprechen natürlich von Dominik Baris. Der erfolgreiche Skirennläufer aus Ulten ist seit vielen Jahren mit seiner Band Rise of Voltage unterwegs. Wir haben ihn kurz vor diesem Auftritt in Natz am 19. Juni 2026 getroffen und hier das Ergebnis dieser Begegnung.
1: Also wir sind hier hinter der Bühne beim Alpenflair-Festival, super Stimmung und jetzt freuen wir uns auf ein Gespräch mit dem Dominik Baris. Grüß dich Dominik, du bist kurz vor dem Auftritt, gehst auf die Bühne jetzt mit Rise of Voltage. Was empfindest du in dem Moment? Bist du aufgeregter als wir die Streifenform?
2: Ja, schon eher. Schon ein bisschen mehr aufgeregt, weil es ist halt echt anders. Du musst spielen als wir Skifahren. Dann bin ich nur ein Starttitel, dann kann ich mich konzentrieren auf etwas. Da sind viele Leute und du bist halt echt der 40 Minuten vorher die Leute und musst performen und ja, logisch will ich auch das Beste sagen.
1: Was wird denn das heute spielen? Das habt ihr schon zwei Alben gemacht, wenn ich richtig informiert bin, Rise of Voltage. Es stellt das neue Album vor oder was spielt es?
2: Nein, wir spielen zwei, drei für die alten, vom ersten Album und ein paar für den neuen Album. Heute haben wir das Time to Shine, was wir extra für einen Kinofilm gemacht haben, mal präsentieren und hoffen, dass ein guter Gig gelingt.
1: Wie ist denn so der Zugang zum Alpenflair? Ich habe mitgekriegt, dass du gut befreundet bist mit dem Föhre für die Freiwild. Also hat das ein bisschen geholfen, da einer zu kommen oder nicht?
2: Ja, sicher. Der Föhre hat sicher mitgeholfen, dass wir da die Möglichkeit gehabt zu spielen oder haben die Möglichkeit zu spielen. Wir haben schon mal da gespielt und jetzt sind wir wieder zurück und jetzt freut es logisch brutal, dass wir wieder die Möglichkeit haben, da mal zu spielen, weil es ist einfach ein riesiges Festival, es ist das größte Peninsula. Unter so vielen guten Bands, kleiner Tal zu sein, macht uns schon auch ein bisschen stolz.
1: Ja, und stolz sind wir natürlich alle, wir Südtirolerinnen und Südtiroler, dass wir Dominik Baris haben, weil er ist ein super Sportler und Musiker auch noch. Was sagen die Leute zu dir, wenn sie hören, oder vielleicht auch ein bisschen ältere Leute, wenn sie hören, was du für Musik machst? Das würde mich mal interessieren. Wie reagieren so Leute 60 oder 70 plus?
2: Nein, unterschiedlich. Ein paar sind recht begeistert, etwas sind ein bisschen überrascht, dass es ihnen nicht echt gefällt. Es ist nicht einmal so extrem hart, wenn man es live hört, aber ja. Sicher muss man ein bisschen für dein Genre sein, man muss die Musik gerne lösen, aber live ist halt etwas anderes. Dann kann man auch die Breite von dem Musikgenre, was es gibt, ist live einfach viel flotter anzulösen.
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Ja, ganz ungewohnte Klänge auf unserer Spielwiese. Hard and Heavy, heute mit Rise of Voltage. Das ist die Ultner Metal Band um den Sänger und bekannten Skirennläufer Dominik Paris, den wir vorher im Interview kurz vor seinem Auftritt beim Alpenflair Festival hörten. Der Titel, den wir soeben gehört haben, ist gleichzeitig auch der Soundtrack für den Film Downhill Skiers Ain't No Mountain Steep Enough von Manfred Plessel. Die neue Skidoku, die im Oktober 2025 Premiere feierte. Der Film begleitet die Abfahrtsstars eine ganze Saison lang, darunter eben auch Dominik Paris. Produziert wurde er von den Machern von Streif. One Hell of a Ride. Ein Film, der Gänsehaut hinterlässt und die Faszination der Königsdisziplin im Skisport so intensiv erlebbar und spürbar macht wie nie zuvor. Freiwild aus Brixen. Mittendrin eben Dominik Paris, aber auch seine Abfahrtsbrüder im Geiste Marco Odermatt. Dann Vincent Kriechmeier, Alexander Armut Kilde und einige mehr. Dazu erklingen die harten Klänge von Rise of Voltage aus Ulten. Ja, und der Auftritt von Dominik Paris und seiner Band hatte es in sich, denn bei extremer Hitze gaben die vier Musiker auf der Bühne ihr Bestes und konnten die zahlreichen Fans überzeugen. Ein Live-Erlebnis der besonderen Art für alle, die dabei waren.

Alpenflair-Festival 2026. Als Höhepunkt für die vielen Fans gab es wieder den Auftritt von Freiwild am Samstagabend. Wir hören die erfolgreiche Band aus dem Eisacktal mit ihrem aktuellen Titel »Ich will leben« aus dem ebenso aktuellen Album »Immer unter Feuer«.

Musik von Freiwild auf Rai Südtirol. Wir sind damit fast am Ende der heutigen Sendung. Das war eine Nachlese zum Alpenflair Festival 2026. Ja, man darf schon gespannt sein, was sich die Veranstalter für 2027 einfallen lassen. Mit dabei waren heuer übrigens auch die in unserem Land sehr beliebten und bekannten Festbänkler aus der Schweiz, die wir jetzt in einem ihrer lustigen und stimmungsvollen Songs hören. Rai Südtirol freut sich, wenn Sie beim nächsten Mal wieder dabei sind auf unserer Spielwiese. Dann haben wir ganz bestimmt ein ganz anderes Thema. Technik heute Franz Waschkler, Mikrofon Roland Leitner. Machen Sie es gut. Yeah.

0: Es ist 19.30 Uhr. 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Hier sind die Nachrichten mit Peter Malferteiner.
1: Bei zwei Motorradunfällen haben zwei Personen ihr Leben verloren. Die Schweizer Polizei fahndet nach dem Schützen der Rave-Party bei Zürich. Das Wetter morgen: Sonne, Wolken und Gewitter bei 26 bis 31 Grad. In Villeneuve ist bei einem Verkehrsunfall ein Mann getötet worden. Gegen 17.30 Uhr waren auf der Höhe von Theiss ein PKW und ein Motorrad aufeinandergeprallt. Dabei verlor ein etwa 55-jähriger Motorradfahrer sein Leben. Nach ersten Informationen handelt es sich um einen Touristen. Im Einsatz standen das Notarztfahrzeug, der Notarzthubschrauber, die Feuerwehr Theiss und die Carabinieri. Bei einem Motorradunfall im Nonstal ist hingegen ein 76-jähriger Südtiroler ums Leben gekommen. Karl Gummerer aus Nals kam laut ersten Angaben am späten Vormittag in der Gemeinde Predaia von der Fahrbahn ab und prallte gegen die Leitplanken. Nach dem Unfall rückten die Feuerwehren, die Sicherheitskräfte sowie die Notfallrettung mit dem Hubschrauber aus. Für den Motorradfahrer kam jedoch jede Hilfe zu spät. Die genaue Unfallursache wird ermittelt. Mehrere Persönlichkeiten haben den verstorbenen Politologen Hermann Atz gewürdigt. Für Universitätsprofessor Günter Palaver hat Atz das Verdienst, Politikwissenschaft in Südtirol heimisch gemacht zu haben. Der langjährige Weggefährte und der Polispartner Helmut Börnbacher bezeichnete Atz als einen Mann mit ausgeprägtem Bürgersinn. Er habe auch unbequeme Themen öffentlich angesprochen und dabei stets den Dialog gesucht. Das werde Südtirol fehlen, so Börnbacher. Die Grünen nennen Atz einen Bezugspunkt im Politikalltag. Der 73-jährige Bozner war gestern beim Klettern in den Grödner Dolomiten tödlich abgestürzt. Atz erstellte über Jahrzehnte Politik- und Wahlanalysen für Reis Südtirol. Nach einer Schießerei auf einer Rave-Party im Schweizer Kanton Aargau ist der Täter weiter auf der Flucht. Nach ihm wird gefahndet. Bei der Schießerei in der Nacht auf heute wurde eine 22-jährige Italienerin getötet. Die Frau stammte aus den Abruzzen und arbeitete in der Schweiz. Vier Männer und eine Frau im Alter von 24 bis 27 Jahren wurden teils schwer verletzt. Zwei Verletzte sind ebenfalls Italiener. Ministerpräsidentin Meloni drückte den Angehörigen ihr Mitgefühl aus. Sie forderte die Behörden auf, die Vorfälle aufzuklären. Das Motiv der Tat ist unklar. Vor der Nordküste Zyperns ist ein Fährschiff mit 270 Menschen an Bord gesunken. Dabei hat es nach Behördenangaben mindestens 7 Todesopfer gegeben. Das Schiff war in Richtung Türkei unterwegs. Kurz nach dem Auslaufen meldete die Besatzung einen Wassereinbruch. 237 Passagiere und Besatzungsmitglieder konnten bislang gerettet werden. 23 werden noch vermisst. Die EU-Kommission hat angekündigt, das Ergebnis des isländischen Referendums zur Wiederaufnahme der Beitrittsverhandlungen mit der Europäischen Union anzuerkennen. Nach Angaben eines Kommissionssprechers bleibt Island weiterhin ein enger Partner der EU. Island hat Beitrittsgespräche in einem knappen Referendum abgelehnt. Die Gegner erreichten 52,8% der Stimmen. Außenminister Antonio Tajani hat den in einem Krankenhaus in Havanna behandelten Ex-Fünf-Sterne-Abgeordneten Alessandro Di Battista angerufen. Tajani sicherte Di Battista die Unterstützung der Regierung zu. Nach Angaben Tajanis zeigte sich Di Battista kämpferisch und moralisch gefestigt. Di Battista war nach starken Kopfschmerzen und einem Schwächeanfall in ernstem Zustand in ein Krankenhaus eingeliefert und später nach Havanna verlegt worden. Der Lebensgefährte der Trientner Schauspielerin Francesca Neri ist an der Küste des Latium tot aus dem Meer geborgen worden. Bei dem Mann handelt es sich um den 52-jährigen Raiway-Manager Silvano Loia. Die Todesursache ist noch unklar, möglicherweise erlitt er einen Schwächeanfall. Neri wurde durch Filme von Troisi, Almodovar, Ridley Scott und Arnold Schwarzenegger bekannt. Die Euregio Days in Alpbach sind mit einem Bekenntnis zu starken Regionen als Grundlage eines starken Europas zu Ende gegangen. Beim Euregio Summit betonten EU-Kommissar Magnus Brunner, die Präsidentin des Ausschusses der Regionen, Kota Tütö, sowie die Landeshauptleute Anton Matle, Arno Kompatscher und Maurizio Fugatti die Bedeutung regionaler Zusammenarbeit. Tütö bezeichnete die Euregio Tirol-Südtirol-Trentino als europäisches Vorbild. Kompatscher forderte mehr Spielraum für Regionen bei EU-Programmen. Die Osttiroler Polizei hat auf der Drautalstraße bei Assling einen Südtiroler Raser gestoppt. Der 25-Jährige war gestern Abend trotz eines Tempolimits von 100 Stundenkilometern mit 180 unterwegs. Die Beamten nahmen ihm den Führerschein noch an Ort und Stelle ab und beschlagnahmten sein Fahrzeug. Der Mann wird bei der Bezirkshauptmannschaft Lienz angezeigt. Der erst eröffnete Kastelbeiler Tunnel wird morgen bis voraussichtlich kommenden Donnerstag gesperrt. In dieser Zeit werden im Tunnel Fräsarbeiten durchgeführt, die leichte Unebenheiten des Asphaltbelags beseitigen sollen. Der Anfang Juni eröffnete Tunnel hat die Lebensqualität in Kastelbeil deutlich verbessert. Auch die Sicherheit für Fußgänger und Radfahrer ist nun höher. Der Sommer geht laut Meteorologe Dieter Peterlin in die Verlängerung. Auch mit dem Beginn des meteorologischen Herbstes in der kommenden Woche bleiben die Temperaturen bei rund 30 Grad. Laut den aktuellen Prognosen sorgt weiterhin viel Sonnenschein für spätsommerliches Wetter. Nur am Montag und Dienstag sind einzelne Gewitter möglich. Danach setzt sich wieder freundliches und warmes Wetter durch. Gegen Ende der Woche steigen die Temperaturen sogar noch etwas an und können am nächsten Wochenende die 30-Grad-Marke erneut übertreffen. Das Wetter. Der morgige Montag beginnt in einigen Tälern mit Hochnebel. Danach scheint oft die Sonne, die Quellwolken werden aber größer und in der Folge entstehen am Nachmittag und Abend einige Gewitter. Am Dienstag scheint häufig die Sonne, am Nachmittag entstehen Quellwolken, die Gewitterneigung bleibt aber meist gering. Am Mittwoch geht es voraussichtlich mit einer Mischung aus Sonne und Wolken weiter. Die Tageshöchsttemperaturen: Bozen 33 Grad, Meran 32, Brixen 30, Bruneck 28, Sterzing 28 Grad, Schlanders 28, Reschen 22, Toblach 24 und auf der Bloße auf 2500 Meter Meereshöhe 13 Grad. Soweit die Nachrichten von Rhein-Südtirol.
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0: Ja, wir grüßen Sie sehr herzlich in diesem Liederabend, der uns jetzt gleich zu Beginn sehr tief berührt hat und weiterhin berühren wird. Wir verabschieden uns heute und nehmen Sie noch einmal ganz fest in unsere Mitte, die liebe Clara Sattler. Clara Sattler ist vor kurzem im August verstorben und war eigentlich mit uns, Gotthard Bonnell, den ich auch sehr herzlich grüße in dieser Sendung, Gotthard verabredet zu einer weiteren Ausgabe.
1: Ja.
0: Beim letzten Mal haben wir uns so verabschiedet und heute müssen wir sie halt ein bisschen leiser in unsere Mitte nehmen mit vielen lieben Gedanken und mit schönen Erinnerungen verabschieden wir uns von einer großartigen Frau, von einer wunderbaren Stimme und von einer lieben Freundin. Felix Mendelssohn Bartholdy, der Liebende, schreibt, wir haben Clara Sattler gehört mit Eduard Demetz am Klavier, ein Text von Johann Wolfgang von Goethe. Ganz herzlich im Studio grüße ich auch Claudia von Lutherotti. Sie ist die Vizepräsidentin des Südtiroler Bildungszentrums. Und ganz bald steht uns wieder eine weitere Ausgabe des Ebbaner Liedsommers bevor. Mit vielen großartigen Sängerinnen und Sängern, Pianistinnen und Pianisten, die hier in diesem Land ein- und ausgehen. Manchmal etwas unbemerkter. Ganz wichtig ist, dass wir Sie alle herzlich dazu einladen wollen, auch diese großartige Gelegenheit, das deutsche Lied zu erleben und wirklich auf hohem Niveau zu erleben, eben auch zu nutzen. Jetzt, Gotthard, möchte ich dir das Wort übergeben. Du hast diese Erinnerung an unsere liebe Clara gestaltet, zusammengefasst mit Liedern, bestückt mit auch vielen Erinnerungen, die da hineingetragen sind in dieses Programm.
1: Ja, so ist es. Also es war ja, glaube ich, im Vorjahr, dass wir die Sendung aufgenommen haben mit Clara. Und es war tatsächlich eine sehr schöne Sendung, glaube ich. Und es war eine tatsächlich tolle Frau und schöne Stimme auch. Und die hat für unser Land wahnsinnig viel getan, sei es für die ganze Kirchenmusik, wie auch für das Pädagogische. Sie hat ja überall unterrichtet und kam überall so gut an. Also ich kann mich erinnern, auch in meinem Dorf war man schockiert über diesen Tod und hat gesagt, es war so schön, wir haben mit ihr Stimmbildung gemacht. Und also die Leute waren alle begeistert von Clara. Wir haben jetzt dieses Programm heute, also eine Auswahl an Liedern, und zwar eine CD, die Eduard Demetz mit Roberto Gander damals und Clara Sattler aufgenommen hat. Diese CD enthält Lieder von Spohr, von Schubert natürlich und auch von Eduard Demetz selber. Und ich habe eben eine Auswahl getroffen da mit Mendelssohn, Schubert-Liedern und Demetz. Im Übrigen gedenken wir auch einer anderen großen Sängerin, die vor einigen Tagen verstorben ist. Das ist Ileana Cotrovas, eine rumänische Sopranistin, unglaublich intensive Sängerin, intensive Interpretin. Man denke nur an Violetta in der Traviata. Es ist sicher eine der schönsten Interpretationen, die es gibt von dieser Oper. Also wir haben auch da einen kurzen Ausschnitt gewählt. Und dann haben wir eben den Liedsommer, wie schon Renate gesagt hat. Und da habe ich Sänger ausgesucht, die beim Liedsommer waren. Beim Liedsommer waren ja inzwischen mehr oder weniger alles, was Namen hat im Lied, sei es bei Sängern wie auch beim Pianisten, hatten wir alles in Eppan. Und dieser Liedsommer steht vor der Tür und da wird uns dann Claudia berichten darüber.
0: Was hältst du davon, Gotthard, wenn wir jetzt Clara einmal noch in Erinnerung in unsere Mitte holen? Wir haben ein paar O-Töne aus der letzten Sendung mit Clara und ich darf unseren lieben Sven Miracolo, der uns an der Technik heute begleitet, bitten, diesen ersten O-Ton einzuspielen.
2: Ich komme von der von der Familienmusik. Wir haben zu Hause viel gesungen und musiziert. Die Mutter hat ja mehrere Instrumente gespielt, wie auch immer, aber auf jeden Fall. Und sie hat mir auch das Gitarrespiel damals beigebracht. Da war ich erst 6 Jahre. Und es ist dann so gegangen, ich habe dann einmal in der Zeitung gelesen, es beginnt ein musikalisches Studium, also die Kirchenmusikschule in Brixen, damals unter Professor Josef Knapp. Das hat mich sofort interessiert, weil mich Kirchenmusik eben immer interessiert hat. Und so hat es begonnen. Und da habe ich dann angefangen mit dem Theorieunterricht und hat man diese schöne Literatur kennengelernt. Und dann hat es geheißen, ans Arbeiten gehen. Wenn ich arbeiten möchte, dann brauche ich das Konservatorium. Und dann, wenn ich das unterrichten möchte, und dann habe ich eben in Bozen hier bei Frau Professor Luise Gallmetzer. Ja, das war eine gute Lehrerin. Sie hat mich am Wesen erkannt und hat mich auch gut weitergeführt. Und dann, ja, dann habe ich mich so entschieden, wenn es gut geht, das Diplom hier in Bozen, mache ich weiter und sonst heißt es, bleib zu Hause. Und dann ist es Gott sei Dank gut gegangen. Und dann habe ich in Wien angefangen mit eben mit Kurt Eckhüllerts Lied und dann Oper. Und dann bin nach dem Studium, es waren doch, ich habe es ein bisschen hinausgezogen, ich war dann doch 7 Jahre in Wien. Und als ich zurückkam, bin ich zwar gleich in die Schule eingestiegen, aber da war man auch noch jünger und fit. Und dann hat es sich angeboten, Barockopern zu singen, da auch wieder im Sommer. Das habe ich dann gerne angenommen. Purcell, ja. Fairy Queen und so weiter. Und dann hat die Operetten-Ära begonnen in Brixen. Und da hat man mich gefragt, okay, dann habe ich habe da wenig Ahnung gehabt. Aber es hat mir dann doch sehr gut gefallen. Und jetzt ist es ja so, dass man kennt mich ja in Südtirol hier. Und wenn ich dann so junge Partien singe, das passt dann nicht mehr so. Also eine ältere Dame oder Fürstin, das geht ja noch. Ja, aber so diese jungen Damen, das passt einfach nicht mehr. Da muss man ehrlich zu sich selber sein.
0: Ja, Clara Sattler mit einem kurzen Lebenslauf, ganz nach ihrer Art. Also da geht alles zack, zack oder ging alles zack, zack. Und sie hat das einfach alles irgendwie ungeplant angenommen, so wie es gelaufen ist, mit einer großartigen Persönlichkeit und einer eben wunderbaren und ausbaufähigen Stimme, sodass sie auch in Wien wirklich Aufmerksamkeit gefunden hat und dort ihre große Ausbildung gemacht hat. Also sind einfach schöne Erinnerungen. Claudia, wie erinnerst du dich an Clara Sattler?
3: Ich muss sagen, ich war auch ziemlich schockiert von der Nachricht ihres Todes jetzt. Ich erinnere mich an Clara Sattler als eine sehr lebendige Frau, die alle mitgerissen hat. Teilweise, ich habe manchmal im Sommer in Burgeis bei dieser Chorwoche teilgenommen. Und da war sie Pädagogin, hat Stimmbildung gemacht und war mit Jodeln besonders unterwegs in der Zeit. Und das war toll, es war lustig, es war belebend.
0: Ja, sie hat ja eben gerne auch gejodelt. Sie ist gerne ihrer ja, heimatlichen Tradition des Singens, des Gestaltens auch treu geblieben. Und das Jodeln war ja in Stimmbildungskreisen wo es um klassische Ausbildung ging, eigentlich total verpönt, weil man damit immer gehört hat, die Pädagogen haben immer gesagt, man verbildet die Stimme und so. Und das stimmt einfach nicht. Also es ist einfach eine andere Art, sich zu bewegen stimmlich und kann eigentlich nur noch zu weiterem führen. Und sie hat das beibehalten in ihrer Art, sehr natürlich und auch mit vielen ausprobiert.
3: Mit vielen ausprobiert, genau.
0: Sehr schön.
3: Ja. Bei der Gelegenheit möchte ich auch noch mich bedanken für die Einladung hier bei euch.
0: Ja, wir haben dich nicht zu Wort kommen lassen am Anfang. Tut uns
3: ja,
0: leid.
3: Ist kein Problem.
0: Das ist sehr schön, dass du da bist, Claudia von Lutherotti, heute Gast hier bei uns im Liederabend.
1: Also ich habe eine andere Erinnerung. Ich kann mich gut erinnern, im Petersaal war das, in der Steintergasse, wie wir noch dort Konzerte veranstaltet haben. Da kam Clara und hat gesungen und dann hat sie, im Abendkleid übrigens, dann hat sie gesagt, ja, sie hat immer im Abendkleid, auch wenn sie das Abendkleid trägt, ein Taschenmesser bei sich. Und das hat mich damals so beeindruckt. Ich sagte, das darf ja nicht wahr sein. Ja, man weiß nie, für was man das brauchen kann. So. Das ist eine meiner Erinnerungen. Aber lassen wir sie zu Wort kommen wieder. Oder zur Stimme kommen, also das Frühlingslied von Felix Mendelssohn Bartholdy, Clara Sattler wieder und Eduard Temetz.

0: Ja, das sind zwei am Werk gewesen, die es einfach können. Clara Sattler, Sopran, Eduard Demetz, ein wunderbarer Begleiter am Klavier. Ja. Frühlingslied nach einem Text von Nikolaus Lenau und nach einer Melodie von Felix Mendelssohn. Bartholdy. Dazu ist zu sagen, Gotthard, dass wir hier eine sehr junge Clara Sattler hören.
1: Ganz genau. Die Aufnahme ist von 1996. Also das ist tatsächlich eine junge Clara Sattler. Die Stimme hat sich dann entwickelt, das war dann anders. Und ja, aber trotzdem sehr schön, sehr musikalisch in erster Linie. Also die, wie sie die Linie führt, wie sie die Stimme führt. Sie hat keine Probleme mit der Höhe, absolut keine. Und wie wir auch später dann hören werden, auch mit der Tiefe nicht. Es ist tatsächlich eine gesunde Stimme.
0: Und eine große Musikalität, eine die große sie mitbringt. Musikalität, ich glaube, das hat sie einfach von dieser Familie, absolut, die ganze Familie ist sehr musikalisch. Eben. Und sie hat es ja auch erzählt in ihrem Lebenslauf.
1: Ja, ich freue mich jetzt auf den Schubert, auf die Schubert-Interpretation und zwei große Lieder von Schubert, Die junge Nonne und Suleika, immer Clara Sattler, Eduard Demetz. Übrigens tatsächlich ein wunderbarer Pianist, muss ich sagen. Und es ist schade, dass er nicht weiter Klavier spielt.

Ja, zwei ganz große Schubert-Lieder, Die junge Nonne mit Clara Sattler und Suleika, Eduard Demetz am Klavier. In Erinnerung an unsere liebe Freundin Clara Sattler, die

0: Lieder, diese großen Schubert-Lieder?
1: Abgesehen davon, dass Schubert für mich ein ganz großartiger Komponist ist, ein Genie. Und ich habe gerade gesagt, mit 31 Jahren ist er schon gestorben und hat so eine Tiefe, so viel Menschlichkeit in seine ganze Musik gebracht. Und oft auch völlig, also Texte, die man vielleicht sogar als idiotisch ein bisschen bezeichnen würde, so wunderschön vertont, dass man das alles vergisst. Und ich finde, dass Clara Sattler hier eine sehr schöne, saubere, jugendliche Stimme hat. Sehr, sehr angenehm und auch berührend zuzuhören.
0: In dieser Schlichtheit auch, nicht? Was
1: ja, genau.
0: Für Schubert auch ganz wichtig immer wieder ist. Gotthard?
2: Ja, auf jeden Fall. Also es gibt ja diese Überinterpretationen, die furchtbar sind, nicht? Und dann ist mir natürlich sowas, genieße ich viel mehr, nicht? Und die Stimme berührt tatsächlich, das muss man sagen. Obwohl sie noch ganz jung ist, aber die Stimme selber berührt von Clara. Es ist schade, vielleicht, Renate, findest du doch noch eine Aufnahme, eine spätere Aufnahme, damit man die Clara auch hören könnte, wie sich die Stimme dann entwickelt hat.
0: Clara Sattler hat natürlich auch im Lied sehr viel, eine große Bandbreite. Sie hat auch zeitgenössisches Lied gearbeitet, auch Südtiroler Komponisten, was sie auch sehr auszeichnet. Und zeitgenössische Musik ist ja eine ganz andere Linienführung, ein ganz anderes Interpretieren auch und ein wirklich Umgehen auch mit eben zeitgenössischer Musik, was nicht immer ganz einfach ist, singend. Und sie hat dann auch ganz große Rollen bekommen, auch im Bereich der Oper, im Bereich der Operette. Und vielleicht hören wir ein bisschen hinein, wie es ihr dabei ergangen ist. Sie hat uns das in ihrer letzten Sendung mit uns erzählt. Du hast mit Ottmar Trenner auch gearbeitet, vor allem am zeitgenössischen Südtiroler Lied.
3: Ja, Heinrich Unterhofer, aber auch andere Komponisten. Und das ist dann alles in Hand gegangen mit der Operette. Er hat ja damals uns die Arien näher gebracht und dann hat sich da auch so einiges ergeben und eben dann hat er einiges mit mir geschaffen auch. Ja. Ich selber hab mich immer wieder gewundert, was man mir zutraut, weil ich ja da nicht zu Hause war. Und die Donna Elvira habe ich dann zum Diplom eben in Wien gesungen und dort im schönen Brunner Schlosstheater. Ja. Und das war schon eine besondere Aufgabe, da einfach mit den Großen, oder sagen wir so, mit den Großen mal mitzusingen. Und das war ein schönes Erlebnis. Da habe ich auch Mozart wirklich anders empfunden noch. Und man muss ihn nämlich eben singen, damit man ihn auch versteht. Gell? Er ist schon bedeutend, ja.
2: Ich sehe noch, dass du mit Leopold Hager die 9. Sinfonie gemacht hast, von Beethoven.
3: Ja,
2: das ist doch ein bedeutender Dirigent.
3: Ja, das war auch ein sehr schönes Erlebnis. Und vor allem Beethoven, da konnte man mal so richtig loslegen.
2: Das schwierig aber auch.
3: Schwierig. Aber das für die Sänger. Ich denke gerade jetzt so drüber nach, das hat man früher nicht überrissen, wie schwer das ist. Das kommt erst mit dem Alter.
2: Ein Privileg der Jugend.
3: Ja, genau. Und da hat man einfach, da hatte ich eine Freude, dass man mich da fragt und da konnte ich mal richtig. Eben.
2: Schön.
0: Ja, Clara, wie wir sie gerne in Erinnerung behalten. Mit immer ein bisschen Humor dabei, aber auch aller Ernsthaftigkeit in ihrer Kunst und auch in ihrer Pädagogik. Sie war ja auch eine wunderbare Pädagogin, Claudia, du hattest es angesprochen. Sie hat sehr viel Stimmbildung gemacht, sie hat mit Chören gearbeitet, sehr erfolgreich auch mit vielen Chören gearbeitet und ja, rundum werden wir sie in Erinnerung behalten, aber du, Gotthard, hast jetzt noch etwas ganz Besonderes ausgesucht, um Clara so richtig eine große Bühne zu geben.
2: Ja, also dann werden wir es doch wagen, dieses große Lied zu spielen. Es dauert ein bisschen länger, aber wir wollen ja Clara tatsächlich hören. Also Franz Schubert wieder, der Hirte auf dem Felsen, Clara Sattler, Sopran, Roberto Gander mit der Klarinette, wunderbar übrigens, und Eduard Demetz am Klavier.
0: Sehr schön, freue mich drauf.

0: Ja, das war Franz Schubert, der Hirt auf dem Felsen mit Clara Sattler Sopran, Roberto Gander Klarinette, Eduard Demetz Klavier. Alle drei ausgezeichnet. Wir haben es hier wirklich genossen, auch wenn der Anlass ein trauriger ist und wir heute Clara Sattler aufgrund ihres Ablebens noch einmal ganz fest in unsere Mitte nehmen wollen mit einem Programm, das ihr zum großen Teil gewidmet ist. Wir haben noch Eduard Demetz, also diese zeitgenössische Komposition, der sie sich auch gewidmet hat.
1: Also das ist ein Werk, das Eduard Demetz komponiert hat nach einem Text von Sepp Mall für Sopran, Klarinette und Klavier. Und besteht aus mehreren Liedern natürlich. Wir haben nur eines hier, das nennt sich Lied. Ich glaube, wir hören hinein jetzt und sehen, schauen, wie Clara Sattler auch das Zeitgenössische gemeistert hat. Also das spricht natürlich für ihre große Musikalität und für ihre Sicherheit auch. Sicherheit in der Intonation, diese reine Stimme, immer rein. Ja, das hat man gerade gehört bei diesen Koloraturen von Schubert. Also da ist sie ganz sicher. Also wir hören jetzt Eduard Demetz aus Läufer im Park, Gedichte von Sepp Mall für Sopran, Klarinette und Klavier. Clara Sattler wieder, Roberto Gander und Eduard Demetz am Klavier.

0: Ja, Clara Sattler, eine ganz große Stimme auch für uns hier, die uns auch sehr berührt und berührt hat. Eine, mit der man Pferde stellen konnte, eine, die wir sicher ganz fest in unserer Erinnerung behalten und die wir auch immer wieder in unseren Liederabend mit hereinnehmen. Das können wir, glaube ich, versprechen, Gotthard.
1: Ja, absolut, ja. Ja, wir kommen zu einer weiteren Sopranistin, großen Sopranistin, die letzte Woche, glaube ich, erst verstorben ist. Das ist Ileana Cotrubaș, eine Sopranistin aus Rumänien, die in erster Linie bekannt war für ihre großen Interpretationen in Opern wie zum Beispiel Verdi. Also da hat sie tatsächlich, das war eine Jahrhundertinterpretation, Traviata, ihre Violetta, ist, glaube ich, kaum zu übertreffen. Ich weiß, ja, vielleicht von der Callas, aber tatsächlich, es ist unglaublich, wie diese Frau sich in eine Rolle hineindenken und hineinfühlen konnte. Und zum Beispiel, ich lese vielleicht etwas, was sie selber gesagt hat. Also die sagt, schon mit dem ersten Ton müsse eine Sängerin in der Oper klar machen, wer in diesem Moment die Bühne betrete. Weiteres sagt sie zum Beispiel, mit völliger Präsenz hätten Stimme und Haltung den Charakter der Figur und die dramatische Situation, in der sie sich befinde, zu definieren. Das setze natürlich voraus, dass man als Sänger viel wisse, dass man das Stück kenne, dass man sich über die Hintergründe belesen habe, dass man etwas von Sprache, nicht nur von Stimme, verstehe und auch in anderen Künsten bewandert sei. Und das war Cotrubaș, deshalb ist sie oft angeeckt, hatte Schwierigkeiten in erster Linie mit Regisseuren, die sie meistens nicht akzeptiert hat, und auch mit anderen Sängern, mit Dirigenten. Sie kam hin, hatte eine Vorstellung von ihrer Rolle, hat diese Rolle perfekt beherrscht immer. Und sie hat es gehasst, wenn andere Sänger zum Beispiel diese Rolle nicht beherrscht haben. Oder wenn sie Hintergründe nicht kannten, wenn sie nicht wussten, um was es in der Oper zum Beispiel geht. Und sie hat nie Kompromisse geschlossen, hat immer offen gesprochen und natürlich hat sich sehr viele Feinde gemacht dadurch. Nicht?
0: Hast du sie live erlebt?
1: Ich habe sie leider nie live erlebt, aber ich habe seit Jahrzehnten diese Traviata daheim und natürlich auch viele andere Aufnahmen, aber die Traviata ist tatsächlich etwas ganz Besonderes. Und ich glaube, wir hören jetzt einfach diese Traviata, einen Ausschnitt aus der Traviata mit Carlos Kleiber, der war einer ihrer großen Favoriten als Dirigent, wie auch übrigens Fassbender hat immer wieder gesagt, also Carlos Kleiber ist der Größte. Ich habe mir heuer übrigens einige Traviatas angehört, und zwar die von Bregenz, von Verona und so weiter. Und das ist natürlich geil, das kann man nicht vergleichen, das kann man tatsächlich nicht vergleichen. Also was da in dieser Traviata geschaffen ist, ist natürlich auch der junge Domingo dabei, und der auch als Tenor unglaublich, der war fantastisch, ist immer noch, singt immer noch und ist immer noch fantastisch als Bariton. Letzter Akt von Traviata. Also Violetta ist in ihrem Zimmer, beim Sterben mehr oder weniger. Der Arzt hat sie gerade besucht und hat ihr noch Mut gemacht. Und sie sagt, ja, den Ärzten ist es vorbehalten, sich also tröstende Worte zu sagen, aber ich glaube ihm natürlich nicht mehr. Und dann schaut sie in den Spiegel und sagt, ah, komm, ist so mutata. Erschreckt natürlich total, nicht, wie sie ausschaut. Und dann kam dieser Brief, diese Nachricht vom Vater von Alfredo, der sagt, ja, ich habe Alfredo alles gesagt und so, wir inzwischen wissen, wir weiß ja alles, also, und er bittet um Vergebung. Und sie liest also am Anfang von diesem Stück hier diesen Brief und singt dann ihre Arie. Hören wir hinein, also Ileana Cotrubaș, Traviata, Addio al del Passato, das Bayerische Staatsorchester mit Carlos Kleiber, Dirigent.

0: Adieu del Passato aus La Traviata von Giuseppe Verdi mit Iliana Kotrubasch und dem Bayerischen Staatsorchester unter Carlos Kleiber.
1: Das war großartig. Gänsehaut pur.
2: Ja, das ist tatsächlich Gänsehaut.
1: So eine Interpretationsfähigkeit. Also,
2: ja. Und diese Stimme berührt unglaublich. Also ich finde unglaublich einfach wie, ja, was will man sagen?
0: Man kann dazu nicht viel sagen. Vielleicht, Claudia, was macht für dich diese Persönlichkeit aus auf der Bühne, in der Opernwelt, in der Liederwelt allgemein?
1: Ich habe mir beim Zuhören gedacht, dass wenn das das Ergebnis ist, ihrer Beharrlichkeit auf ihren Standpunkten, willkommen.
2: Ja,
1: absolut. Da finde ich auch den Carlos Kleiber großartig, der damit umgehen konnte offensichtlich und alle Achtung wirklich. Insofern ist natürlich allgemein die Persönlichkeit, dass, wenn viel dahinter steckt bei dem, was man tut, dann kommt das, tragt man das über die Bühne herüber ins Publikum. Und das berührt einen dann.
2: Es berührt einen, es entsteht tatsächlich ein richtiger Dialog zwischen einem Zuhörenden und der Interpretin. Aber vielleicht, um etwas ein bisschen aufzuheitern, erzähle ich eine Anekdote hier von dieser Arie. Da gab es die große Maria Caniglia, also eine der großen italienischen Sopranistinnen, die ein beachtliches Gewicht hatte und eine beachtliche Rundung hatte, wie halt damals die großen Sopranistinnen alle. Und die sang in der Scala Traviata, Violetta. Und das ist ja diese Frau, die praktisch an der Schwindsucht stirbt. Nicht? Also ganz abgemagert, come so mutata und so. Und genau in dieser Arie ist es passiert, dass sie von ihrem Bett aufsteht, diese Maria Caniglia, geht hin, stützt sich auf diesen Spiegeltisch, schaut hinein, come so mutata, der Spiegeltisch bricht. Und sie rollt über die Bühne. Und Traviata war natürlich passé. Es war natürlich aus, weil alles hat nur mehr gelacht. Und das ist die Szene, wo es am Tragischen hergeht von der ganzen Oper. Nur ein bisschen, um aufzuheitern. Ja. Aber zurück zur Kotrubasch. Also Kotrubasch hat das auch von ihren Studierenden, sie hat ja sehr viele Meisterkurse auch geleitet, verlangt. Und deshalb hatte sie tatsächlich Schwierigkeiten. Und die Regie, das war das Unglaublichste. Also die hat alles abgelehnt. Sie hatte auch Schwierigkeiten mit der zeitgenössischen Musik, weil sie sagt, es fehlt die Melodie. Und die Melodie ist das, was eigentlich berührt. Berührt und sie möchte Menschen berühren. Und da hatte sie große Schwierigkeiten mit der zeitgenössischen Musik.
0: Ich frage mich gerade, was hätte sie mit der Regie in Bregenz gemacht?
2: Ja, Bregenz, das ist interessant übrigens. Ich habe dieses Bühnenbild verstanden, genau aus dieser Szene heraus, Spiegelszene. Also den Spiegel hat die Violetta damals aus dem Wasser geholt in Bregenz und schaut hinein, come so mutata, und der Spiegel war zerbrochen. Und dann habe ich dieses Bühnenbild verstanden. Das Bühnenbild war ja auch ein großer Spiegel, der zerbrochen war. Und das war wieder eine gute Idee. Aber natürlich, das Ganze, Bregenz ist zum Teil auch ein Spektakel, das muss man sagen, wie alle Großen, auch Verona und so weiter, das sind eher Spektakel. Traviata eignet sich auch nicht, von mir aus gesehen, für solche Orte. Da muss man Opern aufführen mit einem großen Chor und so weiter, wo etwas passiert auch. In der Handlung Carmen zum Beispiel eignet sich für sowas. Aber ja,
0: gut. Man kann nicht alle Intimität in ein großes Spektakel packen.
2: Genau,
0: das ist
2: soll
0: einfach
2: man auch
0: sehr
2: nicht.
0: Schwierig.
2: Ein Schubert-Lied auch nicht sollte in einem großen Riesensaal singen.
1: Nein.
2: Schubert-Lied ist gedacht für einen kleinen Raum, für ein Ambiente, wo man jedes Wort versteht und so weiter.
0: Aber da sind wir jetzt gut. Ein bisschen vom Thema abgekommen und wollen unbedingt endlich zum Eppaner Liedsommer kommen. Ja. Aber Claudia, du wolltest noch was sagen?
1: Ich wollte gern noch etwas sagen zur zeitgenössischen Musik, dass ich diese Meinung von der Iliana Kotrubasch überhaupt nicht teile. Wenn wir überlegen, alle Komponisten, die wir bisher gehört haben, waren Zeitgenossen und haben ihre Werke aufgeführt, ja, zeitgenössisch. Und wir haben uns dem irgendwie abgewandt. Es passiert sehr wenig. Es freut mich in letzter Zeit sehr, dass eigentlich kaum mehr Programmierungen gemacht werden ohne ein zeitgenössisches Werk. Und dort ist die Spannung drinnen. Es wird vielleicht nicht alles überleben, sicher nicht.
2: Nein, sicher
1: aber
2: nicht.
1: Es gibt großartige Stücke. Und ich kann da irgendwie mit einer richtigen, hundertprozentigen Aufmerksamkeit zuhören bei sehr vielen Stücken und bin begeistert. Zum Beispiel das Lied vorher, das Clara Sattler von Eduard Demes gesungen hat, war großartig, es war wunderschön. Da war natürlich auch eine Linienführung drinnen, das muss man zugeben.
2: Nein, aber Da bin ich auch überzeugt von dem, das ist keine Frage, aber es ist, wie auch in jeder zeitgenössischen Kunstgattung, also wird natürlich auch sehr vieles nur auf Effekt aufgebaut und auf eigentlich Oberflächliches. Es wird unglaublich viel Oberflächliches gemacht und zwar nur um die Interpreten oder etwas Neues, zum unbedingt etwas Neues machen. Ja. Und das ist, glaube ich, ein Trugschluss in der zeitgenössischen Kultur und Kunst. Aber und natürlich gibt es die Großen, Komponisten und Künstler, die zeitgenössisches und auch Neues gemacht haben, das ist keine Frage, und die werden überleben.
1: Die werden überleben, genau.
2: Il Giudizio ai Posteri, Manzoni.
0: Und das Südtiroler Bildungszentrum, Claudia von Lutterotti, hat sich das ja auch ein bisschen auf die Fahne geschrieben, dass man wirklich versucht, auch das Zeitgenössische zu fördern.
1: Ja, ich muss sagen, das ist ein bisschen auf meinem Mist gewachsen.
0: Sehr schön. Dann erzähl mal.
1: Ja, es hat damit begonnen, dass ich im Jahr 2013 bei einem Festival mitarbeiten durfte. Es war die zweite Edition von einem Festival namens Arcana in der Steiermark von Peter Oswald organisiert. Und da bin ich so richtig ins kalte Wasser geschmissen worden und zum ersten Mal eigentlich richtig in Berührung damit gekommen. Und bin seit damals der Meinung, dass man mehr heute auch das hören soll, was die Leute heute machen, heutzutage. Wie dann Otto Saurer mich gebeten hat, die Präsidentschaft zu übernehmen von einem Verein, der im Bildungszentrum angesiedelt ist und Collegium Musicum heißt, war das meine Bedingung. Ich habe gesagt, ja, aber in den Programmen will ich, dass immer auch irgendwas Zeitgenössisches ist. Und genau damit haben wir uns ein bisschen geöffnet.
0: Eine wichtige Stimme. Ja. Epanna Liedsommer.
1: Seit 24 Jahren, also heuer zum 24. Mal, organisiert die Kammersängerin Brigitte Fassbender den Epanna Liedsommer mit Meisterkursen und mit wunderschönen Konzerten, also Liederabenden. Wenn wir Revue passieren von dem, was in den letzten Jahren alles geschehen ist, merken wir, dass wirklich nicht nur einer, sondern viele von den Interpreten, die da aufgetreten sind, Karriere gemacht haben, Weltkarriere. Und wir sind in diesem Jahr besonders stolz auf die Programmierung, wobei ich will nichts den Programmierungen der anderen Jahre wegnehmen. Ich habe mich mit dem Programmheft natürlich befasst, lese mir die Biografien durch von den jungen Sängern und vor allem auch der Begleiter, die da auftreten werden, und es ist gewaltig. Wir haben zum Beispiel, wenn ich vielleicht eine als allererste erwähnen darf, die junge Anja Mittermüller. Ich glaube, sie ist heute 22 oder vielleicht 23 so. Sie war im Jahr 24 als Meisterschülerin bei Brigitte Fassbender, ist von Eppan direkt in die Wigmore Hall gefahren, hat dort den ersten Preis als jüngste aller Preisträgerin bekommen. Nicht zu vergessen mit ihrem Begleiter Richard Fu, der ein großartiger Pianist ist auch. Und in seiner Biografie ist es auch so spannend zu lesen, wie er eigentlich als Jurist ausgebildet wurde, offensichtlich aber von zu Hause schon eine musikalische Formation mitbekommen hat. In einer Zeit in Wien dann entschieden hat, sein Leben der Musik zu widmen. Er ist Pianist, hat sehr, sehr viele Erfolge gehabt, viele Preise auch schon gewonnen und macht jetzt ein Dirigierstudium. Da bin ich auch schon neugierig darauf, was da herauskommen wird. Weiters der Eröffnungsabend wird ja von Patricia Nolz bestritten. Auch sie eine sehr junge Sängerin. Sie wird begleitet von Malcolm Martineau. Mhm. Und das ist wirklich einer der ganz, ganz großen Begleiter. Der hat schon alles, was Rang und Namen hat, auf der Bühne begleitet. Und gerade diese Kombination von schon gestandenen Künstlern mit den jungen Talenten ist, glaube ich, auch eine Stärke vom Epanna Liedsommer.
0: Diese beiden Abende werden wir übrigens auch mitschneiden in unserem Sender. Darüber freuen wir uns sehr. Mhm. Und die werden dann auch Niederschlag finden in unserem Liederabend, Gotthard.
2: Ja, auf jeden Fall. Also ich bin sehr gespannt auf den Holz. Ich habe sie gehört und ich bin auch immer in Kontakt mit ihr und habe ihre Karriere verfolgt, seit sie damals vor 2 Jahren, glaube ich, im Konzertverein in Bozen gesungen hat. Und das war so großartig, also so unglaublich großartig. Und danach hat sie ja, die singt ja in der ganzen Welt bereits, ist sehr viel an der Wiener Staatsoper, hat dort Mozart-Rollen gesungen und Fledermaus zum Beispiel, die Fledermaus. Und da bin ich sehr gespannt, das ist eine Stimme, die sehr berührt. Beide sind Mezzosopranistinnen, beide sind Österreicherinnen und das ist eine große Freude, dass wieder junge Sänger eben auch sich hauptsächlich dem Lied widmen. Und das sind 2 Beispiele. Übrigens die Anja Mittermüller, kann ich mich gut erinnern an diese Matinee in Eppan auch, das glaube ich war voriges Jahr die Matinee. Und ich habe sie gestern wieder zum 2. Mal jetzt gesehen, in der Übertragung aus Salzburg im Ariadne auf Naxos, der heurigen Inszenierung. Großartig, also so jung und so intensiv.
1: Und sie hat auch so eine Vielfalt.
2: Ja, ja. Und die beide studieren übrigens mit Brigitte Fassbender weiter jetzt. Mhm. Sie haben beide in Wien studiert, aber jetzt, das ist seit Vorjahr schon, studieren sie mit ihr. Ich bin sehr gespannt auf den Bariton auch.
1: Richtig, den Amerikaner. Der Jerry Porter, den dürfen wir nicht vergessen.
2: Da bin ich sehr gespannt. Auf diese. Die meisten sind ja, die interessantesten Aufführungen sind ja die Matineen in Eppan, also mit Sängern, die man nicht kennt noch, nicht die dann meistens große Überraschungen bieten. Ja, also ich sage auch, also Eppan hatte bis jetzt mehr oder weniger alles, was Rang und Namen hat im Liedbereich, sei es die Pianisten, sei es die Sänger. Also wir hatten alle Großen dort, also tatsächlich alle Großen. Und
1: ja, da fällt mir zum Beispiel der Konstantin Krimmel ein, der mich auch so unglaublich begeistert hat.
2: Ja, da habe ich auch eine Aufnahme programmiert jetzt, also wenn wir noch Zeit haben, ich weiß nicht, wie das mit der Zeit ausschaut.
0: Wollen wir jetzt diesem Eppaner Liedsommer auch noch musikalisch alle Ehre bieten und einfach hineinhören in die großen Interpreten,
2: die da waren. Ich habe einige Sänger ausgewählt, die dort waren. Christoph Bregadien zum Beispiel, der Tenor mit Michael Geest, der war einige Male dort. Dann hatten wir natürlich André Schuhn, übrigens auch in Salzburg heuer. Dann hatten wir Ian Bostrich. Da habe ich eine schöne frühe Aufnahme gefunden, weil später war ich dann ja eigentlich gar nicht mehr so begeistert. Aber die frühe Aufnahme ist sehr schön, das muss ich sagen. Und dann haben wir natürlich Konstantin Krimmel. Das ist ein fantastischer Sänger. Das ist ein Sänger, der mit einer Natürlichkeit singt, wie ich es kaum von anderen Sängern kenne.
1: Mit Daniel Heid als Begleitung,
2: ja,
1: was
2: immer
1: mir auch
2: Daniel
1: immer wichtig
2: Heide,
1: ist, diese Pianisten, die man sehr oft irgendwie vergisst. Oder
2: Nein, vergessen wir nicht. Also Daniel Heide ist einer jetzt, der mehr oder weniger alle begleitet, was im Liedbereich sind. Und, ja.
0: Wir beginnen mit Franz Schubert. Ja. Sehnsucht, Christoph Bregadien, Tenor, Michael Gees, Klavier.

0: Ja, Christoph Brigadier-Tenor, Michael Gehs Klavier, Sehnsucht von Franz Schubert, haben wir gehört. Wollen wir gleich weitermachen?
1: Ja, ja.
0: Mit Robert Schumann, Dein Angesicht, diesmal André Schurn, Bariton und Daniel Heide am Klavier.

Ja, das war Robert Schumann, Dein Angesicht, mit André Schurn Bariton, Daniel Heide am Klavier. Mit dem Hören kommen natürlich viele Erinnerungen, viele Gespräche hier im Studio, die wir gerne einbringen möchten, aber dazu reicht die Zeit heute leider nicht mehr, aber wir können das ja nachholen. Und Claudia, du bist herzlich eingeladen, wieder einmal Gast in unserer Sendung zu sein und das würde uns auch sehr, sehr freuen. Franz Schubert jetzt noch einmal Nacht und Träume, diesmal Jan Bostritsch, Tenor, er war auch Gast bei dem Epanalit-Sommer mit Julius Drake am Klavier.

Franz Schubert, Nacht und Träume haben wir gehört mit Jan Bostrich, Tenor und Julius Drake am Klavier. Und jetzt folgt noch Franz Liszt, freudvoll und leidvoll, mit Konstantin Krimmel, Bariton, und Daniel Heide am Klavier.

0: Ja, so viel kann man mit dem Lied erleben, kann man im Lied durchleben. Und das macht auch, glaube ich, diese Lieder aus, diese Musik, die so tief geht und die uns immer wieder so berühren kann. So ist es uns hier gegangen im Studio, so ist es hoffentlich auch Ihnen ein Erlebnis gewesen, wiederum in Erinnerung an die liebe Clara Sattler, auch an Iliana Kotrubasch, wenn Sie sie als Sängerin gekannt haben, die uns verlassen haben. Und natürlich haben wir jetzt auch die schöne Gelegenheit, dieses Fenster des Liedes noch einmal aufzumachen, ganz nahe hier bei uns in Eppan mit dem Eppaner Liedsommer, der in der kommenden Woche beginnen wird, seine Tore öffnet. Claudia von Lutherotti, die Vizepräsidentin des Südtiroler Bildungszentrums, die das auch zeichnet für diesen Eppaner Liedsommer, ist hier bei uns heute im Studio gewesen und wird uns vielleicht noch ein paar Daten sagen. Wann beginnt das alles? Wann können wir was erleben?
1: Sehr gerne. Also für die teilnehmenden Gesangsschüler und Schülerinnen beginnt es schon am 31. Für uns wird es aber am 1. September beginnen, am 8. am Abend im Lanzerhaus in Eppan mit Patricia Nolz und Malcolm Martineau. Am Donnerstag, den 3. September, auch am Abend, haben wir Anja Mittermüller mit Richard Fu. Und am Sonntag, den 6. September um 11 Uhr, die Matinee mit Jared Porter, einem 31-jährigen Bariton. Er ist übrigens der Einzige, der sein Alter kundtut im Internet. Und Anne Lally, die schon manchmal da war bei uns. Sie wird ihn begleiten. Er singt den Schwanengesang. Und auch hier würde ich jetzt schon den Zuschauern raten, sich im Programmheft einzulesen, weil es sehr spannend ist, wie er das interpretiert und was er dazu für Gedanken hat.
0: Und es gibt noch Karten.
2: Ja, natürlich das Abschlusskonzert noch von der Fassbinder, vom Chor der Fassbinder. Genau. Das ist am 5. September, immer im Lanzerhaus.
1: Und voller Überraschungen, ganz sicher, wie immer, das wage ich zu versprechen.
0: Ich bedanke mich sehr herzlich bei dir, Claudia von Lutherotti, dass du heute dir die Zeit genommen hast, bei uns zu sein, mit uns auch sehr schöne Erinnerungen an Clara Sattler geteilt hast. Das war ein schöner Moment heute, ein wichtiger Moment und auch ein würdiger Moment für Clara. Das hat sie sich verdient. Auch dir danke ich sehr herzlich, Gotthard, für dieses Programm, das du zusammengestellt hast. Nicht ganz einfach, hier immer die Bögen zu finden, aber das schaffst du immer sehr gut und aufs Neue. Und es ist immer ein Erlebnis, in diese Programme einzutauchen. Vielen herzlichen Dank. Danke auch Sven Miracolo an der Technik und natürlich auch Ihnen, verehrte Hörerinnen und Hörer, fürs Begleiten durch diesen Liederabend, der uns ganz besonders innig berührt hat und auch ein ganz großes Anliegen war. Und wir enden mit der Stimme von Clara Sattler heute in diesem Liederabend. Noch einmal geben wir ihr Raum, unsere Erinnerungen begleiten sie und wir werden sie nie vergessen. Luis Spohr, Wiegenlied. Roberto Gander an der Klarinette begleitet sie, Edward Demetz am Klavier. Und damit verabschieden wir uns. Auf Wiederhören.
2: Auf Wiederhören.
1: Auf Wiederhören.

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